0: Instanz hatte Ende Juni entschieden, dass wesentliche Teile des Dekrets verfassungswidrig seien. Trump fordert seit Jahren strengere Regeln für die Briefwahl und beharrt darauf, dass seine Niederlage im Jahr 2020 auf massiven Wahlbetrug zurückzuführen sei. Das waren die Nachrichten. Das Wetter in Deutschland. Es ist trocken im Norden und südlich der Donau, Schauer bei 18 bis 10 Grad. Am Tage im Norden etwas Regen, zwischen Main und Donau heiter bis 31 Grad. Am Montag Schauer bis 30 Grad. Es ist 2.03 Uhr.
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1: Um 3 Uhr mit Ronald Lessig. Am Rande des Christopher Street Days in Berlin ist bei einem Zwischenfall eine Frau getötet worden. Laut Polizei gibt es mindestens 16 Verletzte. 3 von ihnen schweben demnach in Lebensgefahr. Aus Berlin Tobias Mück.
2: Laut Polizei ist mutmaßlich ein Auto in den Berliner Tiergarten eingefahren, hat mehrere Personen angefahren und verletzt. Der mutmaßliche Täter ist auf der Flucht und wird von einem Großaufgebot der Polizei gesucht. Vor Ort sind zahlreiche Rettungskräfte im Großeinsatz. Die Berliner Feuerwehr hat ein Zelt aufgebaut, in dem die Verletzten versorgt werden können. Wegen des Zwischenfalls ist die Abschlussveranstaltung am Brandenburger Tor am späten Abend plötzlich abgebrochen worden. Die Besucher wurden aufgefordert, den Bereich zu verlassen.
1: Und wie die Polizei inzwischen mitgeteilt hat, handelt es sich bei dem Tatverdächtigen um einen mutmaßlichen Islamisten. Im Südwesten von Frankreich müssen weitere 55.000 Menschen wegen der heftigen Waldbrände ihre Häuser und Wohnungen verlassen. Die Feuer dort sind weiter außer Kontrolle. Deshalb hat die französische Regierung die Unterstützung der Armee noch einmal ausgeweitet. Kai Rienecker in Bordeaux fasst die Hilfen bei den Löscharbeiten zusammen.
3: Es gibt die europäische Unterstützung jetzt gerade auch durch Löschflugzeuge. Es sind 2 Hubschrauber inzwischen auch aus Deutschland dabei eingetroffen. Frankreich setzt erstmalig auch den Militärtransporter A400M ein. Das ist ja ein riesengroßes Flugzeug. Aber auch diese Löschflugzeuge werden nicht dafür sorgen, dass sie den Brand jetzt einfach so löschen können, sondern es geht vor allen Dingen darum, größeren Schaden abzuwenden und vor allen Dingen die Zivilbevölkerung zu schützen.
1: Auch im Zentrum von Spanien wüten weiter verheerende Feuer. 2 Waldbrände haben sich laut den Behörden westlich von Madrid zu einem Großfeuer vereinigt und bedrohen mehrere Ortschaften. Ein anderer Brand nordöstlich der spanischen Hauptstadt hat inzwischen eine Fläche von 32.000 Hektar Land zerstört. Heute beginnt in Rio de Janeiro die internationale AIDS-Konferenz. Zu dem 6-tägigen Forum werden in der brasilianischen Küstenmetropole mehrere tausend Teilnehmer aus Wissenschaft, Medizin und Politik erwartet. Sie sprechen unter anderem über neue Medikamente, Prävention und die Impfstoffforschung. Aktivisten wollen die AIDS-Konferenz in Brasilien nutzen, um auf Versorgungsengpässe bei Medikamenten und auf Diskriminierung aufmerksam zu machen. Das waren die Nachrichten. Das Wetter in Deutschland. Es ist oft trocken im Norden und südlich der Donau, Schauer oder Gewitter bei 18 bis 10 Grad. Am Tage im Norden und an den Alpen etwas Regen oder Gewitter. Zwischen Main und Donau heiter bis wolkig, 19 bis 31 Grad. Am Montag Schauer, später freundlicher, 18 bis 30 Grad. Und am Dienstag sonnig, im Nordosten etwas Regen, 20 bis 34 Grad. Es ist 3.03 Uhr.
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1: Um 4 Uhr mit Ronald Lessig. Am Rande des Christopher Street Days in Berlin ist ein Mann mit hoher Geschwindigkeit mit einem Fahrzeug in die Parkanlage Tiergarten gefahren. Er erfasste mehrere Menschen. Laut Polizei wurde eine Frau getötet. Es gibt mindestens 16 Verletzte. 3 von ihnen schweben in Lebensgefahr. Aus Berlin Tobias Möck.
2: Nach dem tödlichen Zwischenfall am Rande des CSD in Berlin hat die Polizei einen mutmaßlichen Tatverdächtigen identifiziert. Wie ein Polizeisprecher in der Nacht sagte, handelt es sich um eine polizeibekannte Person, die aus dem islamistischen Milieu in Berlin stamme. Sie sei weiter flüchtig. Daher könne man auch noch nichts zu einem Motiv sagen. Laut Polizei gab es in der Nacht erste Durchsuchungen. Die Polizei bittet Zeugen um Mithilfe. Wer Fotos oder Videos zur Tat gemacht hat, soll sie über ein Hinweisportal zur Verfügung stellen.
1: In Frankreich und Spanien sind wegen heftiger Waldbrände etwa 260.000 Menschen in Sicherheit gebracht worden. Besonders betroffen ist der Südwesten Frankreichs. Aus der Nachrichtenredaktion Georg Wolf.
3: Im Departement Gironde mussten nach Angaben des Innenministeriums 167.000 Menschen ihre Häuser verlassen, darunter viele Urlauber. In der Gegend wurden bislang mehr als 19.000 Hektar von den Flammen erfasst und rund 100 Gebäude zerstört. Premierminister Le Cornu kündigte an, die Zahl der Soldaten, die die Feuerwehr bei den Löscharbeiten unterstützt, von 500 auf 1.000 zu erhöhen. In der Nacht haben die Behörden 55.000 weitere Menschen im Südwesten Frankreichs zur Evakuierung aufgefordert. Auch Spanien kämpft gegen zahlreiche Brände. Die Regierung rief für die Umgebung von Madrid den Notstand aus. Nahe Valencia kam bei einem Feuer ein Mensch ums Leben.
1: Der ukrainische Präsident Zelensky erwartet nach eigenen Worten, dass Nordkorea Russland mit weiteren Truppen und schweren Waffen unterstützen wird. Unter anderem bereite sich Moskau darauf vor, weitere 30.000 nordkoreanische Soldaten in der Region Woronesch unterzubringen. Zudem wolle Pjöngjang weitere Abschussrampen für ballistische Raketen liefern, sagte Zelensky in seiner abendlichen Videoansprache. Diese Schritte gehörten zu den Kriegsplanungen Moskaus für den bevorstehenden Herbst. In Bayreuth sind die diesjährigen Richard-Wagner-Festspiele eröffnet worden. Wegen des 150. Jubiläums gab es zum Auftakt keine Opernpremiere, sondern einen Festakt unter anderem mit Beethovens 9. Symphonie. Sie erklang auch zur Grundsteinlegung des Bayreuther Festspielhauses im Mai 1872, damals dirigiert von Richard Wagner. Das waren die Nachrichten. Das Wetter in Deutschland. Am Tage im Norden und an den Alpen etwas Regen, zwischen Main und Donau heiter bis wolkig, 19 bis 31 Grad. Am Montag Schauer, später freundlicher bis 30 Grad. Am Dienstag sonnig, im Nordosten etwas Regen, bis 34 Grad. Es ist 4.03 Uhr.
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1: Um 5 Uhr mit Ronald Lessig. Am Rande des Christopher Street Days in Berlin ist ein Mann mit hoher Geschwindigkeit mit einem Fahrzeug in die Parkanlage Tiergarten gefahren. Er erfasste mehrere Menschen. Laut Polizei wurde eine Frau getötet. Es gibt mindestens 16 Verletzte, 3 von ihnen schweben in Lebensgefahr. Aus Berlin, Tobias Möck.
2: Nach dem tödlichen Zwischenfall am Rande des CSD in Berlin hat die Polizei einen mutmaßlichen Tatverdächtigen identifiziert. Wie ein Polizeisprecher in der Nacht sagte, handelt es sich um eine polizeibekannte Person, die aus dem islamistischen Milieu in Berlin stamme. Sie sei weiter flüchtig. Daher könne man auch noch nichts zu einem Motiv sagen. Laut Polizei gab es in der Nacht erste Durchsuchungen. Die Polizei bittet Zeugen um Mithilfe. Wer Fotos oder Videos zur Tat gemacht hat, soll sie über ein Hinweisportal zur Verfügung stellen.
1: Im Südwesten von Frankreich müssen weitere 55.000 Menschen wegen der heftigen Waldbrände ihre Häuser und Wohnungen verlassen. Die Feuer dort sind weiter außer Kontrolle. Deshalb hat die französische Regierung die Unterstützung der Armee noch einmal ausgeweitet. Kai Rienecker in Bordeaux fasst die weiteren Hilfen bei den Löscharbeiten zusammen.
3: Es gibt die europäische Unterstützung jetzt gerade auch durch Löschflugzeuge. Es sind 2 Hubschrauber inzwischen auch aus Deutschland dabei eingetroffen. Frankreich setzt erstmalig auch den Militärtransporter A400M ein. Das ist ja ein riesengroßes Flugzeug. Aber auch diese Löschflugzeuge werden nicht dafür sorgen, dass sie den Brand jetzt einfach so löschen können, sondern es geht vor allen Dingen darum, größeren Schaden abzuwenden und vor allen Dingen die Zivilbevölkerung zu schützen.
1: Auch im Zentrum von Spanien wüten weiter verheerende Feuer. 2 Waldbrände haben sich laut den Behörden westlich von Madrid zu einem Großfeuer vereinigt und bedrohen mehrere Ortschaften. Ein anderer Brand nordöstlich der spanischen Hauptstadt hat inzwischen eine Fläche von 32.000 Hektar Land zerstört. Ministerpräsident Sanchez sagte bei einem Besuch der Einsatzkräfte, oberste Priorität sei es, Menschenleben zu retten. Heute ist der jährliche Tag der Seenotretter. An Nord- und Ostsee öffnet die Deutsche Gesellschaft zur Rettung Schiffbrüchiger ihre Stationen, um ihre Arbeit vorzustellen. Zum Programm gehören Präsentationen der Rettungstechnik, Mensch-über-Bord-Übungen und Vorführungen der Rettungseinheiten vor den Küsten. Auch Mitfahrten sind an einigen Standorten möglich. Jedes Jahr fahren die Seenotretter der Deutschen Gesellschaft zur Rettung Schiffbrüchiger etwa 2000 Einsätze. Das waren die Nachrichten. Das Wetter in Deutschland. Am Tage im Norden und an den Alpen etwas Regen und Gewitter, zwischen Main und Donau heiter bis wolkig, 19 bis 31 Grad. Am Montag Schauer, später freundlicher bis 30 Grad. Am Dienstag sonnig, im Nordosten etwas Regen bis 34 Grad. Es ist 5.03 Uhr.
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1: Um 6 Uhr mit Felix Sprung. Am Rande des Christopher Street Days in Berlin ist ein Mann mit einem Fahrzeug mit hoher Geschwindigkeit in die Parkanlage Tiergarten gefahren. Er erfasste mehrere Menschen. Laut Polizei wurde eine Frau getötet. Es gibt mindestens 16 Verletzte, 3 von ihnen schweben in Lebensgefahr. Aus Berlin Tobias Möck.
2: Nach dem tödlichen Zwischenfall am Rande des CSD in Berlin hat die Polizei einen mutmaßlichen Tatverdächtigen identifiziert. Wie ein Polizeisprecher in der Nacht sagte, handelt es sich um eine polizeibekannte Person, die aus dem islamistischen Milieu in Berlin stamme. Sie sei weiter flüchtig. Daher könne man auch noch nichts zu einem Motiv sagen. Laut Polizei gab es in der Nacht erste Durchsuchungen. Die Polizei bittet Zeugen um Mithilfe. Wer Fotos oder Videos zur Tat gemacht hat, soll sie über ein Hinweisportal zur Verfügung stellen.
1: Im Südwesten Frankreichs müssen weitere 55.000 Menschen wegen der heftigen Waldbrände ihre Häuser und Wohnungen verlassen. Die Feuer dort sind weiter außer Kontrolle. Deshalb hat die französische Regierung die Unterstützung der Armee noch einmal ausgeweitet. Kai Rienecker in Bordeaux fasst die weiteren Hilfen bei den Löscharbeiten zusammen.
3: Es gibt die europäische Unterstützung jetzt gerade auch durch Löschflugzeuge. Es sind 2 Hubschrauber inzwischen auch aus Deutschland dabei eingetroffen. Frankreich setzt erstmalig auch den Militärtransporter A400M ein. Das ist ja ein riesengroßes Flugzeug. Aber auch diese Löschflugzeuge werden nicht dafür sorgen, dass sie den Brand jetzt einfach so löschen können, sondern es geht vor allen Dingen darum, größeren Schaden abzuwenden und vor allen Dingen die Zivilbevölkerung zu schützen.
1: Auch im Zentrum Spaniens wüten weiter verheerende Feuer. 2 Waldbrände haben sich laut Behörden westlich von Madrid zu einem Großfeuer vereinigt und bedrohen mehrere Ortschaften. Ein anderer Brand nordöstlich der spanischen Hauptstadt hat inzwischen eine Fläche von 32.000 Hektar Land verwüstet. Ministerpräsident Sanchez sagte bei einem Besuch der Einsatzkräfte, oberste Priorität sei es, Menschenleben zu retten. Der Vorsitzende der CSU-Landesgruppe im Bundestag Hoffmann fordert ein Rüstungsabkommen mit der Ukraine, um die Bundeswehr mit Hilfe ukrainischer Drohnentechnologie aufzurüsten. Hoffmann sagte der Bild am Sonntag, Deutschland werde die Hilfe für die Ukraine unter allen Umständen fortsetzen. Gleichzeitig habe Kiew im Bereich Drohnen, Drohnenabwehr und Marschflugkörper herausragende Fähigkeiten entwickelt. Der CSU-Politiker will daher die Ukraine verpflichten, diese Fähigkeiten mit Deutschland zu teilen, um die eigene Verteidigungs- und Abschreckungsfähigkeit zu stärken. Im italienischen Piemont ist eine Demonstration gegen eine Schnellfahrstrecke zwischen Turin und Lyon eskaliert. Nach Angaben der Sicherheitsbehörden wurden mindestens 60 Polizisten verletzt. An der Demonstration im Susatal nahmen laut Veranstalter rund 20.000 Menschen teil. Aus Rom Anna Giordano.
4: Aus dem friedlichen Zug lösten sich dann mehrere hundert Vermummte, die das Baustellengelände sowie die dort stationierten Sicherheitskräfte mit Steinen, Feuerwerkskörpern und Molotow-Cocktails angriffen. Mehrere Polizeifahrzeuge wurden in Brand gesetzt. Die Polizei reagierte mit Wasserwerfern und Tränengas. Die Vorfälle sind im Vergleich mit den Vorjahren deutlich eskaliert. Der voranschreitende Tunnelbau könnte einer der Gründe dafür sein. Die Widerstände gegen die Trasse gibt es bereits seit Mitte der 90er Jahre.
1: Das waren die Nachrichten. Das Wetter in Norddeutschland: wechselnd bis dicht bewölkt und zeitweise Regen oder Gewitter. Höchstwerte zwischen 18 Grad in Holstein und 25 Grad in Südniedersachsen. Morgen bei Sonne und einigen Wolken gebietsweise Schauer, 18 bis 23 Grad. Dienstag heiter bis wolkig, nordöstlich der Elbe etwas Regen möglich, 21 bis 29 Grad. Es ist 6.04 Uhr.
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1: Um 7 Uhr mit Felix Sprung. Der Christopher Street Day in Berlin ist am späten Abend abgebrochen worden. Laut Polizei sind in der Nähe der Abschlusskundgebung mehrere Menschen von einem Fahrzeug angefahren worden. Es gibt eine Tote und mindestens 16 Verletzte. Aus der NDR-Nachrichtenredaktion Petra Mittermeier.
2: Die Polizei fahndet mit einem Großaufgebot nach dem Fahrer, dessen Identität die Behörden inzwischen festgestellt haben. Der Mann sei Polizei bekannt und gehöre zur islamistischen Szene in Berlin, teilte ein Polizeisprecher mit. Von den 16 Verletzten schweben laut Feuerwehr 3 in Lebensgefahr. Der Täter war nach der Attacke zu Fuß geflüchtet und soll weitere Menschen mit einer Stichwaffe verletzt haben, wie Zeugen berichten. Die Polizei hofft auf weitere Hinweise aus der Bevölkerung und hat dafür ein Portal freigeschaltet. Gestern hatten in Berlin hunderttausende Menschen den Christopher Street Day gefeiert, um ein Zeichen für Toleranz und Vielfalt zu setzen.
1: Im Südwesten Frankreichs müssen weitere 55.000 Menschen wegen der heftigen Waldbrände ihre Häuser und Wohnungen verlassen. Die Feuer dort sind weiter außer Kontrolle. Deshalb hat die französische Regierung die Unterstützung durch die Armee noch einmal ausgeweitet. Kai Rienecker in Bordeaux fasst weitere Hilfen bei den Löscharbeiten zusammen.
3: Es gibt die europäische Unterstützung jetzt gerade auch durch Löschflugzeuge. Es sind 2 Hubschrauber inzwischen auch aus Deutschland dabei eingetroffen. Frankreich setzt erstmalig auch den Militärtransporter A400M ein. Das ist ja ein riesengroßes Flugzeug. Aber auch diese Löschflugzeuge werden nicht dafür sorgen, dass sie den Brand jetzt einfach so löschen können, sondern es geht vor allen Dingen darum, größeren Schaden abzuwenden und vor allen Dingen die Zivilbevölkerung zu schützen.
1: Auch im Zentrum Spaniens wüten weiter verheerende Feuer. 2 Waldbrände haben sich laut den Behörden westlich von Madrid zu einem Großfeuer vereinigt und bedrohen mehrere Ortschaften. Ein anderer Brand nordöstlich der spanischen Hauptstadt hat inzwischen eine Fläche von 32.000 Hektar Land verwüstet. Ministerpräsident Sanchez sagte bei einem Besuch der Einsatzkräfte, oberste Priorität sei es, Menschenleben zu retten. Der brasilianische Senator Flavio Bolsonaro wird bei der Präsidentenwahl im Oktober kandidieren. Der 45-Jährige ist der älteste Sohn des früheren Staatschefs Jair Bolsonaro, der wegen einer Haftstrafe nicht zur Wahl antreten darf. Aus Rio de Janeiro, Oliver Neuroth.
4: Nun ist offiziell, was seit Monaten schon als die wahrscheinlichste Option galt. Der Parteitag der konservativen Partido Liberal hat Flavio Bolsonaro als Präsidentschaftskandidaten aufgestellt. Flavio Bolsonaro will den politischen Kurs seines Vaters fortführen, gilt aber als ruhiger und weniger konfrontativ. Er setzt auf eine harte Linie gegen Kriminalität, auf die Privatisierung staatlicher Unternehmen und enge Beziehungen zu konservativen Regierungen. In Umfragen liegt der linksgerichtete Amtsinhaber Lula da Silva leicht vor Bolsonaro.
1: In Bayreuth sind die diesjährigen Richard-Wagner-Festspiele eröffnet worden. Wegen des 150. Jubiläums gab es zum Auftakt keine Opernpremiere, sondern einen Festakt, unter anderem mit Beethovens 9. Symphonie. Sie erklang auch zur Grundsteinlegung des Bayreuther Festspielhauses im Mai 1872, damals dirigiert von Richard Wagner. Zu den Gästen des Festaktes gehörten gestern Abend Bundeskanzler Merz, Altkanzlerin Merkel und Bayerns Ministerpräsident Söder. Das waren die Nachrichten. Das Wetter in Norddeutschland: wechselnd bis dicht bewölkt und zeitweise Regen oder Gewitter. Höchstwerte zwischen 18 Grad in Holstein und 25 Grad in Südniedersachsen. Morgen bei Sonne und einigen Wolken, gebietsweise Schauer, 18 bis 23 Grad. Am Dienstag heiter bis wolkig, nordöstlich der Elbe etwas Regen möglich, 21 bis 29 Grad. Und am Mittwoch viel Sonne, teils Wolken und oft trocken, 24 bis 34 Grad. Es ist 7.04 Uhr.
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1: Um 8 Uhr mit Felix Sprung. Nach dem tödlichen Angriff beim Christopher Street Day in Berlin ist der mutmaßliche Täter weiter flüchtig. Die Polizei hat den Mann öffentlich zur Fahndung ausgeschrieben. Aus der NDR-Nachrichtenredaktion Inken Henkel.
2: Verdächtig ist ein 21-Jähriger, der der islamistischen Szene zugeordnet wird. Er soll den weißen Transporter gefahren haben, der gestern Abend im Berliner Tiergarten mehrere Menschen erfasste. Dabei starb eine Frau. 16 Personen wurden verletzt, 3 von ihnen lebensgefährlich. Das Auto fuhr dann gegen einen Baum und mindestens ein Mann ist zu Fuß geflohen. Untersucht wird noch, ob der Verdächtige anschließend in einer zweiten Tatphase mehrere Menschen mit Stichwaffen verletzt hat. Die Polizei prüft entsprechende Zeugenaussagen. Der mutmaßliche Täter ist Polizei bekannt und wurde nach dpa-Informationen erst im Mai aus dem Jugendarrest entlassen.
1: Im Südwesten Frankreichs müssen weitere 55.000 Menschen wegen der heftigen Waldbrände ihre Häuser und Wohnungen verlassen. Die Feuer dort sind weiter außer Kontrolle. Deshalb hat die französische Regierung die Unterstützung durch die Armee noch einmal ausgeweitet. Kai Rienecker in Bordeaux fasst weitere Hilfen bei den Löscharbeiten zusammen.
3: Es gibt die europäische Unterstützung jetzt gerade auch durch Löschflugzeuge. Es sind 2 Hubschrauber inzwischen auch aus Deutschland dabei eingetroffen. Frankreich setzt erstmalig auch den Militärtransporter A400M ein. Das ist ja ein riesengroßes Flugzeug. Aber auch diese Löschflugzeuge werden nicht dafür sorgen, dass sie den Brand jetzt einfach so löschen können, sondern es geht vor allen Dingen darum, größeren Schaden abzuwenden und vor allen Dingen die Zivilbevölkerung zu schützen.
1: Auch im Zentrum Spaniens wüten weiter verheerende Feuer. 2 Waldbrände haben sich laut den Behörden westlich von Madrid zu einem Großfeuer vereinigt und bedrohen mehrere Ortschaften. Ein anderer Brand nordöstlich der spanischen Hauptstadt hat inzwischen eine Fläche von 32.000 Hektar Land verwüstet. Ministerpräsident Sanchez sagte bei einem Besuch der Einsatzkräfte, oberste Priorität sei es, Menschenleben zu retten. Ein US-Berufungsgericht hat die von Präsident Trump geplanten schärferen Briefwahlregeln in 23 Bundesstaaten vorerst gestoppt. Das Gericht in Boston lehnte einen Antrag der US-Regierung ab, eine einstweilige Verfügung gegen den Erlass aufzuheben. Zuvor hatte eine niedrigere Instanz entschieden, dass das Dekret in weiten Teilen gegen die Verfassung verstößt. Trump fordert seit Jahren strengere Briefwahlregeln. An vielen Standorten an Nord- und Ostsee ist heute der Tag der Seenotretter. Dabei zeigt die Deutsche Gesellschaft zur Rettung Schiffbrüchiger interessierten Besuchern, wie ihre Arbeit aussieht. In Niedersachsen gibt es Veranstaltungen unter anderem auf Norderney, in Cuxhaven oder Wilhelmshaven. Moritz Kodlin in Kiel berichtet über die Veranstaltungsorte in Schleswig-Holstein.
4: Heute kann man an vielen Stationen natürlich die Seenotrettungskreuzer besichtigen. Außerdem gibt es Übungen direkt im Hafenbecken. In Laboe, Langballichau und Maasholm wird eine sogenannte Winch-Ex geübt. Dabei wird demonstriert, wie Verletzte vom fahrenden Schiff in den Hubschrauber hochgezogen werden. Insgesamt 14 Stationen machen mit, darunter Büsum, Eckernförde und Fehmarn. Sie alle zeigen ihre rein spendenfinanzierte Arbeit. Wie wichtig das ist, zeigt die Bilanz. Vergangenes Jahr gab es rund 870 Einsätze in Schleswig-Holstein. Dabei wurden über 1.100 Menschen gerettet.
1: Das waren die Nachrichten. Das Wetter in Norddeutschland wechselnd bis dicht bewölkt und zeitweise Regen oder Gewitter, Höchstwerte zwischen 18 Grad in Holstein und 25 Grad in Südniedersachsen. Morgen bei Sonne und einigen Wolken gebietsweise Schauer 18 bis 23 Grad. Am Dienstag heiter bis wolkig, nordöstlich der Elbe etwas Regen möglich, 21 bis 29 Grad und am Mittwoch viel Sonne, teils Wolken und oft trocken, 24 bis 34 Grad. Es ist 8.04 Uhr.
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1: Ja, und damit willkommen im musikalischen Gemischtwarenladen am frühen Sonntagvormittag. Musikauswahl und am Mikrofon Albert Hirsmüller. Moin Moin und einen entspannten Sonntag wünsche ich. In der Regel bekommen Sie in der Wundertüte ja 9 Songs zu hören. Heute sind es Anführungszeichen nur 7 an der Zahl, sodass sich die Struktur der Sendung ein wenig verändert, tut aber überhaupt nicht weh. Der mit einem Grammy ausgezeichnete Multi-Instrumentalist, Produzent und Arrangeur Nicholas Payton tut sich mit dem aus Virginia stammenden Kollektiv Butcher Brown für Supreme Blue zusammen. Eine kühne und tief durchdachte Interpretation zweier der am höchsten angesehenen Alben der Jazzgeschichte. Miles Davis' Kind of Blue aus 1959 und John Coltrane's Love Supreme aus 1965. Das Projekt entstand anlässlich des 100. Geburtstages von Miles Davis und auch von John Coltrane.

Nicholas Payton und Butcher Brown Flamingo Sketches. Ich vermute mal, dass die LP-Version des Albums Supreme Blue schon nicht mehr erhältlich ist. Ist die Version doch als weltweit auf 1500 Exemplare limitierte Doppel-LP-Edition auf klassischem schwarzen Vinyl. Der nächste Titel, der stammt von der Mini-EP Where Do You Wanna Go von Rachel Bobbitt. Darauf findet sich neben zwei weiteren auch der Titel Love.

Michael Bobbel mit Love More aus der Mitte Mai veröffentlichten EP Where Do You Wanna Go. Kommen wir nun zum alten Lied. Mit ihrem Debütalbum City begeisterte die gleichnamige Formation aus der damaligen DDR 1977 das deutschsprachige Publikum jenseits des Eisernen Vorhangs. Besonders angetan hatte es den Fans das 17 Minuten lange Rock-Epos am Fenster, das binnen weniger Monate zum Kult-Hit avancierte. Hier ist der Song, das alte Lied am frühen Sonntagvormittag.

City am Fenster in der langen 17-minütigen Albumversion aus dem selbstbetitelten Album 1977 in der DDR, ein Jahr später dann auch im Westen erschienen. So war das alte Lied am frühen Sonntagvormittag, auf das mal wieder ein musikalisches Kurzporträt folgt.

Thunder Bear and the Sonic Boom made a beat a bridge. Während der Sonic Boom einst mit der Spaceman drei die Balance zwischen Drone und Pop neu dachte und später mit dem modularen Synthesizer experimentierte, erschuf und erschafft immer noch Panda Bear Solo oder mit Animal Collective schillernde Klangwelten zwischen Noise, Folk und Elektronik. Ihr gemeinsames Debüt Reset aus 2022 wirkte damals wie ein kreativer Befreiungsschlag im Pandemie-Nebel. Nun gibt es ein neues Album von Ihnen.

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Mit dem Album A Question of Awareness setzen sie die Spielfreude aus ihrem Debütalbum fort, gehen aber noch weiter. Harfen, Loops, Steel Drums, Pedal Steel, sogar Jodeln. Das Ur greift bewusst auf vermeintlich uncooles Material zurück und machte daraus etwas Eigenes. Ihre Songs verbinden verspielte Psychedelik mit eingängigen Melodien, als würde man von Station zu Station durch einen musikalischen Abenteuerplatz springen.

0: von der Bäre und das Sonny Boom mit den Never Giving In. Mit dem Album A Question of Awareness setzen sie die Spielfreude aus ihrem Debütalbum fort, gehen aber noch weiter. Harfen, Loops, Steel Drums, Pedal Steel, sogar Juden. Das Ur greift bewusst auf vermeintlich uncooles Material zurück und machte daraus etwas Eigenes. Ihre Songs verbinden verspielte Psychedelik mit eingängigen Melodien, als würde man von Station zu Station durch einen musikalischen Abenteuerplatz springen. Sie hören Radio-Quelle mit der Wundertüte, dem musikalischen Gemischtwarenladen am frühen Sonntagvormittag. Das war das musikalische Kurzporträt, drei Songs aus dem am 10. Juli veröffentlichten Album A Question of When von Panda Bear und The Sonic Boom. Zuletzt hören Sie daraus den Titel Revive Him. Gleich nach den 9 Uhr Nachrichten hören Sie Andreas Last mit 3 Stunden Frühstückswelle. Ich bin Albert Hirstmüller, wünsche Ihnen noch einen entspannten Sonntag. Und bis zu den Nachrichten hören Sie nur noch den Titel Still Believe Love aus dem neuen Album von Molly Johnson. Machen Sie es gut, genießen Sie das Leben, gerne immer mal wieder begleitet vorne mit dem Programm von Radio Ruckewelle. Hier also Molly Johnson mit Still Believe in Love.
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1: Um 9 Uhr mit Felix Sprung. Nach dem tödlichen Angriff beim Christopher Street Day in Berlin ist der mutmaßliche Täter weiter flüchtig. Die Polizei hat den Mann öffentlich zur Fahndung ausgeschrieben. Aus der NDR-Nachrichtenredaktion Inken Henkel.
2: Verdächtig ist ein 21-Jähriger, der der islamistischen Szene zugeordnet wird. Er soll den weißen Transporter gefahren haben, der gestern Abend im Berliner Tiergarten mehrere Menschen erfasste. Dabei starb eine Frau. 16 Personen wurden verletzt, 3 von ihnen lebensgefährlich. Das Auto fuhr dann gegen einen Baum und mindestens ein Mann ist zu Fuß geflohen. Untersucht wird noch, ob der Verdächtige anschließend in einer zweiten Tatphase mehrere Menschen mit Stichwaffen verletzt hat. Die Polizei prüft entsprechende Zeugenaussagen. Der mutmaßliche Täter ist polizeibekannt und wurde nach dpa-Informationen erst im Mai aus dem Jugendarrest entlassen.
1: In Frankreich und Spanien sind wegen heftiger Waldbrände etwa 260.000 Menschen in Sicherheit gebracht worden. Besonders betroffen ist der Südwesten Frankreichs. Aus der Nachrichtenredaktion Georg Wolf.
3: Im Departement Gironde mussten nach Angaben des Innenministeriums 167.000 Menschen ihre Häuser verlassen, darunter viele Urlauber. In der Gegend wurden bislang mehr als 19.000 Hektar von den Flammen erfasst und rund 100 Gebäude zerstört. Premierminister Le Cornu kündigte an, die Zahl der Soldaten, die die Feuerwehr bei den Löscharbeiten unterstützt, von 500 auf 1.000 zu erhöhen. In der Nacht haben die Behörden 55.000 weitere Menschen im Südwesten Frankreichs zur Evakuierung aufgefordert. Auch Spanien kämpft gegen zahlreiche Brände. Die Regierung rief für die Umgebung von Madrid den Notstand aus. Nahe Valencia kam bei einem Feuer ein Mensch ums Leben.
1: Der Vorsitzende der CSU-Landesgruppe im Bundestag Hoffmann fordert ein Rüstungsabkommen mit der Ukraine, um die Bundeswehr mit Hilfe ukrainischer Drohnentechnologie aufzurüsten. Hoffmann sagte der Bild am Sonntag, Deutschland werde die Hilfe für die Ukraine unter allen Umständen fortsetzen. Gleichzeitig habe Kiew im Bereich Drohnen, Drohnenabwehr und Marschflugkörper herausragende Fähigkeiten entwickelt. Der CSU-Politiker will daher die Ukraine verpflichten, diese Fähigkeiten mit Deutschland zu teilen, um die eigene Verteidigungs- und Abschreckungsfähigkeit zu stärken. Im Süden Chinas ist der Taifun Noul auf Land getroffen. Wegen Starkregens und schwerer Sturmböen ist der Flugverkehr in Hongkong weitgehend lahmgelegt. Aus dem ARD-Studio Südostasien Jennifer Johnston.
4: Am Morgen waren die meisten Geschäfte geschlossen und Flüge gestoppt. Die Behörden hatten im Süden Chinas eine der höchsten Taifunwarnstufen ausgerufen. Laut dem staatlichen Sender China National Radio wurden in der südchinesischen Provinz Guangdong mehr als 700.000 Menschen in Sicherheit gebracht, bevor der Sturm auf Land traf. Er ziehe mit einer anhaltenden Windgeschwindigkeit von bis zu 110 Kilometern pro Stunde ins Landesinnere und schwäche sich allmählich ab. Taifun Noul ist der 12. Taifun im Pazifik in diesem Jahr und bereits der 3. und stärkste in China in diesem Monat.
1: In Bayreuth sind die diesjährigen Richard-Wagner-Festspiele eröffnet worden. Zum 150. Jubiläum gab es zum Auftakt keine Opernpremiere, sondern einen Festakt, unter anderem mit Beethovens 9. Symphonie. Sie erklang auch zur Grundsteinlegung des Bayreuther Festspielhauses im Mai 1872, damals dirigiert von Richard Wagner. Zu den Gästen des Festakts gehörten gestern Abend Bundeskanzler Merz, Altkanzlerin Merkel und Bayerns Ministerpräsident Söder. Das waren die Nachrichten. Das Wetter in Norddeutschland: wechselnd bis dicht bewölkt und zeitweise Regen oder Gewitter, Höchstwerte zwischen 18 Grad in Holstein und 27 Grad in Südniedersachsen. Morgen bei Sonne und einigen Wolken, gebietsweise Schauer, 18 bis 23 Grad, Dienstag bis 29 Grad. Es ist 9.04 Uhr.
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Hier ist eure Frühstückswelle Musik nur für Erwachsene und die dieser Mal werden wollen. Schön, dass ihr dabei seid. Zu Beginn hörten wir den amerikanischen Gitarristen Jeff Parker mit seinem Quartett. Und der Track heißt Like Swimwear Part 2. Jeff Parker ETA Quartet. ETA steht für eine Bar namens Enfield Tennis Academy in Los Angeles. Und das ist die Vorab-Single zum kommenden neuen Album dieser Formation. Jeff Parker ETA Quartet. Die Platte kommt demnächst raus, soll Happy Today heißen. Ja, Happy Today, ein gutes Stichwort. Ich hoffe, ihr seid einigermaßen glücklich heute oder ihr seid einfach nur glücklich an diesem Sonntag. Und wenn nicht, dann hilft die Frühstückswelle so ein bisschen, eventuell kann helfen, die Stimmung aufzubessern, hoffe ich jedenfalls. Was erwartet uns an Musik in der ersten Stunde? Wir hören Paul Weller, wir hören Broken Social Scene, Glenn Hansard und weitere neue und alte Tonträger und Tonträgerinnen. Eine neue Tonträgerin kommt von der britischen Künstlerin, Musikerin A.A. Williams. Und zwar gibt es bald eine neue Platte, die heißt Solstice. Und die neue Single liegt jetzt auch für euch. Der Song heißt Poison, ein Song darüber zu lernen, Freiheit nicht zu fürchten. Fesseln lösen sich langsam auf. Man treibt sich selbst voran, man verlangt nach mehr. Rücksichtslosigkeit beginnt, die Vernunft zu verschlingen, Grenzen werden vergessen. Euphorie und Selbstsabotage erscheinen wie ein und dasselbe. Ja, also ein komplexer Song und mit einem komplexen Text. Hier also A.A. Williams aus England mit Poison.

Die fabelhaften Klangwelten der britischen Musikerin A.A. Williams, Poison, vorab Single zum kommenden Album hier in eurer Frühstückswelle Musik nur für Erwachsene und die dies einmal werden wollen. Jetzt gibt es Musik von Graham Coxon, der veröffentlicht mit Castle Park endlich sein unveröffentlichtes Album, soll am 19. Juni erscheinen und vorab für euch gibt es die Single Billy Says.

Wir hörten nacheinander Graham Coxon mit Billy Says, Vorab-Single zum kommenden Album. Anschließend der amerikanische Musiker, ja eigentlich hat er auch iranische Wurzeln, Rostam nennt er sich, und wir hörten ihn mit Back of a Truck. Und dieser Song stammt von seinem neuen Album American Stories, und damit erforscht Rostam erstmals umfassend seine persisch-iranischen Wurzeln auf einem Album und verwebt Elemente amerikanischer Musiktraditionen und klassischer persischer Musik. Hochspannende Kombination, so ein bisschen hat man das auch rausgehört, finde ich, bei Back of a Truck. Hier ist noch ein weiterer Song von A Truck, hier ist noch ein weiterer Song von American Stories, dem neuen Album von Rostam. Der Song heißt Come Apart.

ein Festtag für alle Paul Weller-Fans, denn an diesem Wochenende erschienen ist der zweite Teil Paul Weller at the BBC Volume 2, ein 3-CD-Set oder eine Doppel-LP. Und das Set umfasste eine Phase kreativer Erneuerung für Paul Weller mit vielseitigen und umfangreichen Platten wie 22 Dreams, Sonic Kicks, True Meanings on Sunset und so weiter. Platten, auf denen er pastorale Folk und Psychedelic Soul, Krautrock, Elektronika, Dub und Jazz-Einflüsse vereint auf seine spezielle, besondere Weise. Paul Weller blickt auch auf seine Vergangenheit zurück bei Paul Weller at the BBC Volume 2 und präsentiert Songs aus seiner Zeit mit The Jam und Style Council sowie einige frühe Solo-Klassiker. Zudem gibt es eine Reihe von Coverversionen, darunter das gerade gehörte Time of the Seasons von den Zombies in einer sehr gefühlvollen Interpretation. Hier sind zwei weitere Songs von diesem neuen Album von Paul Weller, Weller at the BBC Volume 2. Wir hören nacheinander Rise Up Singing und dann Boy About Town.

Hier ist eure Frühstückswelle Musik nur für Erwachsene und die, die es einmal werden wollen. Nacheinander hörten wir den großen Paul Weller mit drei Songs. Seine Version von Time of Season, Rise Up Singing und Boy About Town. Alle zu finden in der Version, in den gehörten Versionen auf der neuen Dreifach-CD Weller at the BBC Volume 2 gibt es auch als Doppel-LP. Da fehlen allerdings gemeinerweise einige Songs. Und danach die kanadische Band Broken Social Scene. Da gibt es nämlich tatsächlich nach einer langen Pause eine neue Platte. Und die heißt Remember the Humans. Und daraus gab es für euch schon mal vorab den Song Only the Good I Keep. Und hier gleich hinterher noch ein weiterer Song, Paying for Your Love von Broken Social Scene aus Kanada.

Diesen Sänger habt ihr sicherlich erkannt. Die Stimme ist wirklich unverwechselbar, unverkennbar. Das war natürlich Glenn Hansard und zwar live. Und er spielte mit seiner Band Fitzcarraldo im Original von seiner ersten Band The Frames. Und aufgenommen ist das im Funkhaus Ost-Berlin, legendäres Funkhaus, einem historischen ostdeutschen Radio- und Aufnahmestudio mit einem riesigen akustisch perfekten Orchester-Live-Raum. Ja, das Album dazu heißt Don't Settle, Transmissions East. Und das ist die erste Veröffentlichung von zwei Alben, die in diesem Jahr erscheinen werden. Also gibt einen zweiten Teil von dieser Live-Platte. Und es beleuchtet eine äußerst produktive und vielfältige Karriere von Glenn Hansard und ist nicht nur eine Art Best-of, sondern auch gleichzeitig ein Live-Studio-Album ohne zweite Takes, ohne Autotune und ohne Bearbeitung. Einfach live, roh und direkt und fängt die Magie von Glenn Hansard ein wie nichts zuvor. Und hier ein weiterer Track von diesem Album von Don't Settle, Transmissions East von Glenn Hansard. Nach Fitzcarraldo jetzt der Traditional oder das Traditional Carrick Fergus. Da bleibt kein Auge trocken.

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1: Um 10 Uhr mit Felix Sprung. Nach dem mutmaßlichen Anschlag beim Christopher Street Day in Berlin fahndet die Polizei nach einem Islamisten. Der Mann war mit dem Auto in eine feiernde Menschenmenge gefahren. Aus Berlin Sebastian Schöbel.
2: Rund um den Tatort im Berliner Tiergarten ist alles abgesperrt. Die Polizei fahndet nach einem dringend Tatverdächtigen, Abdul B., 21 Jahre alt, mit Verbindungen in die Islamistenszene. Die Polizei durchsuchte noch in der Nacht mit Spezialkräften eine Wohnung in Schöneberg. Es gab allerdings keine Festnahme. Unklar ist auch noch, ob der Täter nach dem mutmaßlichen Anschlag Menschen mit einer Waffe angegriffen hat. Augenzeugen hatten von Stichverletzungen berichtet. Die Polizei hat im Netz ein Hinweisportal eingerichtet und bittet um Handyvideos oder weitere Informationen aus der Nacht. Bei dem Anschlag wurde eine Besucherin des CSD getötet. 16 weitere Personen wurden zum Teil lebensgefährlich verletzt.
1: Die heftigen Waldbrände im Südwesten Frankreichs breiten sich weiter aus. Die Behörden des Departement Gironde sprechen von einer ungünstigen Entwicklung. Aus Bordeaux, Kai Rienecker.
3: Die ganze Nacht über wurden weitere Ortschaften mit 55.000 Einwohnern zwischen dem Becken von Arcachon und der Stadt Bordeaux evakuiert. Der Brand rückt näher heran an den Großraum Bordeaux mit seinen rund 1 Million Einwohnern. Starker Brandgeruch liegt über einem Großteil der Stadt. Das Feuer hat mittlerweile eine Fläche von über 40.000 Hektar verbrannt. Das ist mehr als die Brandfläche des gesamten letzten Jahres in Frankreich. Über 200.000 Menschen wurden in der Region bereits in Sicherheit gebracht von den Behörden. Der französische Innenminister Nunez sprach von der größten zivilen Evakuierungsoperation, die Frankreich außerhalb von kriegerischen Konflikten bisher gekannt habe.
1: Der ukrainische Präsident Selenskyj erwarte nach eigenen Worten, dass Nordkorea Russland mit weiteren Truppen und schweren Waffen unterstützt. Unter anderem bereite sich Moskau vor, weitere 30.000 nordkoreanische Soldaten in der Region Wodonezh unterzubringen. Aus der NDR-Nachrichtenredaktion Nils Hansen.
4: Zudem wolle Pyongyang noch mehr Abschussrampen für ballistische Raketen liefern, sagte Selenskyj in seiner abendlichen Videoansprache. Laut ukrainischen Geheimdiensterkenntnissen hege Kreml-Chef Putin weiterhin keine Friedensabsichten, so Selenskyj. Nordkorea hatte sich bereits im vergangenen Jahr mit bis zu 15.000 Soldaten am Krieg Russlands gegen die Ukraine beteiligt. Die Soldaten unterstützten Moskau dabei, von Kiew in einer Überraschungsoffensive bei Kursk kontrollierte Gebiete zurückzuerobern. Dabei kamen nach offiziell unbestätigten Schätzungen mindestens 2000 Nordkoreaner ums Leben.
1: Ein US-Berufungsgericht hat die von Präsident Trump geplanten schärferen Briefwahlregeln in 23 Bundesstaaten vorerst gestoppt. Das Gericht in Boston lehnte einen Antrag der US-Regierung ab, eine einstweilige Verfügung gegen den Erlass aufzuheben. Zuvor hatte eine niedrigere Instanz entschieden, dass das Dekret in weiten Teilen gegen die Verfassung verstößt. Trump fordert seit Jahren strengere Briefwahlregeln. Im Süden Chinas ist der Taifun Nouul auf Land getroffen. Er soll Windgeschwindigkeiten von etwa 170 Kilometern pro Stunde erreicht haben. Wegen schwerer Sturmböen und Starkregen wurde der Flugverkehr in der Metropole Hongkong eingestellt. Zuvor waren in der Provinz Guangdong nach Behördenangaben mehr als 340.000 Menschen vor dem Taifun in Sicherheit gebracht worden. Experten rechnen damit, dass sich der Wirbelsturm jetzt abschwächt, während er sich weiter ins Landesinnere bewegt. Das waren die Nachrichten. Das Wetter in Norddeutschland. Wechselnd bis dicht bewölkt und zeitweise Regen oder Gewitter. Höchstwerte zwischen 18 Grad in Holstein und 27 Grad in Südniedersachsen. Morgen bei Sonne und einigen Wolken gebietsweise Schauer 18 bis 23 Grad. Am Dienstag 21 bis 29 Grad. Es ist 10.04 Uhr.
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Editors aus England mit der ersten neuen Musik der Band seit dem 2022 erschienenen Studioalbum IBM. Call It In heißt die Single und der Song entstand während der Studio-Sessions zwischen Tom Smiths Debüt-Solo-Album There's Nothing in the Dark That Isn't There in the Light und laufenden Live-Auftritten. Und man merkt, die Band entwickelt sich immer weiter. Nächstes Jahr soll es auch eine Konzertreihe geben und also eine Tournee und möglicherweise ein neues Album. Hier ist sie, eure Frühstückswelle, Musik nur für Erwachsene und die, die es einmal werden wollen. Schön, dass ihr dabei seid, entweder jetzt eingeschaltet habt oder immer noch seit 9 Uhr dabei seid in der Frühstückswelle. Was erwartet uns an Musik in der zweiten Stunde? Es gibt, ja, The Love zu hören, Brother Wallace, Aldous Harding und weitere neue Tonträger und natürlich Tonträgerinnen.

Cemetery Gates von der besten Band der Welt mal wieder für euch. The Smiths natürlich zu finden auf dem Album The Queen is Dead. Das ist das dritte Studioalbum der britischen Band The Smiths und hat Geburtstag. Bald, am 16. Juni hat es Geburtstag, denn 1986, so lange ist das schon her, wurde diese Platte veröffentlicht und gilt heute als eine der bedeutendsten Platten der Popgeschichte. Und vor einiger Zeit, 2017, ist das Ganze als Doppel-CD erschienen mit einer zweiten CD mit zusätzlichen Songs, Studioaufnahmen, Demoaufnahmen und sämtliche B-Seiten, die im Zusammenhang mit den Singles erschienen sind zu The Queen is Dead. Und eine der B-Seiten habe ich jetzt mitgebracht, beziehungsweise ich habe diese Doppel-CD mitgebracht und eine der B-Seiten hören wir jetzt, nämlich Money Changes Everything. Hier sind The Smiths noch einmal.

The Smiths mit einer Single B-Seite als Instrumental und der Track heißt Money Changes Everything, ist zu finden unter anderem natürlich, wenn man die Original-Singles hat, aber auch auf einer Doppel-CD von The Queen Is Dead. Doppel-CD heißt Originalalbum plus Additional Recordings. Da sind unter anderem sämtliche B-Seiten versammelt. Ja, wie gesagt, das dritte Studioalbum der britischen Rockband The Smiths, nebenbei gesagt beste Band der Welt, hat Geburtstag in Kürze am 16. Juni 1986 geboren. Und tja, Johnny Marr, Andy Rourke, Mike Joyce und Morrissey sind hier vertreten. Und das Cover zeigt den französischen Schauspieler Alain Delon in einer Szene aus dem Film Die Hölle von Algier von 1964. Ein ikonografisches Cover, muss man schon sagen. Eigentlich alle Cover von den Smiths-Alben und auch Singles aus berühmten Filmszenen. Jetzt ein weiterer Song von diesem Album, man könnte auch sagen Wiederaufleben, aus der Reihe 1 aus 500 bis 500.000 große Alben Rock- und Popgeschichte, Musik, die man hören sollte, bevor man diese Welt verlässt. Und diese Platte gehört definitiv in diese Reihe. Hier noch ein weiterer Song vom Originalalbum The Smiths von The Queen Is Dead mit Big Mouth Strikes Again.

Music is the best, kann man wirklich laut und deutlich sagen. Nacheinander hörten wir die beste Band der Welt, The Smiths, mit Big Mouth Strikes Again von ihrem dritten Album. Wirklich großartige Platte, die Geburtstag hat in diesem Jahr. The Queen is Dead. Und anschließend Musik von The Loft. Vielleicht habt ihr die auch erkannt beim sehr schnellen Song. Und zwar Happenstance. Der eröffnet ihr zweites Album. Das heißt Badges, erscheint in diesen Tagen. Und die Band, ja, die muss sich nichts mehr vormachen heute. Das Album fängt ein, was The Loft damals ausmachte und was sie bis heute definiert. Als Pioniere des wegweisenden Creation Records Labels haben sie nichts zu beweisen, können dementsprechend gelassen sein und ihr Ding durchziehen in jedem einzelnen Song. Die zweite Single daraus heißt Sad Comedian und im Musikvideo verkörpert der britische Comedian Stuart Lee den traurigen Komiker. Und der Song ist ziemlich großartig. Hier also The Loft noch einmal nach Happenstance, jetzt Sad Comedian.

Schon jetzt eine der Singles des Jahres 2026, zumindest in meinen Ohren. Die britische Band The Loft mit Sad Comedian. Was für eine tolle Komposition. Britpop at its best zu finden auf dem zweiten Album von The Loft, Badges. Und hier ist sie, eure Frühstückswelle. Musik nur für Erwachsene und die, die Sommer werden wollen.

Wenn ihr dieses Jahr nur ein einziges Soul-Album kauft, dann vielleicht dieses von einem Newcomer, von einem Debütalbum, nämlich Electric Love, so heißt das Album, und der Musiker dahinter Brother Wallace. Und wir hörten aus dem Album Gone With The Wind. Mit Electric Love präsentiert Brother Wallace eines wirklich der eindrucksvollsten Soul-Debüts der letzten Jahre in meinen Ohren. Ich habe die Platte schon so oft gehört. Ich kann das nur unterstreichen. Eine Platte, die Musik klassischer Einflüsse mit seiner rohen, zeitgemäßen Energie verbindet und dabei gleichermaßen auch Herz wie Tanzfläche trifft. Der Mann kommt aus West Point, Georgia, Sänger, Pianist, und verbindet auf dem Album seine Gospel-Wurzeln, aber auch Northern und Southern Soul zu einem Sound, der sich bewusst eigentlich jeder Energie, jeder Nostalgie verweigert, mit ganz viel Energie und stattdessen kraftvoll energetisch im Hier und Jetzt steht. Also authentisch in jedem Fall. Es gibt Soul-Balladen, es gibt aber auch energiegeladene, horngetriebene Soul-Nummern, zu denen man direkt tanzen kann, Northern Soul. Hier gibt es noch einen weiteren Song von diesem Album, von Electric Love, das Debütalbum von Brother Wallace. Der Song heißt A Patient Man.

Ja, auch sie ist soulig unterwegs, aber der Reihe nach. Wir hörten nacheinander Brother Wallace mit A Patient Man von seinem Debütalbum Electric Love. Eine hohe, energiegeladene Nummer. Und anschließend eher zurückgenommen, eher zurückhaltend, aber am Ende eben auch soulig unterwegs. Die neuseeländische Musikerin Aldous Harding mit One Stop zu finden auf ihrem 5. Studioalbum Train on the Island. Gerade dieser Tage erschienen. Also neue Musik hier in der Frühstückswelle. Jetzt mal wieder der Beat der frühen Jahre. In diesem Fall mit der Band Los Lobos. Ein Track von ihrem tollen Kollaborationsalbum The Right. Kollaboration heißt, die Band hat sich diverse Musikerinnen und Musiker eingeladen, bei Songs mitzumachen. Unter anderem Bobby Womack, Dave Elvin ist dabei, Tom Waits, aber auch Richard Thompson. Und den Song habe ich für euch ausgewählt von diesem Album The Right von Los Lobos von 2004. Der Song heißt Wreck of the Carlos Ray.

0: Nacheinander hörten wir den Beat der frühen Jahre mit Los Lobos, nicht ganz so frühen Jahre. Der Song ist Wreck of the Carlos Ray featuring Richard Thompson vom Album Ride. Und anschließend neue Musik, Zukunftsmusik sozusagen. Kevin Morby, der US-amerikanische Songschreiber, Musiker, Sänger, war das eben mit Javelin, ein Song von seinem neuen Album Little Wide Open, kommt demnächst raus. Sein 8. Studioalbum und es wurde von Aaron Dessner produziert. Den kennt man ja von The National, das nur so am Rande. Leider hat er auch Taylor Swift und Ed Sheeran produziert. Naja, das nur so am Rande. So, und jetzt hier in der Frühstückswelle ein längeres Stück. Zeit für Musik sowieso. Wir hatten heute schon einen längeren Track hier. Der ist noch ein bisschen länger, aber ich finde, er passt zum Wetter. Er ist erfrischend. Er gehörte auch zu dem Bereich Beat der frühen Jahre. Er kommt von der englischen Band Yes und heißt... And you and I.
1: Okay.

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1: Um 11 Uhr mit Felix Sprung. Nach dem tödlichen Angriff beim Christopher Street Day in Berlin ist der mutmaßliche Täter weiter flüchtig. Die Polizei hat den Mann öffentlich zur Fahndung ausgeschrieben. Aus der NDR-Nachrichtenredaktion Inken Henkel.
2: Verdächtig ist ein 21-Jähriger, der der islamistischen Szene zugeordnet wird. Er soll den weißen Transporter gefahren haben, der gestern Abend im Berliner Tiergarten mehrere Menschen erfasste. Dabei starb eine Frau. 16 Personen wurden verletzt, 3 von ihnen lebensgefährlich. Das Auto fuhr dann gegen einen Baum und mindestens ein Mann ist zu Fuß geflohen. Untersucht wird noch, ob der Verdächtige anschließend in einer zweiten Tatphase mehrere Menschen mit Stichwaffen verletzt hat. Die Polizei prüft entsprechende Zeugenaussagen. Der mutmaßliche Täter ist Polizei bekannt und wurde nach dpa-Informationen erst im Mai aus dem Jugendarrest entlassen.
1: In Frankreich und Spanien kämpfen weiter tausende Einsatzkräfte gegen die verheerenden Waldbrände. Die Feuer sind nach wie vor nicht unter Kontrolle. Aus der NDR-Nachrichtenredaktion Peter Eichenberg.
3: Im südfranzösischen Departement Gironde wurden in der vergangenen Nacht weitere 55.000 Menschen aufgerufen, ihre Häuser zu verlassen. Damit sind dort jetzt etwa 260.000 von den Evakuierungen betroffen. Der Brand rückt näher auf die Metropole Bordeaux zu. Die Behörden sprechen von einer ungünstigen Entwicklung und gehen davon aus, dass der Kampf gegen die Flammen noch mehrere Tage andauern wird. In Spanien gab das Innenministerium wegen der Waldbrände neue Evakuierungsaufrufe für die Provinz Toledo, südwestlich der Hauptstadt Madrid, heraus. Zuvor waren 2 Brände westlich von Madrid zu einem Großfeuer verschmolzen, das sich auch noch mit einem weiteren Waldbrand verbinden könnte.
1: Das UNESCO-Komitee hat auf einer Sitzung im südkoreanischen Busan weitere historische Orte in seine Welterbeliste aufgenommen. Dazu zählen jetzt auch die sogenannten D-Day-Landungsstrände in der französischen Normandie. Dort waren im Juni 1944 Soldaten der Alliierten während des Zweiten Weltkriegs gelandet, um Europa von Westen her vom deutschen Nationalsozialismus zu befreien. Außerdem ist nun auch der Olymp in Griechenland Teil des UNESCO-Welterbes. Der höchste Berg des Landes galt in der antiken griechischen Mythologie als Wohnsitz der Götter. Im Süden Chinas ist der Taifun Nouhul auf Land getroffen. Wegen Starkregens und schwerer Sturmböen ist der Flugverkehr in Hongkong weitgehend lahmgelegt. Aus dem ARD-Studio Südostasien Jennifer Johnston.
4: Am Morgen waren die meisten Geschäfte geschlossen und Flüge gestoppt. Die Behörden hatten im Süden Chinas eine der höchsten Taifunwarnstufen ausgerufen. Laut dem staatlichen Sender China National Radio wurden in der südchinesischen Provinz Guangdong mehr als 700.000 Menschen in Sicherheit gebracht, bevor der Sturm auf Land traf. Er ziehe mit einer anhaltenden Windgeschwindigkeit von bis zu 110 Kilometern pro Stunde ins Landesinnere und schwäche sich allmählich ab. Taifun Nouhul ist der 12. Taifun im Pazifik in diesem Jahr und bereits der 3. und stärkste in China in diesem Monat.
1: Heute ist der jährliche Tag der Seenotretter. An Nord- und Ostsee öffnet die Deutsche Gesellschaft zur Rettung Schiffbrüchiger ihre Stationen, um ihre Arbeit vorzustellen. Zum Programm gehören Präsentationen der Rettungstechnik, Mensch-über-Bord-Übungen und Vorführungen der Rettungseinheiten vor den Küsten. Auch Mitfahrten sind an einigen Standorten möglich. Jedes Jahr fahren die Seenotretter der Deutschen Gesellschaft zur Rettung Schiffbrüchiger etwa 2000 Einsätze. Das waren die Nachrichten. Das Wetter in Norddeutschland wechselnd bis dicht bewölkt und zeitweise Regen oder Gewitter. Höchstwerte zwischen 18 Grad in Holstein und 27 Grad in Südniedersachsen. Morgen bei Sonne und einigen Wolken gebietsweise Schauer 18 bis 23 Grad und am Dienstag heiter bis wolkig, nordöstlich der Elbe etwas Regen, 21 bis 29 Grad. Es ist 11.04 Uhr.
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Hier ist eure Frühstückswelle Musik nur für Erwachsene und die, die es einmal werden wollen, denn nur gute Musik ist besser. Schön, dass ihr immer noch dabei seid oder gerade eingeschaltet habt. Hier sind ja Musiker aus Texas zu hören gewesen, die sicherlich auch von Yes profitiert haben, die sich inspirieren lassen haben. Und die Faszination dieser Musik von Yes, die hört man nämlich davor aus den 70er Jahren, sogenannter Progressive Rock, durchaus in ihrer Musik verarbeitet haben. Also der Reihe nach, wir hörten Yes mit And You and I vom Klassikeralbum Close to the Edge und anschließend neue Musik aus Texas mit der Band Midlake. Na, ganz neu ist es nicht, das aktuelle Album, aber immer wieder hörenswert diese Platte von Midlake, die heißt A Bridge Too Far und daraus hörten wir den Song Make Haste. Und was erwartet uns sonst hier in der dritten und schon wieder letzten Stunde der Frühstückswelle? Es gibt Musik unter anderem von Etto Breen, von Die Sterne, Susan Köcher, Supraphon, Jonathan Richman, Blondie und weitere überwiegend ältere Tonträger und natürlich Tonträgerinnen.

Ja, diese Stimme habt ihr bestimmt erkannt. Auch sie ist unverkennbar eigen. Das war natürlich Pete Townshend. Vielleicht kennt ihr diese Version von Melancholia noch nicht. Im Original natürlich von The Who, offiziell veröffentlicht. Aber hier die ja, aus einem privaten Studioarchiv stammende Version, Demo-Version von Melancholia, veröffentlicht 1983 in einem wahren Scoop. Der war der Erste, der sozusagen Einblicke gewährte in, und sogar zwar tiefe Einblicke in sein privates Studioarchiv. Scoop hieß auch diese Doppel-LP, 1983 erschienen, mit 25 Titeln, darunter Urfassungen von Klassikern wie Behind Blue Eyes, Magic Bus oder auch Bargain. Und die Platte enthält Demos, Experimente, unvollendete Stücke, von denen viele später zu weltbekannten Hits von The Who wurden oder von Pete Townshend solo. Und Melancholia gehört sicherlich dazu. Insgesamt sind 3 Scoop-Platten veröffentlicht worden von Pete Townshend. Ich habe das erste mitgebracht, finde auch das Beste. Und von der zweiten CD jetzt noch einmal Pete Townshend von Scoop mit dieser Version von You Came Back.

Ein fast schon meditativer Moment hier in der Frühstückswelle. Das war Etto Breen mit Blue Morpho. Etto Breen natürlich Gitarrist von Radiohead. Und mit diesem Song kündigt er sein zweites Studioalbum an und zugleich sein erstes unter seinem vollständigen eigenen Namen. Mit dem Titelsong Blue Morpho will er quasi auf diese Platte aufmerksam machen. Wie gesagt, ein fast meditativer Moment hier in der Frühstückswelle hatten wir vorhin auch bei Pete Townsend mit Melancholia, fand ich jedenfalls zumindest ein bisschen Holistik hier in der Sendung. Jetzt wieder der Beat der frühen Jahre. Wenn man mich fragen würde, welches Album der Sterne, von Die Sterne, eigentlich hervorsticht, am besten ist, würde ich sagen, das sind gleich mehrere, aber vielleicht, wenn ich gezwungen wäre, das Beste zu nennen, würde ich wahrscheinlich sagen, das Album mit dem schönen Titel Von allen Gedanken schätze ich doch am meisten die Interessanten. Und von diesem Album jetzt für euch zur Erinnerung, ganz normaler Tag.

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1: Im Frühstückswellen-Ranking ganz weit oben, vielleicht sogar Platz 1, das Die Sterne-Album von allen Gedanken, schätze ich doch am meisten die Interessanten, der Track, der Song Ganz normaler Tag. Wir bleiben in Deutschland, kommen zu Susan Köcher und zwar zu ihrer Band Susan Köchers Supraphon. Vor kurzem erschien die EP Le Temps de l'Amour. Und hierauf zu hören sind vier französische Klassiker der 1960er Jahre, die durch die Reinterpretation der Band ein neues Ros Garagen-Dream-Pop-Gewand erhalten. Eine EP, die ich immer wieder gerne höre, seit sie auf die Welt gekommen ist. Und hier für euch daraus der Song Contact.

Hallo, hallo, Freundinnen und Freunde der Frühstücksfälle. Diese Mini-EP, diese EP müsst ihr haben. Susan Köchers Supraphon, Le Temps de l'Amour. Die Klassiker, die sie mit ihrer Band interpretiert, kommen absolut fresh rüber. Und hier bei diesem Song, der schmirgelnde Bass, großartig. Der Song hieß Kontakt, stammt von dieser EP, im Original 1968 erschienen, also uralt. Geschrieben von Serge Gainsbourg und in der Originalversion von Brigitte Bardot gesungen. So viel zur Hintergrundgeschichte. Und das führt mich gleich zum nächsten Song. Auch hier erfahren wir Hintergründe, wie ein Musiker, ein Kultmusiker zu seinem musikalischen Stil gefunden hat. Die Rede ist von Jonathan Richman. Der musste erst auf die Bermudas fliegen, um festzustellen, dort vor Ort, dass sein bisheriger Bandstil mit den Modern Lovers sehr steif, sehr unflexibel, irgendwie pseudo-wichtig ist. Und dort lernte er die Lockerheit, Calypso-Rhythmen und entwickelte tatsächlich unter der Beeinflussung der Musik dort seinen eigenen und dann bis heute betriebenen Stil. Und der passende Song dazu heißt Monologue about Bermuda von Jonathan Richman. Lasst euch verführen in diese Welt. Charmanter geht's kaum.

Ich glaube, ich habe nicht so viel versprochen. Ah, wie das, wie schön, als er das mitbekommt, wie seine Musik auch klingen könnte. Jonathan Richman mit dem Song Monologue About Bermuda zu finden auf dem famosen Album Having a Party With Jonathan Richman habe ich hier für euch mitgebracht. Und von diesem Album gleich noch ein Song hinterher. So klingt er jetzt sozusagen nach dem Besuch auf den Bermudas. Der Song heißt When She Kisses Me.

0: 1989. Der folgende Song hat in diesem Jahr auch Geburtstag. Ich glaube, im Dezember 1976 erstmals erschienen, aber ein absoluter Klassiker, absolut gut gealtert, kann man heute noch hören, ist frisch. Der Song heißt Ex-Offender. Klar, ihr wisst, wen ich meine, Blondie.
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2: Curtis Mayfield mit New World Order und davor Blondie mit Ex-Offender hier in der Frühstückswelle. Ja, die Sendung ist so gut wie zu Ende. Schön, dass ihr dabei wart. Wir hören uns nächsten Sonntag wieder von 9 bis 12. Und bis dahin alles Gute. Zum Schluss gibt es eine, ich sag mal, chillig-dadaistische Popballade, kryptisch und emotional, einfach nur genial. Die neue Single von der Assistent Mann am Telefon. Am Mikrofon verabschiedet sich Andreas Last.

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1: Um 12 Uhr mit Michael Hafke. Der mutmaßliche Islamist, der gestern beim Christopher Street Day in Berlin in eine Menschenmenge gefahren sein soll, ist weiter flüchtig. Eine Frau war bei der Gewalttat ums Leben gekommen, 16 weitere Menschen wurden verletzt. Die Polizei vermutet, dass es sich um einen Anschlag handelt. Martin Spiller aus Berlin berichtet, was über den Tatverdächtigen bislang bekannt ist.
2: Die Polizei fahndet auch mit einem Foto von diesem jungen Mann. Der soll Abdul B. heißen, 21 Jahre alt sein. Und die Polizei sagt auch, der ist wohl Polizei bekannt. Der hat Verbindungen in die Islamistenszene hier in Berlin. Es gibt auch Medienberichte, wonach der Mann noch im Mai aus dem Jugendarrest freigelassen wurde. Das ist jetzt hier offiziell noch nicht bestätigt. Aber nach dem wird gesucht. In der Nacht hat die Polizei auch eine Wohnung in Schöneberg, vermutlich seine Meldeadresse durchsucht, dort aber niemanden angetroffen. Also nach dem Tatverdächtigen wird weiter gesucht.
1: Der mutmaßliche Anschlag in Berlin sorgt für Entsetzen. Schleswig-Holsteins Ministerpräsident Günther erklärte, dass der CSD für einen langen und mutigen Kampf stehe, frei, gleichberechtigt und ohne Angst leben zu können. Die Ereignisse machten nun deutlich, wie verletzlich diese Freiheit sei. Auch Bundespräsident Steinmeier hat sich zu dem Angriff in Berlin geäußert.
3: Diese Tat ist ein Angriff auf unsere offene Gesellschaft, auf unsere Art zu leben und zusammenzuleben. Meine Damen und Herren, meine und ich glaube unsere alle Gedanken sind heute bei den Angehörigen und Freunden der beim Anschlag getöteten Frau und den zum Teil schwer Verletzten, denen wir vollständige Genesung wünschen.
1: Bundespräsident Steinmeier. In Frankreich und Spanien kämpfen weiter tausende Einsatzkräfte gegen die verheerenden Waldbrände. Die Feuer sind immer noch nicht unter Kontrolle. Aus der NDR Nachrichtenredaktion Peter Eichenberg.
4: Im südfranzösischen Departement Gironde wurden in der vergangenen Nacht weitere 55.000 Menschen aufgerufen, ihre Häuser zu verlassen. Damit sind dort jetzt etwa 260.000 von den Evakuierungen betroffen. Der Brand rückt näher auf die Metropole Bordeaux zu. Die Behörden sprechen von einer ungünstigen Entwicklung und gehen davon aus, dass der Kampf gegen die Flammen noch mehrere Tage andauern wird. In Spanien gab das Innenministerium wegen der Waldbrände neue Evakuierungsaufrufe für die Provinz Toledo, südwestlich der Hauptstadt Madrid, heraus. Zuvor waren zwei Brände westlich von Madrid zu einem Großfeuer verschmolzen, das sich auch noch mit einem weiteren Waldbrand verbinden könnte.
1: Die Staatsanwaltschaft Kempten ermittelt gegen 5 Bundeswehrsoldaten wegen des Verdachts auf Diebstahl. Das sagte ein Sprecher der Behörde der Bild am Sonntag. Die Soldaten sollen sich während der dramatischen Evakuierungsaktion in Afghanistan vor 5 Jahren Waren aus Läden am Flughafen Kabul gestohlen haben, darunter T-Shirts und Stoffabzeichen für die Uniform. Auch von Messern ist die Rede. Verteidigungsminister Pistorius ist über das Ermittlungsverfahren informiert. Das UNESCO-Komitee hat auf einer Sitzung im südkoreanischen Busan weitere historische Orte in seine Welterbeliste aufgenommen. Dazu zählen jetzt auch die sogenannte D-Day-Landungsstrände in der französischen Normandie. Dort waren im Juni 1944 Soldaten der Alliierten während des Zweiten Weltkriegs gelandet, um Europa von Westen her vom deutschen Nationalsozialismus zu befreien. Außerdem ist nun auch der Olymp in Griechenland Teil des UNESCO-Welterbes. Der höchste Berg des Landes galt in der antiken griechischen Mythologie als Wohnsitz der Götter. Und das waren die Nachrichten. Das Wetter in Norddeutschland ist wechselnd bis dicht bewölkt. Dazu kommen zeitweise Regen und vereinzelte Gewitter bei maximal 19 Grad in Kappeln und bis 27 Grad in Göttingen. Morgen dann ist es zunächst bewölkt. Dazu kommen gebietsweise Schauer. Im Verlauf von Westen her ist es trockener und sonniger bei 18 bis 23 Grad. Und am Dienstag dann ist es heiter bis wolkig. Nordöstlich der Elbe fällt Regen und Temperaturen 21 bis 29 Grad. Es ist 12.04 Uhr.
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0: Hallo und herzlich willkommen. Schön, dass Sie Radio Okerwelle eingeschaltet haben und die Spezialausgabe unseres Kulturmagazins Pandora. Sollten Sie schon Urlaub gemacht haben, tauchen vielleicht im Verlauf der Sendung einige Erinnerungen auf. Für alle, für die jetzt mitfähigen beginnen in Niedersachsen und vielen anderen Bundesländern, die Reisezeit beginnt, haben wir einige Tipps von Prominenten aus der Comedian-Szene. Naja, zugegeben, es werden auch kritische Stimmen laut, die aber satirisch verpackt den Humor nicht zu kurz kommen lassen. Ein Herzenswunsch für alle, die Entspannung suchen, ist natürlich die Fahrt auf dem Traumschiff. Und da habe ich das passende Lied für Sie gefunden. Wir lagen vor Madagaskar. Ja, aber wen nehme ich als Interpreten? Heino? Freddy Quinn oder vielleicht ein Shantycore? Ich habe mich entschieden für die Queech Boys. Da sind Sie live dabei und kommen gleich in Stimmung. Mein Name ist Kurt Volland und ich wünsche Ihnen viel Spaß dabei.
1: Da könnt ihr euch mitklatschen.

0: In der Pandora-Spezialausgabe auf Radio Uckerwelle widmen wir uns ganz aktuell den Ferien. Auch in Braunschweig haben sie begonnen. Also, nachdem der letzte Schüler oder Schülerin jetzt wieder alltagstauglich ist, geht's nun auf Reisen. Aber muss das unbedingt sein? Laut Max Uthoff fahren die Menschen nur in den Urlaub, weil sie zu Hause über das Leben nachdenken. Sein Beitrag könnte die Überschrift haben: Urlaub ist etwas für Menschen ohne Fantasie. Hier ist ein Ausschnitt vom Dreisat-Festival am 19.09.2020.
1: In der Normalität muss der Mensch dauernd immer irgendwo hin, ja? Was ja ein bisschen idiotisch ist. Ja? Ein bisschen idiotisch, denn die Erfahrung ist häufig nur die Parodie auf die Idee, hat Goethe gesagt. Wir stellen uns etwas vor, ein fremdes Land, eine rauschende Party, eine wilde Liebesnacht, und wir setzen alles daran, um das wirklich zu erleben, und hinterher denken wir uns doch oft, ach, Vorfreude ist eigentlich auch ganz schön. Und Goethe musste das ja wissen. Der wollte ja auch schon dauernd immer irgendwo hin, hier Gardasee, Pizza fressen, statt einfach mal Zeit in seinem Zimmer zu verbringen. Was hätte der Mann für gute Literatur schreiben können? Aber wenn der Mensch zu viel Zeit in seinem Zimmer verbringt, kommt er auf die Gedanken, dass er sterblich ist. Keine gute Idee. Dann lieber raus, verreisen an exotische Plätze, die schon deswegen nicht exotisch sein können, weil man da selbst ist. Wie unberührt kann eine Natur sein, in der man neben sich den Satz hört: Jürgen, hast du die Heringe mitgebracht? Aber der Mensch will dauernd immer irgendwo hin. Er lebt da, in A. Und er fühlt sich wohl, da ist doch geboren in A und aufgewachsen, stolzer Einwohner, sage niemand was gegen A. Aber das hat man ihm von klein auf beigebracht. Wer nur A kennt, der kennt die Welt nicht. Und wer die Welt nicht kennt, der hat ja im Grunde gar nicht gelebt. Das will der Mensch ja nicht. Also kauft er sich eines Tages ein Ticket und er fährt nach B. Und B, atemberaubend. Die haben da einen Platz, absolut himmlisch. Es gibt ganz viele Menschen da. Eine malerische Altstadt, in der man da alles kaufen kann, was das Herz begehrt. Und das Essen ist unglaublich lecker da. Und sogar noch billiger als in A. Leben möchte er da nicht. Er ist ja doch gebürtig in A, also fährt er wieder nach A, wo ihn immer noch sein Job erwartet, der ihn so müde macht. Die Wohnung sieht immer noch nicht so aus, wie er sich es eigentlich vorstellt, und sein Fahrrad hat immer noch einen Platten. Statt sich nun die Lebensumstände in A so zu gestalten, dass es keinen Grund mehr gibt, irgendwo anders hinzufahren, sagt sich der Mensch eines Tages: Ich glaube, ich muss mal wieder raus. Aber nicht nach B, so wie mein Nachbar fährt ja jedes Jahr nach B. Ja, wie armselig kann man sein? Nein, er fährt nach C. Und C erinnert ein bisschen an B, aber die haben da keinen himmlischen Platz, sondern einen Turm. Einen wundervollen, alten, schönen Turm. Es gibt ganz viele Menschen da. Eine malerische Altstadt, in der man alles kaufen kann, was man in B auch kaufen kann. Und das Essen ist unglaublich lecker und sogar noch billiger als in B. Also C ist nun wirklich eine Reise wert. Er kommt mit einem anderen Touristen ins Gespräch und der sagt ihm, C sei ganz nett, aber er käme aus D. Und D hätte nicht nur Altstadtmenschen essen, sondern auch eine Brücke. Eine wundervolle, romantische, alte Brücke. Und wenn man die Brücke nicht gesehen hat, hätte man im Grunde gar nicht gelebt. Das will der Mensch ja nicht. Also fährt er nach D. Er stellt sich auf die Brücke und er sagt sich, mein Gott, eine Brücke. Am Flughafen sieht er einen anderen Touristen, der trägt ein T-Shirt, auf dem steht I love E. In E war ich noch nie, denkt er sich. Das reicht inzwischen als Auslöser für die Buchung. Denn der Gedanke, dass es gute Gründe gibt, warum er noch nie in E war und dass inzwischen so viele Menschen nach E fahren, dass die Menschen in E ihn hassen werden, der kommt ihm nicht. E tipptopp, Altstadt, Menschen, Bauwerk, schnell noch ein Foto vom Essen machen, weil man nicht über genügend Worte verfügt, um die Speise angemessen beschreiben zu können. Die Altstadt in F geht so, die Menschen in G, er kann sich nicht wirklich dran erinnern, denn, und das ist ganz wichtig, alle Kontakte mit den Einheimischen sind auf den Check-in an der Hotelrezeption und auf den Ruf Il Conto per favore zu reduzieren. Auch nach längeren Aufenthalten in H-I-J-K-L-M-N-O-P ist er nicht in der Lage, auch nur den Satz Hallo, wie geht's Ihnen im Idiom der Einheimischen fehlerfrei über die Lippen zu bringen. Er spaziert durch Stadtviertel wie Chinatown und bewundert diese als besonders authentisch, eben jene Stadtviertel, die er zu Hause als Parallelgesellschaft bezeichnet und von der Staatsmacht beseitigt wissen möchte. Ganz toll ja auch das Schloss in Q. Besucht werden bevorzugt die Bauwerke früherer durchgeknallter Despoten. Wann immer es etwas zu bewundern gibt, das größer ist als die eigene Doppelhaut, Applaushefte und das unter dem Schinden von Arbeitern mit goldenem Brokat ausgeschlagen wurde, stellt man sich hin und macht ein Foto von sich vor dem Schloss. Vor jede Traumkulisse wird die eigene Fresse geparkt. Das erwähnte Ziel wird zum Hintergrundmaterial degradiert, bloßes Beweisstück dafür, dass man da war. Schnell noch nach Versailles, Lustschloss gucken. Ein Lustschloss, das so groß ist, das sollte dem damaligen Hausherrn im Westflügel Lust überfallen haben. Er bei Ankunft im Ostflügel kaum noch wissen durfte, warum ihm gerade ebenso blümerant im Hüftbereich war. In A bis R geht übrigens am liebsten in Starbucks, denn das sieht überall gleich aus. Weil ihn die eigentliche Kultur der Länder, deren Innenstädte er mit den immer gleichen Wünschen nach den gleichen Getränken und Klamotten zur Uniformität verdammt im Grunde gar nicht interessiert. Er ist eigentlich ja nur noch unterwegs, weil er Angst hat auf die Frage, waren Sie schon mal in S? Kleinlaut gestehen zu müssen, ich hab's bis jetzt leider nicht geschafft. Statt mit stolz geschwellter Brust zu sagen, hören Sie mal, da lese ich doch lieber was von Nele Neuhaus. Es interessiert mich nicht die Bohne. Also begibt er sich in fremde Länder, an Kulturstätten, macht sich hinter vorgehaltener Hand über Menschen lustig, deren Ahnen schon Kultur hatten, als seine Urgroßväter noch metzaufend durch die Wälder getorkelt sind und hat nach 20 Minuten Beachvolleyball so viel Sand in der Arschritze, dass er damit die Infrastrukturprobleme auf der A3 lösen könnte. Aber wo man ist, spielt überhaupt keine Rolle, denn es geht nicht darum, sein eigenes Menschwerden durch sanfte Neugier zu fördern, sondern nur noch darum, tausende idiotische Bilder zu machen. Jedes einzelne eine Beleidigung für das Medium Fotografie. Aber Hauptsache, es zeigt ihn irgendwo. Und als ob das Bild nicht schon das Austauschbare des Moments hinreichend erzählen würde, zeigt er jedem, der nicht bei 3 auf dem Baum ist, guck mal, das bin ich irgendwo. Ist vielleicht auch ganz gut so. Wovon sollte er sonst erzählen? Urlaub ist ja nur was für Menschen ohne Fantasie.
0: Soweit Max Uthoffs Einschätzung der Urlaubssüchtigen. Naja, eine doch recht einseitige Sichtweise, das ändern wir jetzt einmal ab bei einem Satire-Battle zwischen Lisa Feller und Jan-Philipp Zimny. Die beiden diskutieren über Vor- und Nachteile von Fernreisen. Und da gilt für Lisa nur das eine, möglichst weit weg, und sie hat ihre Gründe.
2: Es ist natürlich jetzt wirklich schwer für mich zu sagen, Fernreisen sind wichtig, weil ich ja gerade diese großartige Geschäftsidee von Abroad at Home kennengelernt habe. Aber darüber hinaus sind Fernreisen natürlich das Einzige, was einen im Moment als Sehnsuchtsort glücklich macht. Fernreisen, man träumt von Stränden, von Weite. Es sagt doch keiner, ach, wenn ich nach Hückelhofen komme, dann reicht mir. Man möchte doch immer das haben, was man gerade nicht hat. Ja, und ich meine, wir waren jetzt alle Wochen und Monate lang viel zu Hause. Ich träume schon von Kontakten, von, also wenn ich mir vorstelle, ich bin in Tokio zum Beispiel, in so einer U-Bahn und werde da von Menschen in andere Menschen gedrückt. Gott, da kriege ich fast Milcheinschuss. Das macht mich glücklich. Ja. Und zu Hause, was hast du zu Hause? Zu Hause triffst du wie immer Frau Brömmelgötter von nebenan. Die sagt, da, Frau Feller, Sie kriegen aber gerade viel Männerbesuch. Und wenn du wegreist, da kannst du wegflexen, was du willst. Es kriegt keiner mit. Das ist doch ein Riesenvorteil. Oder diese All-Inclusive-Clubs, die machen mich auch so glücklich. Du kannst die Kinder abgeben. Und wenn du 2 Wochen später eins wieder mitnimmst, dann ist es das eigene oder auch nicht. Egal. Das heißt, Fernreisen bringen Veränderungen mit sich. Ich sag mal, wenn man so Leute hat, die auf ihrem letzten Weg sind, was sagen die? Die sagen, noch einmal das Meer sehen. Ich habe noch nie gehört, dass jemand sagt, noch einmal in den Heizungskeller. Oh. Das würde mich so glücklich machen. Außerdem natürlich Sprichwörter. Guck mal, Leben wie Gott in Frankreich. Savoir vivre, dieses woanders sein, einfach Eindrücke bekommen. Es heißt halt nicht Leben wie Gott in Braunschweig. Und zwar zu Recht. Guck mal, in der Bibel geht's schon ums Reisen. Moses, was hat der gemacht? Der ist aus Ägypten raus. Und weil das so schön war zu reisen, hat das 40 Jahre gedauert. Was haben Moses und eine Reisedoku auf Netflix gemeinsam? Richtig, beides Mehrteiler. Es ist wichtig, dass man einmal im Jahr an einem Ort war, wo man noch nie war. Gut, da würde bei mir zum Beispiel jetzt erstmal das Fitnessstudio in Frage kommen, das ich seit Jahren als passives Fördermitglied unterstütze. Was spricht noch fürs Reisen? Guck mal, preislich. Köln, Apartment, 34 Quadratmeter, 700 Euro kalt. Tunesien, Vollpension, Pool vor der Nase, 600 Euro warm. Das heißt, man spart auch Geld. Also es ist, insgesamt bleibt einfach unterm Strich mehr übrig. Und ich weiß schon, wenn du, ja, ich spür's schon, wenn du gleich drankommst, Klima, Flugreisen, Flugscham. Ja, klar, wichtig, aber erstmal möchte ich sagen, das meiste ist ja da oben. Also die sind ja viel in der Luft, das kommt ja gar nicht runter, es ist klar. Und ich sag mal, so lange Mutti und Vati, die 500 Meter zur Grundschule mit ihrem SUV fahren und am besten den Nachwuchs auf dem Schulhof bzw. im Klassenzimmer absetzen und dabei noch alles wegfräsen, Hauptsache die eigenen Kinder sind in der Sicherheit, so lange müssen wir über das Fliegen gar nicht reden. So, andere Gründe fürs Reisen. Ohne Mallorca wüssten wir gar nicht, was eine Bikini-Figur ist. Ja, wüssten nur, was sind Regenjackenfiguren. Mallorca, auch ein gutes Beispiel dafür, dass Reisen bildet. Das Gute ist, auch andere. Stell dir mal vor, die würden auf Mallorca überhaupt kein Deutsch sprechen, wenn wir da nicht immer hinfahren würden. Das wäre doch schade. Und auch vom Umweltschutz her. Ne? Ich meine, bei uns wird jedes Glas einzeln gespült. Auf Mallorca, zack, kommt 10 Liter Eimer in die Mitte, alle mit dem Strohhalm rein. Das ist ja auch vom Umweltgedanken her total progressiv. Wenn man so reist, dann kriegt man ja auch ein Gefühl dafür, wie schön es zu Hause ist. Dankbar werden. Weißt du, stell dich mal irgendwie in der Türkei vor Erdogans Palast und ruf irgendwas mit Erdi und irgendwelchen Huftieren und so. Ruf das einfach mal laut. Da merkst du plötzlich, dass selbst so ein Jahr Gefängnis in Deutschland eigentlich wie Urlaub ist. Und in dem Sinne möchte ich sagen, reist vor dem Sterben, sonst reisen eure Erben.
0: Tolle Argumentation. Und haben Sie den lokalen Bezug gehört? Ja, Braunschweig. Na gut, wer hier lebt, kann auch zu Hause bleiben. Aber es gibt noch viel mehr Gründe, meint im Dreisatz-Satire-Battle Jan-Philipp Zimny.
1: Reisen bildet. Wir haben in diesem Land Leute, die glauben, dass die Erde flach ist und dass Kinder durch Impfen autistisch werden und dass man Krebs mit Globuli heilen kann. Was immer Reisen bildet, das ist nicht unser dringlichstes Bildungsproblem. Ganz ehrlich. Ich finde außerdem gar nicht so klar, was Reisen eigentlich genau bilden soll. Naheliegend wäre Erdkunde. Aber die 5 in Erdkunde durch Reisen auszugleichen, ist in etwa so blöd, als würde man anstatt rechnen zu lernen, einfach die Ergebnisse aller Matheaufgaben auswendig lernen. Das ergibt überhaupt keinen Sinn. Aber mir ist natürlich bewusst, dass es dabei vor allem um Sprache und fremde Kulturen geht. Ja, okay, das sind alles Dinge, die man auch online lernen und erfahren kann. Dafür muss ich jetzt nicht um die Welt tingeln. Und außerdem tun die Leute immer so, als ob fremde Kulturen so grundsätzlich komplett anders wären als wir. So, als ob man in den Kongo fährt und dann feststellt, dass die Ohren aller Menschen spiegelverkehrt sind und dass die Nasenlöcher auf der Schädeldecke getragen werden und wenn es regnet, müssen immer alle so machen und schnell nach Hause laufen, weil sie sonst ertrinken. So, Schwachsinn. Wir sind alle Menschen auf diesem Planeten grundlegend sehr, sehr ähnlich. Und wir sind ohnehin dermaßen globalisiert, dass es eh überall dasselbe gibt. So, McDonald's in Japan ist grundlegend keine andere Erfahrung als McDonald's in Deutschland. Der einzige Unterschied ist, dass ich da die Sprache nicht verstehe. Dafür muss ich aber nicht extra nach Japan fliegen. Das kann ich auch haben, wenn ich in McDonald's in Oberbayern gehe. Ich meine, die Leute besuchen ja nicht mal die Kultur, die sie direkt vor der Haustür haben. So, ich zum Beispiel, ich lebe seit 6 Jahren in Bochum und wir haben nicht viel Kultur oder Sehenswürdigkeiten in Bochum, aber ich lebe seit über 6 Jahren da und ich war in der Zeit nicht einmal bei Herbert Grönemeyer zu Hause. Wie wär's, wenn wir erstmal die eigene Kultur aufbrauchen, bevor wir eine neue anfangen? Wenn ich das sage, ich fühle mich so ein bisschen, als wäre ich meine eigene Mutter. Und dann gibt's natürlich auch noch die Leute, die unberührte Natur erfahren wollen. Die wollen irgendwo rausfahren in die unberührte Natur. Das ist schon ein Widerspruch in sich. Wenn du da hinfahren kannst, ist die Natur nicht unberührt. Und selbst wenn du 8 Tage auf einem Esel durch die Gegend reitest, in die wildeste Pampa, wo noch nie ein Mensch gewesen ist, dann ist die Natur in dem Moment, wo du deinen Jack Wolfskin bestiefelten Fuß da reinhältst, nicht mehr unberührt. Und abgesehen davon hat es auch einen Grund, warum unberührte Natur unberührt ist.
3: weil es da scheiße ist. Die Natur will uns nicht da haben. Aber das hält die Menschen nicht auf. Die Menschen gehen überall hin, kriechen überall rein, krümeln dann da alles mit Keksen voll und klettern mit Sauerstoffflaschen auf den Mount Everest. Das ist so ein Irrsinn. Der Mount Everest will uns so doll nicht da oben haben, dass wir eigene Luft mitbringen müssen. Und die Leute machen das trotzdem. Und dann kann man natürlich einwenden, ja, das ist die menschliche Natur. Dieser Forschergeist, dieser Entdeckerdrang, ja, okay, das ist die menschliche Natur, aber es ist auch die menschliche Natur, Kriege zu führen, Wälder zu roden und die eigenen Kinder zu essen, wenn im Winter das Getreide knapp wird. Nicht alles an der menschlichen Natur ist zwangsläufig super duper die ganze Zeit. Und das führt dann in Konsequenz dazu, dass der Mount Everest mittlerweile total zugemüllt ist. Da oben ist alles voll mit Sauerstoffflaschen, mit Fäkalien und mit Leichen von Touris, die es nicht gepackt haben. Und das bringt mich zu meinem wichtigsten Argument, und du hast es auch schon angesprochen, Fernreisen sind eine unglaubliche Umweltbelastung. Ich habe das mal nachgeguckt und ausgerechnet, ein Flug, also eine Reise, Hin- und Rückflug, Düsseldorf-Sydney für zum Beispiel Work and Travel oder so, schleudert 10.746 Kilogramm CO2 in die Atmosphäre. Und das, ich weiß, das sind immer sehr abstrakte Größen, man weiß nicht genau, was soll man sich darunter vorstellen. Deswegen habe ich das mal umgerechnet in was, was ein bisschen anschaulicher ist. Ein Flug Düsseldorf-Sydney und zurück stößt genauso viel CO2 aus, als würde man circa 165 Omis einäschern. Bei 22 Stunden Flugdauer sind das 7,5 unschuldige Omis pro Stunde. Das ist eine unschuldige, liebenswerte Omi pro 10 Minuten. Und dann nach 59 Minuten nochmal anderthalb Omis hinterher.
2: Okay.
3: Und zum Vergleich dazu, Hänsel und Gretel sind nur in den nahegelegenen Wald gereist und haben dabei nur eine Omi verbraucht und die war eine Hexe. Und ich glaube, damit ist mein Standpunkt an dieser Stelle ausreichend belegt. Ich möchte schließen mit den Worten, dass ich mir jetzt sehr sicher bin, dass ich mittlerweile auf irgendeiner Beobachtungsliste stehe, weil ich in den letzten Tagen einfach viel zu häufig gegoogelt habe, wie viel CO2 stößt das Verbrennen von Omis aus. Ich kann also jetzt auch gar nicht mehr fliegen. Danke sehr.
0: Mit dem folgenden Lied, bei dem Sie bestimmt ganz schnell mit einstimmen, verbinden wir Jan Philipps Vorschlag, möglichst zu Hause zu bleiben, mit der Überlegung von Gerburg Jahnke, was man im Urlaub anziehen sollte. Also auf alle Fälle packt die Badehose ein. Hier nicht gesungen von Conny, sondern von Frank Zander.

0: Frank Zander, frohgelaunt und umringt von Kindern, packt die Badehose aus und die wird im Urlaub sicher gebraucht. Aber gilt das auch für Kleidung, die den Rest des Jahres im Schrank verbleibt? Hören Sie dazu Gerburg Jahnke in Ladies Nights Classic aus dem Jahr 2011. Ja, da sieht man mal, wie zeitlos dieses Thema ist.
1: Es ist unglaublich, was Frauen sich kaufen für abends im Urlaub. Hör mal, hallo? Alles, was zu klein ist, was ihr nicht steht, was viel zu ausgeschnitten ist, wofür sie 30 Jahre zu alt ist. Wenn die Verkäuferin sagt, können Sie doch gut abends im Urlaub anziehen. Dann kaufst du das. Hallo, was ist abends im Urlaub, soll ich sagen? Du hast Sonnenbrand. Du sitzt da, hast Fressnarkose, weil du natürlich viel zu viel Pizza gegessen hast. Du bist leicht angedödelt, weil du bei der Sonne den Rotwein nicht verträgst. Und dann hast du dieses viel zu enge abends im Urlaub und den Fascinator auf dem Kopf. Urlaub. Wer war schon? Ja, man sieht's. Sie haben aber keinen Sonnenbrand. Ja, die anderen müssen noch. Ich muss auch noch. Am schlimmsten finde ich packen. Oh, packen. Männer packen ja also im Durchschnitt wesentlich schneller als Frauen. Ne? Also Männer legen sich das auch raus, alles, aber nicht 3 Wochen vorher. Ich packe in Ensembles. Also ich lege mir 3 Wochen vorher das Ensemble für einen Tag aufs Bett. Ne? Und dann bügele ich das kurz vorher. Damit das nicht, wenn die in Spanien ankommen, dass das nicht verknittert aus dem Koffer rauskommt. Ne? Das Ikebana für Klamotten. Also so bügele ich das. Es wäre schön, wenn man auch sowas, so Falttechniken fürs Gesicht hätte, wenn man sich abends ins Bett legt. Dass man so sich so hinlegt, morgens naturgeliftet. Ne? Bei Männern ist das anders. Guck mal, der Mann, der hat so viele Unterhosen, wie alt er ist. Weil er quasi jedes Jahr hat er eine Geschenk gekriegt. Und die hat er auch alle aufgehoben. Der besitzt sogar noch die Buchse, wo er seine Unschuld drin verloren hat. Ne? Und dann schmeißt er so ein paar Unterhosen in den Koffer und dann ein paar T-Shirts hinterher. Der Mann ist ja ein Abenteurer. Der fährt zwar all-inclusive, aber ein Abenteurer. Ne? Ich stehe vor meinem Koffer und flüstere die Tage vor mich hin. Also ich flüstere, Dienstag fliege ich. Da habe ich ja was an. Und dann so weiter, ne? Mittwoch, Donnerstag und dann echt mit den Fingern. Und wenn das alles eingepackt ist, dann kommen bei mir noch die Notunterhosen rein und die Notshirts und der Notwein. Ich rechne wirklich allen Ernstes damit, dass es in so Ländern wie Spanien, Italien oder Frankreich unter Umständen keinen Wein gibt. Ich komme da an, mach Koffer auf und habe meinen Notwein dabei. Ja, Frauen rechnen mit Notsituationen, Männer rechnen mit gutem Sex. Beides total unrealistisch. Egal. Und guck mal, der Mann kann ja dann in einer von seinen Unterhosen, kann der schwimmen gehen, ne? Das siehst du ja bei Männern oft. Das sind die Unterhosen, die Badebuchsen, die unterscheiden sich ja nicht. Und du guckst ja als Frau auch mehr so, was da drunter, also... Ja, ich muss mir einen Badeanzug kaufen. Das Grauen hat einen Namen, Badeanzug kaufen. Den von letztes Jahr kann ich nicht mehr anziehen. Erstens war der letztes Jahr schon scheiße. Ne? Und als ich dann den nass gesehen habe, konnte ich... Und bei mir haben sich ganze Bindegewebsgruppen haben sich im Laufe des letzten Jahres woanders hin bewegt. Das geht nicht mehr. Und Bikini, ja, Bikini. Bikini geht gar nicht. Ich arbeite jetzt schon an meiner Bikini-Figur für in 2 Jahren und ich denke, es wird wieder nichts. Der Badeanzug ist quasi die weiße Flagge der Frau im Kampf gegen ihre Figur. Ich kämpfe nicht mehr gegen meine Figur, ich packe die nur noch ein. Also Und ich meine, du kannst nicht den ganzen Urlaub am Strand Muscheln suchen. Ne? Mit diesem Gnadentuch um. Ach, ich habe ein Tuch um? Ach, das ist so praktisch. Ich habe es mal umgetan. Falls ich irgendwo Picknick machen will, dann setze ich mich da drauf. Das ist genauso wie beim Joggen bei 30 Grad sich noch die Jacke umbinden. Weil das angeblich kaschiert. Es stimmt nicht. Es stimmt nicht. Du musst irgendwann ins Wasser. Ne? Dann gehst du ins Wasser, dann ist ja erstmal gut. Dann bist du ja bis oben hin angezogen mit Wasser. Aber du musst da irgendwann wieder raus. Und dann musst du ohne Gnadentuch über den heißen Sand. Ich kenne nur ganz wenig Frauen, bei denen über den heißen Sand geht eine gute Figur ab. Also, und die liegen alle am Strand, langweilen sich und gucken. Ne? Kannst du mal sehen, wie du da wieder rauskommst. Badeanzug kaufen. Es ist so viel erzählt worden über Badeanzug kaufen. Es ändert sich nichts. Die Kabinen sind immer noch zu eng. Es müffelt immer noch ein bisschen nach Fisch. Ne? Und das Licht ist wie im Krankenhaus, in der Notaufnahme. Stehst du da und denkst, ich will nicht operiert werden, ich will mir einen Badeanzug kaufen. Aber wenn du dich bei dem Licht siehst, dann denkst du wirklich ernsthaft an eine Notoperation.
0: Ja, das war früher einfacher. Da wurde nur die Badehose eingepackt. In unserer Pandora-Spezialausgabe auf Radio Uckerwelle nehme ich Sie jetzt mit zum Lachen ins Revier. So heißt das Format, in dem Olaf Schubert verzweifelt bei dem Gedanken, in der heutigen Zeit Urlaub auf Mallorca zu machen.
2: Das einzige Problem, was sich ja auch letztes Jahr natürlich manifestiert hat, ist der Urlaub. Viele haben ja aus Unsicherheit einen Urlaub in Deutschland gemacht, haben das dieses Jahr auch wieder vor und dagegen ist nichts einzuwenden. Deutschland hat viele schöne Ecken und Kanten, ne? Also Ostsee, Nordsee, diese archaische, karge, diese karge Schönheit und Nordsee. Nordsee kommt ja für mich von der Attraktivität gleich nach Nordkorea. Und das einzige Problem ist natürlich, es wird ziemlich voll. Also bei gutem Wetter am Strand, gerade an der Ostsee, also da ist es schwer, die soziale Distanz einzuhalten. Ich glaube, da müssen sie sich dieses Jahr was einfallen lassen. Also, dass man das Sonnen entzerrt, ja, dass man den Strand zeitlich besser nutzt. Also die einen sonnen sich am Tag. Genau. Und wenn man sie eben mondet, dann haben viele Angst vor Mondbrand, aber gibt es ja jetzt schon herrliche Mondcreme. Kann man sich auch selber basteln aus Quark und Asbest oder man geht vorher nochmal ins Lunarium. Ne? Also das Grundproblem ist aber natürlich, und das wird leider zu selten thematisiert, Deutschland hat einfach zu wenig Strand. Das können wir nicht schönreden. Ja? Wir haben in den letzten beiden Kriegen viel verloren und nichts zurückerobert. Außer Mallorca. Dort ist es aber auch nicht mehr so wie früher. Die wollen das jetzt ja irgendwie kultivieren, so Ballermann und so. Das wird es so in dieser Form nicht mehr geben. So dieser ganze Rudelbums und dieses ganze Komasaufen. Also da bricht wirklich viel aktive Erholung weg. Naja, also das wird sich ändern. Da ja nun halt geimpft wird, wie vom wilden Hans gebissen, wird die Nadel reingerammt ins welke Fleisch. Und wir haben ein Lied geschrieben, ein Impfsong, also jetzt kein Techno, die Jugendlichen hören dann gerne so diese Impf-Musik. Wir haben stattdessen eine Impf-Polka geschrieben. Wir wollen uns dem Thema eher musikalisch nähern. Und ich muss dazu sagen, dass, also, du kannst, die Musik geht ungefähr so. Jetzt, ja. Ne? Genau. Und ich gebe zu, das war jetzt noch nicht so viel. Das war jetzt erstmal im Prinzip ein Arbeitsnachweis also das war so ein Zwischenstand, dass wir an der Impfpolka arbeiten. Und wir würden euch dann übers Internet informieren, wenn das Lied fertig ist. Vielen Dank.
0: Ja, und ich habe eine Überraschung. Ach, wenn ich YouTube nicht hätte. Also, Bernhard Petz hat 2022 eine Impfpolka verfasst. Und hier ist das Ergebnis mit ihm und dem Cyberspace Orchester.

0: In der Pandora-Spezialausgabe hatten wir mit einem Lied begonnen, bei dem Traumschiffreisende auf der Fahrt nach Madagaskar etwas Unglückliches erlebt hatten. Und das soll nun unser Thema bleiben. So hat zum Beispiel Christian Schulte-Loh als Comedian nicht nur Schönes an Bord einer Kreuzfahrt erlebt.
1: Ach, ich bin gut drauf. Ich war letztens noch im Urlaub. Ich bin immer noch erholt. Ich war auf dem Schiff. Ich war zum ersten Mal auf dem Kreuzfahrtschiff. Habt ihr schon mal Kreuzfahrten gemacht? Ja, einige? Wer hat schon mal? Nee, ich auch nicht. Es ist anders als normaler Urlaub. Es waren auch nur Deutsche. Es war ein bisschen cool. Es war eine internationale Kreuzfahrt, aber nur Deutsche da. Und ich wurde krank. Das war nicht so ideal. Ne? Eigentlich war die Stimmung ganz gut, aber ich wurde krank. Ich habe mir so ein Virus, so ein Norovirus eingefangen. So ein Toilettenvirus. Ne? Und dann haben die mich unter Quarantäne gesetzt. Ich sollte eigentlich jeden Abend auftreten auf dem Schiff, aber konnte da nicht mehr, weil mich halt dieser Virus da erwischt hatte. Quarantäne. Die haben mir so einen gelben Aufkleber auf die Kabinentür gemacht. Kein Scheiß. 36 Stunden durfte ich nicht raus. Wie der Nullpatient bei so einem Zombie-Ausbruch. Ne? Und dann kamen diese philippinischen Mitarbeiter und haben mir das Essen gebracht. Eingeschweißt in so Tabletts. So. Die hatten so CSI-Anzüge an. Ne? Ganz schlimm. Da haben die meine Abfälle, meine Essensreste, haben die an Deck verbrannt. So schlimm war das, ja. Und dann nach 36 Stunden durfte ich wieder raus. Endlich durfte ich wieder raus aus diesem Loch. Ne? Und dann musste ich auf die Bühne wieder auftreten. Mir ging es noch nicht so richtig gut. Mir war es noch nicht so. Ne? Und dann war ich auf der Bühne, bisschen kalkweiß. Und der Arzt hatte mir gesagt, die haben ja so ein Krankenhaus da an Bord. Der Arzt sagte so, Herr Schulte-Loh, Sie dürfen auf keinen Fall, wenn Sie da auftreten, mit den Leuten richtig sprechen nachher und Hände schütteln. Auf keinen Fall. Nicht anfassen, nichts. Ne? Ich so, okay. Bin auf die Bühne, bin aufgetreten und es ist ja live. Das passiert ja mal. Man spuckt ja mal. Ne? Ja, und dann flog mir so ein Spucketropfen aus dem Mund. Und ich sah das so im Gegenlicht, gegen den Scheinwerfer, sehe ich, wie so ein kreisrunder Spucketropfen so aus meinem Mund rausfliegt, direkt Richtung erste Reihe. So. Und jetzt saßen da zwei ältere Damen. Ne? Und die gackerten so ein bisschen über den Witz, den ich gemacht hatte. So, ha, ha, so mit offenem Mund. Und dann flog mein Spucketropfen bei der älteren und dickeren von den beiden hinten direkt ans Zäpfchen. So. Zack, so hinten rein. Das war die ganze Quarantäne umsonst. Ne? Aber abgesehen davon war es eigentlich ein netter Urlaub, so muss ich sagen. Es gab, eigentlich, Stimmung war gut, es gab keine Beschwerden. Dafür, dass nur deutsche Touristen waren, relativ selten. Ne? So. Eine Beschwerde gab es. Da stand ich an der Rezeption, da am Empfang habe ich gehört, wie einer sich beschwert hat. Das war auch ein deutscher Tourist, der war aber vietnamesischer Abstammung. Ne? Und da habe ich gehört, wie der sich beschwert hat. Und er sagte, er könne den Urlaub überhaupt nicht genießen, denn bei ihm bestellen die anderen Gäste immer Getränke nach. Das ist auch nicht nett, ne? Das ist auch nicht schön. Das ist dieser unterschwellige Rassismus, so im Alltag, ne? Das ist nicht schön. Na, und dann sind wir, so eine Fahrt ist ja spannend, da legst du ja an. Da legst du an in so Häfen und dann guckst du dir die Stadt an. Und mein Highlight war Lissabon, muss ich sagen. Lissabon war nett. Schöne, richtig schöne Stadt, so eine Hafenstadt, so am Hang gelegen, richtig schön. Viel so Street Art, so Graffiti überall, echt schön. Und dann habe ich mir einen Lebenstraum erfüllt, wollte ich immer schon mal machen, in so eine richtige Hafenspelunke gehen. Ne? So eine Hafenspelunke, wo die Leute so, wo so Seefahrer sind und so Matrosen und Piraten und so. Bin ich da rein. Und dann waren das Leute aus aller Welt, ne? Wie in so einem Hafen üblich. Und dann habe ich mir so einen Portwein bestellt und habe mich schön da irgendwie meines Lebens erfreut und hörte dann neben mir eine Sprache, ganz seltsam, die ich noch nie vorher gehört hatte. Ne? Da waren also afrikanische Sprachen, auch arabische, Englisch, alles war gemischt. Aber eine hörte ich, die hatte ich noch nie vorher gehört. Ich so, was ist das denn? Ne? Jetzt wollte ich es mal wissen. Ne? Habe ich gefragt auf Englisch, man will ja höflich sein. So, where are you from? Ne? Guckte mich dieser Typ an und sagte zu mir, aus Straubing, wir kommen aus Straubing. Ne?
0: Aus Straubing nach Lissabon, das ist doch was. Na, so viel Glück hat Herbert Knebel nicht gehabt. Hören Sie seinen Auftritt aus zum Lachen ins Revier vom 2. August 2021.
2: Gott sei Dank, ich bin wieder an Land. Meine Frau und ich, wir sind richtig zur See gefahren. Aber nicht mit so einer Pipifähre, weißt du, da von Norddeichmole bis nach Norderney, ne? Also komm, die paar Kilometer, die kannst du doch auch laufen, ne? Damit die Fähre, das machen die doch nur wegen die Touris. Damit die das Gefühl haben, sie sind auf einer Insel. Nee, hör mal, wir waren richtig als Kreuzfahrer unterwegs. Mit der SM Monika, ja? Nee, Quatsch, mit der MS Monika, ne? Ja, die SM Monika kenne ich aus anderen Zusammenhängen, ne? Hallo, Leute. Vom Kegel, ne? Also, ne? Nicht, dass hier gleich einer so eine Fake News rausschickt. Knebel macht seinem Namen alle Ehre, ne? Nee, wir hatten bei so einem Preisausschreiben mitgemacht, das erste Mal in unserem Leben und direkt gewonnen, ne? Ja, das Lösungswort von dem Preisausschreiben war nämlich Monika. Ja, ich habe mir das schon gedacht, ne? Weil in die Illustrierte, wo das Preisausschreiben drin war, war direkt daneben so ein großes Foto von der Monika. Also was für ganz doofe, ne? Kennst du doch, weißt du, bei so Fußballübertragungen zum Beispiel in der Halbzeitpause, diese Doofmanns-Gehilfenrätsel, ne? Ja, was weiß ich, ne? Zum Beispiel, wie heißt der Ehrenspielführer der deutschen Nationalmannschaft Uwe Seeler mit Vornamen, ne? Hör mal, und dann kannst du noch ankreuzen. A, Uwe, B, Mustafa oder C, Jeremy Pascal, ne? Auf jeden Fall hatten wir das Große losgezogen. 7 Tage Ostsee und aber auch wieder zurück, ne? Losgehen solltet in Warnemünde. Ja, Anreisetag war bis 19 Uhr. Ja, haben die Knausersäcke sich natürlich den ersten Tag schon mal im Prinzip geklemmt, ne? Auf jeden Fall wurden wir höchstpersönlich vom Kapitän in Empfang genommen, der uns dann zu unserer Kabine führte. Hör mal, da macht ihr die Tür auf. Leute, ich denke, ich betrete das Paradies. Also ich sag mal, das Wort Suite beschreibt das nur unzureichend. Eine riesengroße Panoramafensterscheibe mit unverbautem Blick auf die Ostsee, ne? Dann ein Whirlpool, aber direkt für mehrere Personen. Dann hatten sie schon Buffet aufgebahrt, ne? Mit Lachs, Kaviar, eisgekühlten Champagner, nur vom Feinsten. Und meine Frau sagte, Herbert, kneif mich mal. Ich sag, nee, besser nicht. Am Ende träumst du das nur, ne? Auf jeden Fall, wir hatten uns gerade schon so ein bisschen häuslich eingerichtet in unsere Luxuskabine. Da kam auf einmal der Kapitän reingestürmt, völlig aufgelöst, in Schweiß gebadet und sagte, es würde ihm unheimlich leid tun, aber legt eine Verwechslung vor. Ich sag, jetzt sagen Sie bloß, Sie sind gar nicht der Kapitän, ne? Da sagte er, nee, aber das wäre nicht unsere Kabine. Ja, und dann stellte sich raus, dass die uns mit so einem Scheich und einer von denen seine Frauen verwechselt haben, ne? Ja, der Kapitän sagte nochmal, es würde ihm unheimlich leid tun, aber die Guste wäre dem Scheich wie aus dem Gesicht geschnitten, ne? Ja, und dann hat er uns bis zum Aufzug begleitet und hat gesagt, wir sollten bis U fahren. Und wenn wir dann rauskämen, rechts am Maschinenraum vorbei, immer lang durch. Und dann würden wir schon sehen. Ja, und das haben wir dann auch, ne? Ich sag mal, das Wort Kabuff beschreibt es nur unzureichend, ne? Hör mal, in dem Sterbezimmer hatten sie so eine Klappritsche an der Wand genagelt, dann so eine Fototapete von irgendeiner Fidschi-Insel an der Wand gekleistert. Ja, ein Radio stand drin, ne Quatsch, Fernseher sogar, ne? Aber kriegtest du nur 2 Programme, ne? Bibel-TV und Teleshopping, ne? Ich sag zu meinem Frau, ich sag, Guste, komm, jetzt machen wir erstmal das Beste draus. Jetzt gehen wir erstmal schön lecker spachteln. Jetzt war aber durch die Kabinenverwechslung das schon so spät geworden, dass das Buffet schon abgegrast war, wie nach einem Heuschreckenangriff. Da sind wir natürlich nur unzureichend gesättigt in eine Kojen gegangen. Hör mal, und in der Nacht haben wir kein Auge zugetan. Die ganze Kiste hat geschaukelt, gerappelt und geknarzt. Ja, wir haben natürlich gedacht, die wären schon losgefahren. Aber sehen konnten wir das ja nicht. Wir hatten ja keine Bullaugen, ne? Am nächsten Morgen sind wir wach geworden und waren beide seekrank. Jetzt haben wir uns an Deck geschleppt und wollten über die Reling kotzen. Hör mal, da haben wir gesehen, dass wir immer noch in Warnemünde waren. Da waren die noch gar nicht losgefahren, ne? Jetzt konnten wir ja nicht einfach auf den Kai kotzen. Da haben wir uns dann in so ein Rettungsboot erleichtert, ne? Ja, da machte das Boot seinem Namen alle Ehre. Und wie wir da in eine Seile hingen, kam auf einmal die Durchsage, sehr verehrte Passagiere, leider macht das Sturmtief über der Renate, das Sturmtief Renate über der Ostsee im Moment ein Ablegen unmöglich. Das Wetter soll sich aber in den nächsten Tagen unter Umständen vielleicht bessern. Genießen Sie die Zeit an Bord oder beim Landgang in einer der zahlreichen Hafenspelunken. Aber Vorsicht, Taschendiebe haben Hochkonjunktur. Besuch

0: Herbert Knebels Erlebnisse auf nicht ganz hoher See kann man zusammenfassen mit: Seekrank im Hafen, ausgeraubt beim Landgang, leeres Buffet an Bord. Ja, das war ja wirklich ein Reinfall, aber nicht nur Positives, um es etwas vorsichtig zu formulieren, hat Sarah Hakenberg auf ihrer Kreuzfahrt erlebt.
1: Ich habe eine einzige kreuzfahrtbegeisterte Freundin in meinem Freundeskreis. Und die hat gemeint: Sarah, das war die beste Entscheidung deines Lebens. Du wirst es lieben. Auf so einer Kreuzfahrt kannst du endlich mal so richtig entspannen. Mit 2000 anderen Deutschen, eingepfercht auf einem Schiff. Der einzige Rückzugsort, eine winzige Kabine mit engem Bad, oben an Deck, ein winziger Pool, drumherum, Menschen über Menschen, Liege an Liege. Ich habe sogar vor meinem Auftritt den Klavierstuhl mit einem Handtuch reservieren müssen. Das ist doch keine Entspannung. Dann sagen ja viele, ja, so eine Kreuzfahrt, das wäre ja auch besonders schön als Familienurlaub. Ja, ich hatte zu der Zeit damals noch keine Kinder und ich habe auch ehrlich gesagt wenig Kinder gesehen auf diesem Kreuzfahrtschiff. Aber was stimmt, es gab unglaublich viele Schwangere. Ja, ich habe noch nie so viele Schwangere an einem Ort gesehen. Nicht nur Frauen, auch Männer. Ja, aber wirklich sowas von schwanger. Ja? Also 38. Monat mindestens. Bis ich dann irgendwann angefangen habe, mich mit diesen schwangeren Männern zu unterhalten. Und dann hat sich herausgestellt, die sind gar nicht schwanger. Die waren einfach nur schon sehr häufig auf AIDA-Kreuzfahrt. Aber grundsätzlich denke ich natürlich, jeder soll bitte so Urlaub machen, wie er Lust hat. Wenn jemand Kreuzfahrten gefällt, dann soll er eben Kreuzfahrt machen. Das Schöne ist ja, dass man sich jetzt heutzutage als Kreuzfahrer wegen der Umwelt auch wirklich keine Gedanken mehr machen muss. Nein, das weiß ich auch von meiner kreuzfahrtbegeisterten Freundin. Die hat nämlich jetzt wieder mal eine Kreuzfahrt mitgemacht mit Mein Schiff. Und da war sie auf der Kreuzfahrt bei einem Vortrag von dem Mein Schiff Umweltbeauftragten. Der muss es ja wissen. Und der meinte, das ist alles gar nicht mehr so schlimm. Denn zumindest in den allerneuesten Mein Schiff Schiffen wurden jetzt Rußfilter eingebaut. Ja, ne, das ist ein erster Schritt, durchaus. Rußfilter in Kreuzfahrtschiffen, das entspricht ungefähr dem Klimapaket, das von der Bundesregierung beschlossen wurde. Ja. Als ich neulich gelesen habe, wie wenig effektiv das ist, da musste ich sehr daran denken, als ich neulich zusammen mit einem Freund von mir zusammen essen gegangen bin in der Kantine, ein Freund, der seit Jahren abnehmen will. Und er hat sich trotzdem einen riesigen Teller genommen mit Nudeln und Sahnesoße und Speck und sagte dann zu mir: Aber den Salat verkneife ich mir heute mal.

0: Männer.
1: Eine Kreuzfahrt, die ist lustig, sang Sarah Hagenberg. Und nach den von ihr vorher erzählten Eindrücken auf der Tourist-Dream-Tour per Schiff kann man natürlich ahnen, dass in diesem Song viel Ironie versteckt ist. In der nächsten Pandora-Spezialausgabe steht AIDA auf dem Programm, aber nicht als traumschöne Oper, sondern als Traumschiff. Mit unterschiedlicher Einschätzung von Satire-Passagieren. Ich würde mich im Übrigen freuen, wenn Sie vielleicht mal Ihre ganz persönlichen Erfahrungen vom Urlaub mir schildern würden. Es reicht einfach eine Mail an pandora@okawelle.de und ich bin mit dem Mikrofon zur Stelle. Also nur Mut. Nur Mut meint auch der Song von Sarah Hagenberg, den Sie gleich anschließend noch hören werden. Er heißt Trau dich. Also trau dich. Eine Mail an pandora@okawelle.de und vielleicht machen wir dann eine dritte Ausgabe mit ganz persönlichen Erfahrungen vom Urlaub. Wichtig ist natürlich, dass Sie gesund bleiben und das wünsche ich Ihnen von ganzem Herzen. Und damit möchte ich mich verabschieden. Machen Sie es gut. Tschüss und bis bald. Ihr Kurt Volland.

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Wir sollten uns nicht immer zu verkühnen Taten scheuen. 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Der Banker Hans Joachim

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1: Um 13 Uhr mit Michael Hafke. Hunderttausende Menschen haben in Berlin den Christopher Street Day gefeiert, bis die Demonstration am späten Abend abgebrochen werden musste. Am Tiergarten ist ein Mann mit einem weißen Transporter in eine Menschenmenge gefahren. Eine Frau kam ums Leben, 16 weitere wurden verletzt. Der Täter ist weiter flüchtig. Toni Schmidt aus Berlin fasst zusammen, was über den Mann bislang bekannt ist.
2: 21 Jahre alt und der Polizei bekannt. Er wird der islamistischen Szene zugeordnet und er soll wohl nach Informationen des Berliner Tagesspiegel erst vor wenigen Wochen, nämlich im Mai, aus einer Arresthaft entlassen worden sein. Die Polizei hatte ihn auf dem Schirm. Abdul B., nach ihm wird jetzt gefahndet. Es gab heute Nacht gegen 1 Uhr, weil er wohnt nicht weit vom Tiergarten weg, im Berliner Stadtteil Schöneberg. Da gab es noch einen SEK-Einsatz und die Berliner Polizei warnt davor, wenn man ihn denn sieht, ihn anzusprechen, denn er ist sehr wahrscheinlich noch gefährlich und möglicherweise auch bewaffnet.
1: Vertreter aus Politik und Gesellschaft haben schockiert auf den mutmaßlichen Anschlag in Berlin reagiert. Bundeskanzler Merz sprach von einer abscheulichen Tat und einem Angriff auf unsere Gesellschaft. Aus Berlin, Philipp Eckstein.
3: Der Kanzler kündigt an, dass die Tat aufgeklärt und mit aller Härte verfolgt werde. Er stehe dazu auch im ständigen Kontakt mit Bundesinnenminister Dobrindt. Beide bedankten sich bei den Einsatzkräften und teilten mit, ihre Gedanken seien bei den Betroffenen und ihren Angehörigen. Bundesjustizministerin Hubig betont, der Christopher Street Day stehe für Vielfalt, Respekt, Freiheit und Lebensfreude. Wer friedlich feiernde Menschen angreife, greife diese freiheitlichen Werte, die offene Gesellschaft und die queere Community an. Ähnlich äußerten sich auch die Fraktionschefinnen der Grünen im Bundestag, Hasselmann und Dröge.
1: In Hamburg findet am Nachmittag eine Mahnwache statt zum Gedenken an die Opfer in Berlin. Treffpunkt ist die Kreuzung Neuer Jungfernstieg-Lombardsbrücke. Weitere Informationen zu dem Thema finden Sie auch online bei uns auf ndr.de oder in der Info-App. Die Waldbrände in Südeuropa sind weiter außer Kontrolle. Im südfranzösischen Departement Gironde mussten bis heute etwa 260.000 Menschen ihre Häuser verlassen. Auch in Spanien ist die Situation weiter dramatisch. Zu den Bränden im Großraum Madrid ist nun ein Feuer in der Region Valencia hinzugekommen. Aus Madrid, Hans-Günter Kellner.
4: Die Bürgermeisterin des Orts Laval, Tania Baños, erklärte, das Feuer sei völlig außer Kontrolle. 16.000 Menschen seien evakuiert worden. Wer nicht evakuiert wurde, soll seine Wohnung nicht verlassen. Unterdessen sind auch im Großraum Madrid weitere kleine Ortschaften evakuiert worden. Somit sind dort insgesamt rund 100.000 Menschen entweder aufgefordert, ihre Häuser zu verlassen oder im Gegenteil zu Hause zu bleiben. Das Feuer breitet sich insbesondere in der etwa 50 Kilometer südwestlich von Madrid gelegenen Provinz Toledo weiter aus. Die Brände im Westen der spanischen Hauptstadt sind nach Angaben der Behörden hingegen inzwischen weniger intensiv.
1: Das UNESCO-Komitee hat auf einer Sitzung im südkoreanischen Busan weitere historische Orte in seine Welterbeliste aufgenommen. Dazu zählen jetzt auch die sogenannte D-Day-Landungsstrände in der französischen Normandie. Dort waren im Juni 1944 Soldaten der Alliierten während des Zweiten Weltkriegs gelandet, um Europa von Westen her vom deutschen Nationalsozialismus zu befreien. Außerdem ist nun auch der Olymp in Griechenland Teil des UNESCO-Welterbes. Und das waren die Nachrichten. Das Wetter in Norddeutschland ist wechselnd bis dicht bewölkt. Dazu kommen zeitweise Regen und vereinzelte Gewitter bei maximal 19 Grad in Kappeln und bis 27 in Göttingen. Morgen dann ist es zunächst bewölkt. Es gibt auch gebietsweise Schauer. Im Verlauf von Westen her wird es trockener und sonniger bei 18 bis 23 Grad. Am Dienstag dann heiter bis wolkig und nur nordöstlich der Elbe gibt es teils Regen. Temperaturen deutlich milder, 21 bis 29 Grad. Es ist 13.04 Uhr.
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Hallo und herzlich willkommen zu einer neuen Folge der Jazz History. Am Mikrofon begrüßt Sie Helmut Priedigkeit. Heute geht es also wieder um die besten Jazzalben der 50er und 60er Jahre. Die Zeit zwischen Mitte der 50er und Anfang der 60er Jahre des vorigen Jahrhunderts war eine Zeit großer Veränderungen in der Jazzmusik. Während sich die Aufnahmetechniken verbesserten und die ersten Langspielplatten produziert wurden, ab 1957 oft sogar in Stereo, waren zu der Zeit die großen Stars des traditionellen sogenannten Mainstreams ebenso wie die herausragenden Bebop-Musiker präsent. Und auch die ersten Free-Jazz-Bewegungen traten zum Vorschein. Alles war möglich. Und der Rock'n'Roll machte den Jazzern ordentlich Konkurrenz. Wir wollen uns hier mit einigen herausragenden Musikern und ihren vielleicht besten Alben beschäftigen. Damit es nicht langweilig wird, habe ich jeweils zwei oder drei Titel davon herausgesucht. Also das Beste vom Besten, was natürlich die auch im Jazz übliche Übertreibung ist und ausschließlich meine Meinung darstellt, der Sie sich aber gerne anschließen können. Los geht es mit dem Album The Jazz Giant von Lester Young. Selbst Kritiker, die Lesters Aufnahmen nach 1945 als niveauloser als frühere Aufnahmen betrachten, machen bei diesem Album aus dem Jahr 1956 eine Ausnahme. Lester steht im Einklang mit seinen besten Arbeiten. Ein wahrhaftiges Juwel, sagte Scott Jano im All Music Guide. Und es geht los mit I Guess I'll Have to Change My Plan.

Der großartige Lester Young war neben Ben Webster und Coleman Hawkins einer der besten Tenorsaxophonisten der Swing-Ära. Seine ersten Alben erschienen 1936 mit Count Basies Orchester, mit dem er noch viele Jahre später in Verbindung gebracht wurde. Zudem wurde er für seine großartigen Aufnahmen mit der Sängerin Billie Holiday berühmt. Im Jahr 1956, als dieses Album aufgenommen wurde, befand sich Lester nicht in seinen besten Momenten. Von persönlichen Problemen und der Alkoholabhängigkeit geprägt, die sein Leben verkürzen und ihn am 15. März im Alter von nur 59 Jahren zu einem vorzeitigen Tod führten. Wechseln die Alben seiner letzten Phasen zwischen ausgezeichneten Sessions und Sessions, auf denen er unsicher und wechselhaft wirkt. Dieses Album gehört der ersten Gruppe an, das in Anwesenheit von alten Freunden wie Roy Eldridge, Vic Dickinson an der Posaune, Teddy Wilson am Piano, Freddie Green an der Gitarre, George Ramey und Joe Jones am Schlagwerk eine lebhafte und swingvolle Musik zum Ergebnis haben. Hier noch This Year's Kisses, Lester Young.

Das war Lester Young. Sie haben Radio Okawelle eingeschaltet und hören die Jazz History heute mit den besten Aufnahmen der 50er und 60er Jahre, Teil 2. Kommen wir nun zu dem Album Joe Williams Sings and Basie Swings aus dem Jahr 1955. Es ist das erste Album des Sängers Joe Williams als Vokalist von Count Basies Orchester, obwohl es bereits frühere Live-Aufnahmen gab. Fangen wir an mit dem alten Schlachtross Every Day I Have the Blues.

Every Day I Have the Blues mit Joe Williams und Count Basie von dem Album Joe Williams Sings and Basie Swings aus dem Jahre 1955. Basie und Williams lernten sich 1954 kennen und Joe Williams war bis 1962 Sänger der Band und erlangte an Basies Seite extremen Ruhm. Every Day I Have the Blues, aufgenommen im Jahr 1955, war einer der zahlreichen Hits, die auf dieser Zusammenarbeit beruhen. Ein weiterer Hit war All Right, Okay, You Win, was wir als nächstes hören. Eines der Themen, mit dem Joe Williams vom Publikum identifiziert wurde. Nachdem er sich von Basie trennte, hatte der Sänger eine erfolgreiche Karriere als Solist und trat auf Festivals, in Clubs und im Fernsehen auf. Sie führten weiterhin eine lebendige Beziehung und traten hier und da gemeinsam auf Konzerten und Festivals auf. Hier also All Right, Okay, You Win und Rollin' Pete.

Joe Williams und Count Basie 1955, hier auf Radio Okerwelle in der Sendung Jazz History. Als nächstes greifen wir zu Ben Webster meets Oscar Peterson, eine Aufnahme aus dem Jahre 1959. Ben Webster war neben Coleman Hawkins und Lester Young zweifellos einer der drei hervorragendsten Tenorsaxophonisten der Swing-Ära. Ben Webster meets Oscar Peterson enthält die vermutlich besten Zusammenarbeiten zwischen Webster und dem großartigen Pianisten Oscar Peterson, der sein Lieblingsbegleiter war. Ben und Oscar hatten 1952 eine erste Zusammenarbeit aufgenommen und zeichneten auch in den 50ern zahlreiche Platten für Jazz at the Philharmonics auf. Dieses Album hier ist eine Quartettformation und Webster erscheint mit Petersons Trio, das heißt mit Ray Brown am Kontrabass und Ed Zipkin am Schlagzeug. Webster und Peterson arbeiteten in den folgenden Jahren weiter zusammen und spielten, wann immer es möglich war, selbst nachdem sich der Saxophonist 1965 in Europa niedergelassen hatte. Das letzte Zeugnis dieser fruchtbaren Zusammenarbeit und Freundschaft ist ein Konzert, das im Dezember 1972 in Hannover stattfand und kurz vor Websters Tod am 20. September 1973 verfilmt wurde. Hören wir hier Bye Bye Blackbird.

Ben Webster meets Oscar Peterson im Jahre 1959 in der Reihe die besten Jazzalben der 50er und 60er Jahre. Kommen wir nun zu dem Mann, der als Jazzorganist par excellence gilt, Jimmy Smith. Obwohl er seine Laufbahn als Pianist begonnen hatte, wechselte der renommierte Jimmy Smith, nachdem er 1953 Wild Bill Davis dieses Instrument hatte spielen hören, zur Orgel über. Smiths unvergleichbares Talent an der Hammond-Orgel trug dazu bei, dass die elektrische Orgel eher zu einem ergänzenden Jazz- als Blues-Instrument wurde. Die Aufnahme Midnight Special bietet Tracks von Jimmy Smith in Begleitung von Stanley Turrentine am Tenorsaxophon, Kenny Burrell an der Gitarre und Donald Bailey am Schlagzeug. Die Session vom 25. April 1960 in Rudy Van Gelders Studio in Englewood Cliffs in New Jersey, bei der dieses Album zustande kam, war äußerst produktiv, da dabei ein weiteres hervorragendes Album von Smith, Back at the Chicken Shack, entstand, das von derselben Bandbesetzung gespielt wurde. Hier aber Jumping the Blues. Wenn dann noch Zeit ist, Midnight Special.

Damit, verehrte Hörerinnen, verehrter Hörer, sind wir schon fast am Ende der Sendung, in der es um die besten Jazz-Alben aus den 50er und 60er Jahren ging. Mein Name ist Helmut Priedigkeit und ich bedanke mich bei Ihnen dafür, dass Sie diese Stunde bei Radio Hockerwelle verbracht haben. Und hoffe, Sie schalten unser Sender wieder einmal ein auf der Frequenz 104,6 im Netz unter www.hockerwelle.de oder über unsere eigene App. Ich sage Tschüss und leihen Sie uns auch weiterhin Ihr Ohr.

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1: Um 14 Uhr mit Michael Hafke. Nach dem mutmaßlichen Anschlag auf den Berliner CSD herrscht Trauer und Entsetzen. Der Täter war mit einem weißen Transporter in eine Menschenmenge gefahren. Eine Frau kam ums Leben, 16 weitere Menschen wurden verletzt. Die Polizei fahndet inzwischen nach einem Islamisten. ARD-Terrorismusexperte Holger Schmidt fasst zusammen, was über den Mann bislang bekannt ist.
2: Der Verdächtige Abdul B. ist 21 Jahre alt, in Berlin geboren worden und hat die deutsche Staatsangehörigkeit. Er ist deutschen Sicherheitsbehörden bereits früher aufgefallen, weil er bei einem Versuch, nach Syrien zu reisen und sich der Terrororganisation des sogenannten Islamischen Staats anzuschließen, im Libanon festgenommen wurde. Aus dem Libanon wurde er dann nach Deutschland abgeschoben und bei seiner Einreise von der Polizei festgenommen. Es folgte ein Strafverfahren und wohl auch eine Verurteilung. Seitdem galt der Mann für deutsche Sicherheitsbehörden als gewaltbereiter Islamist. Bislang ist unklar, ob der Mann auch am Steuer des Tatfahrzeugs saß. Als sicher gilt für die Polizei aber, dass er den weißen kleinen Transporter im Land Brandenburg angemietet hat.
1: Vertreter aus Politik und Gesellschaft haben schockiert auf den mutmaßlichen Anschlag in Berlin reagiert. Bundeskanzler Merz sprach von einer abscheulichen Tat und einem Angriff auf unsere Gesellschaft. Aus Berlin Philipp Eckstein.
3: Der Kanzler kündigt an, dass die Tat aufgeklärt und mit aller Härte verfolgt werde. Er stehe dazu auch im ständigen Kontakt mit Bundesinnenminister Dobrindt. Beide bedankten sich bei den Einsatzkräften und teilten mit, ihre Gedanken seien bei den Betroffenen und ihren Angehörigen. Bundesjustizministerin Hubich betont, der Christopher Street Day stehe für Vielfalt, Respekt, Freiheit und Lebensfreude. Wer friedlich feiernde Menschen angreife, greife diese freiheitlichen Werte, die offene Gesellschaft und die queere Community an. Ähnlich äußerten sich auch die Fraktionschefinnen der Grünen im Bundestag, Hasselmann und Dröge.
1: In Hamburg findet um 16 Uhr eine Mahnwache statt zum Gedenken an die Opfer in Berlin. Treffpunkt ist die Kreuzung Neuer Jungfernstieg Lombardsbrücke. Weitere Informationen zu dem Thema finden Sie auch online bei uns auf ndr.de oder in der ndr-info-App. Die heftigen Waldbrände im Südwesten Frankreichs breiten sich weiter aus. Die Behörden des Departement Gironde sprechen von einer ungünstigen Entwicklung. Aus Bordeaux, Kai Rienecker.
4: Die ganze Nacht über wurden weitere Ortschaften mit 55.000 Einwohnern zwischen dem Becken von Arcachon und der Stadt Bordeaux evakuiert. Der Brand rückt näher heran an den Großraum Bordeaux mit seinen rund 1 Million Einwohnern. Starker Brandgeruch liegt über einem Großteil der Stadt. Das Feuer hat mittlerweile eine Fläche von über 40.000 Hektar verbrannt. Das ist mehr als die Brandfläche des gesamten letzten Jahres in Frankreich. Über 200.000 Menschen wurden in der Region bereits in Sicherheit gebracht von den Behörden. Der französische Innenminister Nunez sprach von der größten zivilen Evakuierungsoperation, die Frankreich außerhalb von kriegerischen Konflikten bisher gekannt habe.
1: Das UNESCO-Komitee hat auf einer Sitzung im südkoreanischen Busan weitere historische Orte in seine Welterbe-Liste aufgenommen. Dazu zählen jetzt auch die sogenannten D-Day-Landungsstrände in der französischen Normandie. Dort waren im Juni 1944 Soldaten der Alliierten während des Zweiten Weltkriegs gelandet, um Europa von Westen her vom deutschen Nationalsozialismus zu befreien. Außerdem ist nun auch der Olymp in Griechenland Teil des UNESCO-Welterbes. Und das waren die Nachrichten. Das Wetter in Norddeutschland ist wechselnd bis dicht bewölkt. Zeitweise gibt es Regen und dazu vereinzelt Gewitter bei maximal 19 Grad in Kappeln und bis 27 in Göttingen. Morgen dann ist es zunächst bewölkt. Gebietsweise gibt es Schauer. Im Verlauf von Westen her wird es trockener und sonniger bei 18 bis 23 Grad. Am Dienstag dann ist es heiter bis wolkig und nordöstlich der Elbe teils Regen, 21 bis 29. Und am Mittwoch ist es meist sonnig, teils bewölkt und es wird sehr warm, 24 bis 34 Grad. Es ist 14.04 Uhr.
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5: Bluestime auf Radio Uckerwelle. Guten Tag, liebe Bluesfreunde, hier ist Fritz Köster. Ich begrüße Sie zu meiner Sendung, freue mich, dass Sie dabei sind und wünsche Ihnen für die kommende Stunde viel Spaß beim Blues. schon einmal gesagt, liebe Blues-Freunde, bekomme ich ab und an Alben hier zugeschickt, die ich dann hier in der Blues-Time spiele. Und so ein Album liegt mir gerade wieder vor von Chambers de Laurier. Our Time to Write. Ja, wunderbare Platte. Und da hören wir erstmal rein. Love You Just the Same.

Love you just the same. Wir hörten Annika Chambers und Paul de Laurier. Ja, und die beiden haben zusammen eben halt diese Band. Und es hört sich richtig gut an, wenn ich mir alleine diese wunderbare Gitarre anhöre mit dem Tremolo-Effekt. Dann die Orgel, die dazukommt, die Bläser. Also hier stimmt eigentlich alles. Ja, Annika Chambers wurde 1985 in Houston, Texas geboren und machte ihre ersten Erfahrungen in einem Gospelchor. Paul de Laurier stammt aus Cornwall, Ontario, Kanada und wurde 1968 geboren. Ja, die beiden haben hier eine Platte vorgelegt, Our Time to Write, und da hören wir mal den zweiten Titel, People Gonna Talk.

People Gonna Talk, Annika Chambers und Paul Delaurier. Ja, also ich habe eben gerade den Gitarristen sehr gelobt, aber wenn man eben den Titel gehört hat, People Gonna Talk, also wie Annika Chambers singt, das ist schon richtig große, große Klasse. Ja, ein tolles Album. Wir hören mal in den vierten Titel und der ist Believe in Love.

Believe in Love. Hier hörten wir noch einmal diese wunderbare Tremolo-Gitarre. Ja, und ich habe mal kürzlich ein Video gesehen von den beiden und er spielte da eine Gibson Melody Maker von 1960, falls Sie sich damit auskennen. Auch ich habe eine Melody Maker von 1960, also die gleiche Gitarre. Und die Dinger, die klingen richtig gut. Und sind unheimlich leicht. Sind eigentlich Anfängergitarren, aber die klingen, diese Dinger. Ja gut, wir hören noch einmal den Titelsong dieses Albums, Our Time to Ride.

Chambers und Delaurier waren am 23.05. diesen Jahres auf dem Blues Festival in Schöppingen, und da habe ich ein Video gesehen, eben halt auf YouTube. Und ich kann mich wirklich ärgern, dass ich das nicht wusste, denn da wäre ich mit Sicherheit hingefahren. Denn da spielt auch noch einer meiner ganz Großen mit, Damon Fowler an der Gitarre. Ja. Mal sehen, wann die mal wieder hier in der Gegend sind. Ja, wir hören noch einen Titel, und das ist One in a Million.

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Ja, liebe Bluesfreunde, wir machen ein bisschen Kontrastprogramm. Ich habe ein paar Blues Damen hier in der Blues Time und eine ganz große Überraschung, jetzt Cyndi Lauper. Ja, und sie singt einen Titel von Robert Johnson und das ist Rollin' and Tumblin'.

Ja, das war wirklich Cyndi Lauper von ihrem Album Memphis Blues aus dem Jahre 2010 mit dem Titel Rollin' and Tumblin' zusammen mit Ann Peebles. Ja, und wir kommen zu einer ganz anderen Blues-Lady, ja, wobei man Blues gar nicht so in Reinkultur bei ihr findet, aber wenn sie ihn spielt, dann spielt sie ihn richtig. Und das hören wir beim nächsten Titel. Wir hören hier Bonnie Raitt, Love Me Like a Man.

Ja, ich denke, da habe ich nicht zu viel versprochen. Wenn sie den Blues spielt, spielt sie ihn richtig. Love Me Like a Man, Bonnie Raitt. Ja, akzentuiertes Gitarrenspiel, teilweise mit so einem Taumeln drin. Also das ist schon ganz großes Kino. Ja, vom Album Road Tested übrigens. Und davon stammt auch der nächste Titel. Und hier hören wir Bonnie Raitt zusammen mit Kim Wilson. I Believe I'm In Love With You. Na, da hören wir uns das nochmal an, die ganze Sache.

Ja, das ging schon richtig los. I believe I'm in love with you, Bonnie Raitt, zusammen mit Kim Wilson. Ja, und wir kommen zur nächsten ganz großen Dame des Blues, die leider auch schon von uns gegangen ist. Und zwar zu Etta James, James Etta Hawkins. Also, I think the blues. Ja, das hören wir uns an, denn das kann sie.

dreckig, erdig und gehaltvoll wie ein 400 Gramm T-Bone Steak. Etta James, I Sing the Blues. Ja, das kann sie wirklich. Und ja, das hat sie hier unter Beweis gestellt. Ein alter Titel, Down Home Blues, also quasi ein Standard aus dem Süden. Ja, den hat schon jeder dort gespielt, aber von ihr hört er sich richtig gut an. Wir hören Etta James mit Down Home Blues.

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1: Um 15 Uhr mit Michael Hafke. Bundesinnenminister Dobrindt hat die Gewalttat beim Christopher Street Day in Berlin als islamistischen Terroranschlag eingestuft. Darauf deute alles hin, sagte Dobrindt am Nachmittag am Tatort in Berlin. Im Tiergarten war gestern ein Mann mit einem Transporter in eine Menschengruppe gefahren. Eine Frau kam dabei ums Leben, 29 weitere Menschen wurden verletzt, einige von ihnen schwer. Den Opfern und ihren Angehörigen sprach Dobrindt sein Mitgefühl aus. Nach dem mutmaßlichen Täter werde mit Hochdruck gefahndet.
2: Wir wissen, dass der Verdächtige Abdul Balut flüchtig ist. Das ist auch deswegen ein wichtiger Hinweis, weil dies bedeutet, dass wir es zurzeit auch mit sehr hohem Einsatz aller Polizeikräfte zu tun haben, sowohl der Berliner Polizei als auch der Bundespolizei, nicht nur in der Stadt Berlin, sondern an den Bahnhöfen, an den Flughäfen, an den Grenzen.
1: Bundesinnenminister Dobrindt. Vertreter aus Politik und Gesellschaft haben schockiert auf den mutmaßlichen Anschlag in Berlin reagiert. Bundeskanzler Merz sprach von einer abscheulichen Tat und einem Angriff auf unsere Gesellschaft. Aus Berlin, Philipp Eckstein.
3: Der Kanzler kündigt an, dass die Tat aufgeklärt und mit aller Härte verfolgt werde. Er stehe dazu auch im ständigen Kontakt mit Bundesinnenminister Dobrindt. Beide bedankten sich bei den Einsatzkräften und teilten mit, ihre Gedanken seien bei den Betroffenen und ihren Angehörigen. Bundesjustizministerin Hubig betont, der Christopher Street Day stehe für Vielfalt, Respekt, Freiheit und Lebensfreude. Wer friedlich feiernde Menschen angreife, greife diese freiheitlichen Werte, die offene Gesellschaft und die queere Community an. Ähnlich äußerten sich auch die Fraktionschefinnen der Grünen im Bundestag, Hasselmann und Dröge.
1: Die Veranstalter der Pride Week in Hamburg haben wegen des Anschlags auf den CSD zu einer Demonstration in der Innenstadt aufgerufen. Treffpunkt ist um 16 Uhr, die Kreuzung Neuer Jungfernstieg, Ecke Lombardsbrücke. Die Waldbrände in Südeuropa sind weiter außer Kontrolle. Im südfranzösischen Departement Gironde mussten bis heute etwa 260.000 Menschen ihre Häuser verlassen. Auch in Spanien ist die Situation weiter dramatisch. Zu den Bränden im Großraum Madrid ist nun ein Feuer in der Region Valencia hinzugekommen. Aus Madrid, Hans-Günther Kellner.
4: Die Bürgermeisterin des Orts Laval, Tania Baños, erklärte, das Feuer sei völlig außer Kontrolle. 16.000 Menschen seien evakuiert worden. Wer nicht evakuiert wurde, soll seine Wohnung nicht verlassen. Unterdessen sind auch im Großraum Madrid weitere kleine Ortschaften evakuiert worden. Somit sind dort insgesamt rund 100.000 Menschen entweder aufgefordert, ihre Häuser zu verlassen oder im Gegenteil zu Hause zu bleiben. Das Feuer breitet sich insbesondere in der etwa 50 Kilometer südwestlich von Madrid gelegenen Provinz Toledo weiter aus. Die Brände im Westen der spanischen Hauptstadt sind nach Angaben der Behörden hingegen inzwischen weniger intensiv.
1: Nach 8 Monaten im Weltall sind 3 Raumfahrer der ISS zurück auf die Erde gekehrt. Die Raumkapsel mit 2 russischen Kosmonauten und einem US-Astronauten an Bord landete gegen 12.30 Uhr in der kasachischen Steppe. Das gab am Nachmittag die russische Raumfahrtbehörde bekannt. Die 3 Männer sind demnach wohlauf und werden jetzt medizinisch versorgt. Trotz des russischen Angriffskriegs gegen die Ukraine arbeiten Russland und die USA auf der ISS weiter zusammen. Und das waren die Nachrichten. Das Wetter in Norddeutschland ist wechselnd bis dicht bewölkt. Zeitweise fällt Regen, dazu auch vereinzelte Gewitter bei 19 Grad in Kappeln und bis 27 in Göttingen. Nachts ist es dann bewölkt und regnerisch, dazu kommen einzelne Gewitter und es geht die Temperaturen runter auf 16 bis 12 Grad. Morgen dann bei Sonne und einigen Wolken gibt es gebietsweise Schauer und das bei 18 bis 23 Grad. Und am Dienstag wird es wärmer, dazu heiter bis wolkig und nur nordöstlich der Elbe fällt Regen, 21 bis 29 Grad. Es ist 15.04 Uhr.
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Hallo und herzlich willkommen zu einer Stunde World Beat hier auf der Okerwelle. Am Mikrofon ist wieder Florian Damm mit einer ganzen Menge Reggae. Ja, heute im Mittelpunkt Originale und gleich anschließend die Version. Das heißt, da holt das Stück dann nochmal sich vorgenommene Remix, teilweise die Gesangsspuren rausgenommen, Echo drauf und andere Effekte. Ähnlich dem Dub und diesen Doppelpack hören wir des Öfteren neben ein paar anderen Stücken. Und den Anfang macht jetzt erstmal Coco T mit Rocking Dolly. Da ist das beides gleich zusammengefasst zu einem Stück. Das geht dann immerhin 7 Minuten. Hier kommt Coco.

Coco-Tee mit Rocking Dolly. Ja, und genauso geht's musikalisch auch weiter jetzt mit Garnet Silk. Da hören wir Kingsley Character zuerst, das Original, und dann die Version. Und gleich hinterher hören wir Screwdriver. Dasselbe nochmal King of the Road und danach die Version. Aber zunächst Garnet Silk.

Das war Screwdriver, zuletzt mit der Version von King of the Road. Und ähnlich geht's weiter jetzt mit Chestnut Hill. Da hören wir das Stück Water Jelly, dann auch einmal als Original, einmal als Version und dann Horace Andy mit Gotta Be Sure und die Version gleich hinterher. Aber zunächst erstmal Chestnut Hill.

Sugar Maynard, haben wir gehört, mit Sly and Robbie. Und zwar Strictly Sensi. Einmal das Original und einmal die Version. Ja, und zwei Stücke habe ich noch in der heutigen Sendung. Johnny Osborne hören wir noch mit Rock When I Tell You und Rock Me, denn das war schon wieder Worldbeat mit Florian Damm. Macht's gut, bis dann.

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1: Um 16 Uhr mit Michael Hafke. Bundesinnenminister Dobrindt hat die Gewalttat beim Christopher Street Day in Berlin als islamistischen Terroranschlag eingestuft. Darauf deute alles hin, sagte Dobrindt am Nachmittag am Tatort in Berlin. Im Tiergarten war gestern ein Mann mit einem Transporter in eine Menschengruppe gefahren. Eine Frau kam dabei ums Leben, 29 weitere Menschen wurden verletzt, einige von ihnen schwer. Den Opfern und ihren Angehörigen sprach Dobrindt sein Mitgefühl aus. Nach dem mutmaßlichen Täter werde mit Hochdruck gefahndet.
2: Wir wissen, dass der Verdächtige Abdul Balut flüchtig ist. Das ist auch deswegen ein wichtiger Hinweis, weil dies bedeutet, dass wir es zurzeit auch mit sehr hohem Einsatz aller Polizeikräfte zu tun haben, sowohl der Berliner Polizei als auch der Bundespolizei. Nicht nur in der Stadt Berlin, sondern an den Bahnhöfen, an den Flughäfen, an den Grenzen.
1: Innenminister Dobrindt am Tatort in Berlin. Vertreter aus Politik und Gesellschaft haben schockiert auf den mutmaßlichen Anschlag in Berlin reagiert. Bundeskanzler Merz sprach von einer abscheulichen Tat und einem Angriff auf unsere Gesellschaft. Aus Berlin Philipp Eckstein.
3: Der Kanzler kündigt an, dass die Tat aufgeklärt und mit aller Härte verfolgt werde. Er stehe dazu auch im ständigen Kontakt mit Bundesinnenminister Dobrindt. Beide bedankten sich bei den Einsatzkräften und teilten mit, ihre Gedanken seien bei den Betroffenen und ihren Angehörigen. Bundesjustizministerin Hubig betont, der Christopher Street Day stehe für Vielfalt, Respekt, Freiheit und Lebensfreude. Wer friedlich feiernde Menschen angreife, greife diese freiheitlichen Werte, die offene Gesellschaft und die queere Community an. Ähnlich äußerten sich auch die Fraktionschefinnen der Grünen im Bundestag, Hasselmann und Dröge.
1: Die Veranstalter der Pride Week in Hamburg haben wegen des Anschlags auf den CSD zu einer Kundgebung in der Innenstadt aufgerufen. Sie beginnt in diesen Minuten an der Kreuzung Neuer Jungfernstieg-Ecke Lombardsbrücke. In Frankreich und Spanien kämpfen weiter tausende Einsatzkräfte gegen die verheerenden Waldbrände. Die Feuer sind noch immer nicht unter Kontrolle. Aus der NDR-Nachrichtenredaktion Peter Eichenberg.
4: Im südfranzösischen Departement Gironde wurden in der vergangenen Nacht weitere 55.000 Menschen aufgerufen, ihre Häuser zu verlassen. Damit sind dort jetzt etwa 260.000 von den Evakuierungen betroffen. Der Brand rückt näher auf die Metropole Bordeaux zu. Die Behörden sprechen von einer ungünstigen Entwicklung und gehen davon aus, dass der Kampf gegen die Flammen noch mehrere Tage andauern wird. In Spanien gab das Innenministerium wegen der Waldbrände neue Evakuierungsaufrufe für die Provinz Toledo südwestlich der Hauptstadt Madrid heraus. Zuvor waren zwei Brände westlich von Madrid zu einem Großfeuer verschmolzen, das sich auch noch mit einem weiteren Waldbrand verbinden könnte.
1: Nach 8 Monaten im Weltall sind 3 Raumfahrer der ISS zurück auf die Erde gekehrt. Die Raumkapsel mit 2 russischen Kosmonauten und einem US-Astronauten an Bord landete gegen 12.30 Uhr in der kasachischen Steppe. Das gab am Nachmittag die russische Raumfahrtbehörde bekannt. Die 3 Männer sind demnach wohlauf und werden jetzt medizinisch versorgt. Trotz des russischen Angriffskriegs gegen die Ukraine arbeiten Russland und die USA auf der ISS weiter zusammen. Und das waren die Nachrichten. Das Wetter in Norddeutschland, es ist wechselnd bis dicht bewölkt, zeitweise fällt Regen, dazu gibt es auch vereinzelte Gewitter bei 19 Grad in Kappeln und bis 27 in Göttingen. Nachts dann ist es bewölkt und regnerisch, dazu kommen einzelne Gewitter, Temperaturen gehen zurück auf 16 bis 12 Grad. Morgen dann bei Sonne und einigen Wolken, gebietsweise Schauer und 18 bis 23 Grad und am Dienstag wird es wärmer, heiter bis wolkig, nordöstlich der Elbe fällt etwas Regen und 21 bis 29 Grad. Und am Mittwoch ist es meist sonnig, teils bewölkt und das dann bei 24 bis 34 Grad. Es ist 16.04 Uhr.
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6: Herzlich willkommen bei einer neuen Ausgabe der Sendung Blickpunkt Glaube. Heute mit einer neuen Ausgabe des Podcasts Sinnsuche der Kirche im NDR vom 12. Oktober 2022. In Sinnsuche erkunden die Radiopastorin Susanne Richter und die Radiopastoren Marco Vogt und Oliver Vorwald gemeinsam mit ihren Gästen, wo Menschen Sinn finden. In der Kunst, der Musik, der Politik, in fernen Kulturen oder in den Tiefen des Glaubens. Jede Folge bietet neue Perspektiven und Impulse für die eigene Suche nach Orientierung und Tiefe. Immer mit Bezug zu den Themen, die das Leben bewegen. Ein Podcast für alle, die mitten im Leben stehen und offen für religiöse und existenzielle Fragen sind. Heute mit Annette Behnken im Gespräch mit Radiopastorin Susanne Richter über den Sinn in Demut. Alle Infos zur Sendung finden Sie auf unserer Homepage unkerwelle.de. Ich wünsche Ihnen nun gute Unterhaltung.
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8: Ich finde das Leben nicht sinnvoll. So aus sich heraus nicht. Wir können das Leben so betrachten, dass es vielleicht für uns einen Sinn ergibt. Aber das ist dann eine eigene innere Arbeit an der eigenen Perspektive oder so. Aber das Leben, finde ich, hat aus sich heraus nicht einen Sinn, sondern es lebt halt.
9: Annette Behnken ist Pastorin und sie ist bekannt geworden als Wort zum Sonntagssprecherin, die kein Blatt vor den Mund nimmt. Viele denken bei ihr auch an die Fernsehsendung Klosterküche. Und da hat sie sich, da hast du dich, auf die Suche nach kulinarischen und theologischen Schätzen gemacht in den norddeutschen Klöstern. Letztes Jahr ist dein neues Buch Demut, Hymne an eine Tugend erschienen, ein altes Wort, neu ausgelegt. Das beschreibt eigentlich die Seinslage des Menschen, also oder rückt die Seinslage des Menschen zurecht. Und das hat etwas mit Lebenssinn zu tun. Und darum haben wir dich eingeladen in unserem Podcast Sinnsuche. Herzlich willkommen, Annette.
10: Vielen Dank.
9: Ich bin Radiopastorin Susanne Richter und ich mache Verkündigungssendungen für die Zentralprogramme vom NDR und mache den Podcast Sinnsuche. Bei deinem Buch, Annette, bei dem Buch Demut, da hatte ich erstmal den Eindruck, dass sich darin eine Suchbewegung ausdrückt. So eine Annäherung, so die verschiedenen Aspekte mit in den Blick nimmt von dem Begriff Demut.
10: Mhm. Ja, das stimmt. Also das war in vieler Hinsicht eine Suchbewegung. Auch das überhaupt das Schreiben dieses Buches war auch ein Selbstexperiment. Also zu gucken, Demut hat für mich ganz viel zu tun, wirklich auch mit der Suche nach Stimmigkeit. Also wo stimmt die Beziehung zu mir selbst, zu dem, was mich umgibt, den Menschen, die um mich herum sind, aber auch ja zu so etwas wie einer spirituellen Dimension. Und mir ging es hier darum, dem, was ich vermutete oder ahnte, was Demut sein könnte, aber ich hatte nicht das Gefühl, ich weiß es, als ich anfing zu schreiben, sondern es war wirklich eine Suchbewegung und dem so nachzuspüren und dabei auch mir selbst ganz treu zu bleiben und mir die Freiheit zu gönnen, wirklich nur das zu schreiben, was mich innerlich sehr anspricht und was mich nicht anspricht, habe ich weggelassen und zu gucken, ob das am Ende sowas wie ein Buch werden könnte.
9: Ja, da ist es stark um Erfahrung gegangen, nicht so sehr um eine Klärung eines Begriffes im wissenschaftlichen Sinne, ein Ableuchten im kognitiven Sinne, sondern du bist ja wirklich verschiedene Erfahrungsfelder durchgegangen und hast immer wieder geguckt, was heißt Demut in diesem Kontext? Warum wolltest du wissen, was Demut ist? Also was hat dich da gereizt?
10: Mich hat dieses Wort sehr angesprungen, als die Idee aufkam, darüber zu schreiben, weil ich glaube, weil es mich auf so einer, also so, ja, da komme ich dann immer ins Stottern, wenn es so existenziell wird. Ich bin ja viel in Klöstern unterwegs gewesen, auch durch die Tätigkeit für die Klosterküche. Und das war immer auch für mich persönlich eine ganz besondere Erfahrung, in diesen Klöstern zu sein, diesen Menschen zu begegnen, die so anders leben als wir und sich diesem Leben so verschrieben haben lebenslang. Und dieses klösterliche Leben ist ja etwas, was zutiefst demütig ist, in dem Sinn, dass Menschen ganz viel Individuelles zurückstellen für eine Gemeinschaft, in der sie leben und für ein Leben, das ganz aus dem Glauben getragen sein soll und auf den Glauben ausgerichtet sein soll. Und da könnte man ja sagen, oh je, wie schrecklich, das ist ja total konträr zu dem, wie viele, glaube ich, Lebenswünsche und Ideale und Sehnsüchte von Menschen heute so sind. Ich würde für mich auch nicht sagen, dass ich im Kloster leben will, aber trotzdem hat mich das immer unheimlich angesprochen, manchmal fast mit so einem Schmerz, wenn ich diesen Menschen begegnet bin, die nicht alle, aber doch immer mal wieder auch einige habe ich so erlebt, dass sie so sehr getragen wirken von einer Kraft oder ihrem Glauben oder ihrer dem Leben der Gemeinschaft und vielleicht all dem zusammen und auch so durchleuchtet und angekommen innerlich irgendwie. Also ich habe viel auch mit einigen darüber gesprochen, die auch sagten, das fällt ihnen auch nicht in den Schoß, das ist auch harte innere Arbeit, da anzukommen. Aber das ist etwas, wonach ich eine ganz, ganz große Sehnsucht hatte und habe und dem wollte ich mal ganz intensiv nachspüren in diesem Buch. Und da habe ich nachgesucht, wo sind solche Spuren in meinem Leben oder auch in der Begegnung mit Kunst, die mir immer wieder viel bedeutet, in der Begegnung mit Menschen, Biografisches. Genau, da habe ich mal so reingefühlt und geguckt, wo finde ich da Demutsspuren.
9: Das hat man ja auch gemerkt, wie sehnsüchtig du manchmal auch in den Gesprächen warst bei deiner Sendung Klosterküche. Du bist ja sehr aufgeschlossen und gewesen gegenüber den Ordensschwestern, mit denen du gesprochen hast, so dass wirklich eine aufrichtige, also es wurde deutlich, dass du dir da nicht irgendwie eine seltsame Spezie Mensch anguckst, indem du ins Kloster gehst, so wie man in Zoo geht und sich anguckt, sag mal, was machen die da eigentlich? Sondern dass du wirklich auch ein eigenes Interesse hattest und dich das auch angesprochen hat, emotional angesprochen hat, wie diese Schwestern dort waren oder sind, emotional, ne, auf dieser Ebene auch. Gab es so einen besonderen Moment, wo du gemerkt hast, Demut ist wichtig für dich?
10: Also immer wieder Momente. Es gab nicht den einen. Es gab immer wieder Momente, also immer wieder diese Begegnungen mit Menschen, von denen ich den Eindruck hatte, die sind so durchdrungen und so verwoben mit dem Leben. Das sind immer wieder so Begegnungen gewesen. Dann gibt es immer wieder auch für mich Begegnungen mit der Natur und mit der Kunst, wo ich mich ganz tief angesprochen fühle und merke, da passiert was mit mir, was, also ich bin weit entfernt davon zu sagen, dass ich demütig bin. Das fände ich ganz schrecklich, aber da wird das angesprochen, was ich mit Demut in Verbindung bringe in mir so. Und immer wieder auch, das erzähle ich auch offen, weil ich denke, viele Menschen machen ähnliche Erfahrungen. Ich habe vor vielen Jahren ja eine Tochter verloren und das ist natürlich eine sehr erschütternde Erfahrung und hat auch viel mit Demut zu tun, weil es dann irgendwann heißt, also mein Kind ist ja 2 Jahre alt geworden und es war in diesen 2 Jahren klar, dass sie irgendwann sterben würde. Und das heißt ja Abschied nehmen von ganz vielen eigenen Wünschen, wie ich mir vorstelle, wie mein Muttersein aussehen soll, unser Familienleben aussehen soll, das Leben meines Kindes sein soll. All das, all diese Wünsche sind nicht aufgegangen. Und irgendwann musste ich sagen, so, und jetzt kann ich nur noch respektieren, dass dieses kleine Wesen so anders lebt, als ich es für dieses Menschlein gewünscht habe. Und das, glaube ich, ist auch beinhaltet eine Demutsspur, zu sagen, so, ich nehme jetzt wirklich Abstand von meinen Wünschen und respektiere ganz und gar das andere, was da ist und gucke, was das mit meinem Leben macht und wie es mich durchschüttelt und durchrüttelt oder auch berührt und irgendwie auf den Weg bringt.
9: Aber so eine Erfahrung muss ja nicht demütig sein. So eine Erfahrung kann ja auch total verbittern. Würdest du das auch so sehen? Also, dass nicht automatisch jeder Schicksalsschlag im positiven Sinne demütig macht.
10: Ja, das finde ich ist auch ein großes Rätsel. Warum das, also das habe ich auch erlebt. Also wir haben ja auch in der Zeit, in der unsere Tochter lebte, auch andere Menschen kennengelernt, die Ähnliches erlebt haben. Und da habe ich das sehr unterschiedlich empfunden. Also eigentlich ist es fast so auseinanderklaffend. Ich glaube, in der Mitte gab es nicht so viel. Also manche Menschen waren wirklich verbittert. Vielleicht hat sich das irgendwann aufgelöst. Ich weiß es nicht. Ich habe das nicht so weiterverfolgen können. Und ich wusste auch nicht, wie ich daraus gehe aus dieser Erfahrung. Und das ist ja auch nicht eine Erfahrung, die irgendwann aufhört, sondern das ist ja eine Erschütterung, die irgendwie das Leben weiter begleitet. Sie wird dann vielleicht weniger stark und irgendwann kann man sagen, jetzt kann ich damit leben und bin nicht mehr in akuter Trauer oder so. Aber trotzdem hinterlässt es etwas im Lebensgefühl. Und warum das bei den einen so und bei den anderen so wirkt, weiß ich nicht. Ich kann nur sagen, für mich war eine Antwort wirklich, also ich sage ja auch, die Demut ist eine Beziehungstugend, eine Liebestugend. Und so ein Aha-Erlebnis war irgendwann zu sagen, also es gab dann so gut gemeinte Ratschläge wie, lass dieses Kind mal emotional nicht so nah an dich ran, weil das wird dann so wehtun, wenn du es loslassen musst. Und ich habe gedacht, nee, das Gegenteil ist der Fall. Ich lasse es so richtig an mich ran, um jede Minute auszukosten, dieses kurzen Lebens. Und ich glaube, das ist einerseits das, was natürlich den Schmerz groß macht, aber ich glaube, die Liebe ist auch wirklich, das klingt jetzt so blöd, kitschig, pathetisch, aber ist schon eine sehr heilsame Kraft. Aber das ist nur meine persönliche Antwort und sicherlich keine Antwort für andere Menschen. Ich kann damit nicht kein Urteil darüber fällen oder keine Analyse darüber geben, warum manche Menschen eben ja kaputt gehen, verbittern. Das hat bestimmt ganz viel auch mit Biografie zu tun und mit Prägungen und mit dem, was man um sich herum hat an Menschen, die einen stützen oder nicht stützen. Ich glaube, ich hatte immer auch ein gutes Netz.
9: Aber du beschreibst das schon ganz gut, weshalb wir gesagt haben, Demut, das passt in unsere Sendung Sinnsuche, weil es eine Qualität, also weil es viel zu tun hat, auch mit Lebensqualität und mit der Frage, was unser Sinn ist. Würdest du das auch so sehen?
10: Ja, das finde ich jetzt einen ganz spannenden Punkt. Einerseits würde ich das so sehen und andererseits überhaupt nicht, weil ich eigentlich eher sagen würde, also so eine Erfahrung wie die mit meiner Tochter, aber auch das vielleicht, was mich in Kunst oft anspricht. Ich habe eine große Liebe zu allem, was irgendwie dadaistisch ist. Also ich habe eine große Liebe zu allem, was Unsinn ist. Also im humorvollen, künstlerischen Sinn, aber auch so eine Erfahrung, wie die ich mit meiner Tochter gemacht habe, das ist nicht sinnvoll, finde ich. Ich finde das Leben nicht sinnvoll. So aus sich heraus nicht. Wir können das Leben so betrachten, dass es vielleicht für uns einen Sinn ergibt. Aber das ist dann eine eigene innere Arbeit an der eigenen Perspektive oder so. Aber das Leben, finde ich, hat aus sich heraus nicht einen Sinn, sondern es lebt halt. Leben ist Leben und ob das sinnvoll ist oder nicht, das ist nur eine Frage unserer Perspektive. Und ich würde sagen, die Demut gibt dem Leben nicht einen Sinn, aber sie gibt vielleicht uns eine Haltung, auch das, den Unsinn und das Unsinnige vielleicht respektieren zu können, ohne da, wo es unrecht wird, irgendwie zu verstummen. Das meine ich damit nicht. Aber ich habe, zitiere auch in dem Buch diesen wunderbaren Autor Gilbert K. Chesterton, das ist der Pater Brown erfunden hat, und der hat ein Buch geschrieben, das ist eins meiner Lieblingsbücher geworden. Es hat, ich finde, einen wunderbaren Titel, nämlich Verteidigung der Demut, des Unsinns, des Schundromans und anderer unnützer Dinge. Und da, der beschreibt das so ganz toll, wie Demut etwas damit zu tun hat, wirklich auch ja so zu erschauern und erstaunen vor auch dem Unsinnigen des Lebens.
11: Ja, aber da würde ich aber nicht davon sprechen, dass es unsinnig ist, sondern dass es zweckfrei ist. Das ist eine Frage, was man unter Sinnsuche versteht. Das hört sich so an, als wenn es auf, so wie du es beschreibst, hört sich das so an, als müsste es ein bestimmtes Konzept erfüllen oder eine bestimmte Zielrichtung haben, wenn ich sage, es ist sinnvoll. Und das, was ich jetzt darunter verstehen würde, ist die Erfahrung von in Beziehung stehen, dass das was zu tun hat mit Sinnsuche. Ich würde das ganz anders definieren. Also vielleicht eher so ähnlich, wie du Demut tatsächlich beschreibst, selber zu wissen, dass, also Sinnsuche bedeutet für mich, die Erfahrung zu machen, über meinen Sinn nicht selbstständig zu verfügen und auch immer dahinter zu bleiben von dem, was ich mir so vorgestellt habe und mich trotzdem gut verbunden zu fühlen. Also das verstehe, also ich glaube, die Erfahrung von Sinn machen wir nicht dadurch, dass Dinge aufgehen oder dadurch, dass sie unseren Erwartungen entsprechen, sondern dadurch, dass wir in diesem ganzen teilweise unsinnigen und verzweifelten Momenten trotzdem Liebe erfahren. Das hat für mich was mit Sinn zu tun.
10: Kann ich dir total zustimmen, sehe ich genauso. Darum sagte ich auch am Anfang, ich finde, das stimmt und es stimmt nicht. Also es ist ja und nein, ne? Oder so. Also Chesterton macht auch nochmal aufmerksam auf Hiob, der ja erst, den ja seine Freunde andauernd mit irgendwelchen sinnvollen Erklärungen davon zu überzeugen versuchen, dass es irgendwie einen guten Gott gibt. Und der sagt, nee, ich erlebe hier nur Unsinn. Und nachher kniet er nieder vor der Größe der Schöpfung, aber auch vor der Unbegreiflichkeit. Und genau, das ist so dieses Tremendum et Faszinosum, wie TheologInnen sagen, ne? was einen da so ergreift. Und das, genau, es hat letztlich mit Beziehungsfähigkeit oder Offenheit für Beziehung, für Berührbarkeit und für sich auch verzaubern lassen vom Leben zu tun. Also letztlich geht's, würde ich auch sagen, um Liebe. Und das ist nichts, was Sinn ergibt, aber was uns mit einem Sinn vielleicht erfüllt oder so. Ne?
11: Mir ist es ja so gegangen mit deinem Buch, dass ich erstmal ganz abgeschreckt war von dem Begriff Demut tatsächlich. Also ich hatte dieses Buch mit, als ich in der Turnhalle mit meinen Kindern war. Die waren beim Handballtraining und ich dachte, ach, lese ich doch ein bisschen in dem neuen Buch von Annette und habe dann die ganze Zeit geguckt, ob mich jemand sieht mit dem Buch. Und dann dachte ich so, okay, da ist dein schönes Bild drauf und du bist ja Wort zum Sonntagssprecherin, dann wirkt das nicht so komisch. Aber hatte den Eindruck, das verrät natürlich jetzt echt viel von mir selber irgendwie auch, jetzt wirkt das so wie so eine altertümliche Kirchentante, die jetzt anfängt von Demo zu sprechen. Und eher das Gefühl gehabt, so, es geht in Richtung fast so ähnlich wie das Wort Mission. Das ist ja auch so in Verruf geraten. Und so ähnlich ist mir das tatsächlich mit dem Wort Demut gegangen. Und ich glaube, das kommt noch aus einer Zeit, wo demütig sein etwas zu tun hatte mit gedemütigt werden. Also das arme Wort Demut hat ja tatsächlich eine Passion hinter sich. Und ich war ganz erstaunt darüber, dass du jetzt gesagt hast, das Wort Demut erlebt ein Revival gerade. Und dann habe ich auch mal geguckt. Also es gibt tatsächlich einige Podcasts, auch die sich mit dem Thema Demut beschäftigen. Also auch Fest und Flauschig, jetzt sind die sauer, dass wir es nicht richtig zitieren können. Aber die haben auch eine Folge über Demut gemacht und ich dachte, huch, was ist das denn? Aber da geht es tatsächlich mehr um so eine Richtung, eher in so eine Richtung von, sei mal nicht so hochmütig und sei mal so ein bisschen Understatement, ne? So, das geht in so eine Richtung von nicht zu stolz zu sein. Aber das meintest du eben nicht. Dagegen wehrst du dich auch ein bisschen mit deinem Buch, ne?
10: Ich finde das ja toll, wenn der Begriff so wiederentdeckt wird und man so diesen alten Staub von der so in Richtung Demütigung und Erniedrigung geht, wenn man den abschüttelt, weil ich glaube, dass es ursprünglich wirklich ganz anders gemeint ist. Auch so, Demut ist ja ein ganz großer Begriff, auch in Ordensregeln, auch bei Benedikt in der ältesten Ordensregel ist das längste Kapitel über die Demut und ich glaube, man kann es so oder so auslegen, aber ich bin überzeugt davon, dass es eben nicht im Sinne von erniedrigend verstanden werden sollte. Und ich finde das toll, wenn das heute eben auch wieder entdeckt wird. Ich finde, es ist eben so ein großes Wort und ein schillerndes Wort. Man kann es natürlich definieren, aber damit macht man es auch immer irgendwie ein bisschen klein und ein bisschen eckiger, als es eigentlich ist. So wie die Worte Liebe oder Gnade oder so, ne, die man irgendwie, die immer auch das brauchen, dass sie so ein bisschen unscharf bleiben dürfen, finde ich. Wogegen ich mich wehre, ist, wenn es diese Instagrammability bekommt, ne? Also wenn es so ein Begriff wird, dieses Humblebrag ist so ein Begriff für eine Bescheidenheitsprahlerei, den der amerikanische Komiker Harris Whittles geprägt hat, der sowas meint wie, ach, ich weiß gar nicht, wie es dazu kommt, dass schon wieder ich hier so einen Wahnsinnserfolg habe oder so. Ne? Also so, das macht mich ganz demütig. Dann kriegt es so eine Eitelkeit und so einen Touch.
11: So Fishing for Compliments, so ein bisschen?
10: Sowas, so ein bisschen so eine Richtung. Ne? Und ach, ich kann doch gar nichts dafür und ich will ja gar nicht protzen. Aber
11: Bei mir war dieses, wogegen ich mich so, oder was ich so unattraktiv fand, also zuerst, bis ich dann angefangen habe, wirklich intensiv dein Buch zu lesen, dass ich das so in Verbindung gebracht habe mit solchen Sprüchen wie, sei wie das Veilchen im Moose, bescheiden, sittsam und rein. Also was ich mit so einer tugendhaften Haltung verbinde, die so anständig und spaßbefreit ist. So, das habe ich irgendwie damit verbunden. Sei schön anständig.
10: Nee, das finde ich ist es gar nicht, weil es ist eben wirklich eine Tugend, in der es darum geht, durchlässig und offenporig fürs Leben zu sein mit allem, was dazugehört und durchaus sich auch nicht zu wichtig zu nehmen. Also das finde ich ist schon ein ganz zentraler Aspekt der Demut, aber das heißt auch nicht sich klein machen, also durchaus auch sich, also um seine Stärken wissen und die einzubringen, aber eben im Dienst einer größeren Sache. Das macht die Demut aus. Und das kann sehr vital sein und sehr lebhaft. Und ich beschreibe in meinem Buch ja auch Menschen wie, also ich glaube, dass solche Künstler wie Helge Schneider, ob er das selber von sich sagen würde, weiß ich nicht, aber ich glaube, da ist was Demütiges drin in dieser Art der Kunst. Der gibt sich da seinem Unsinn so sehr hin, das kann nur mit irgendeiner Form der Demut gehen, finde ich. Und ich beschreibe Marina Abramovic, die so beschreibt, wie sie sich auf ihre Performances vorbereitet. Und solche Künstler und Künstlerinnen, ich glaube, die können ihre Kunst nur mit einer Hingabe machen, die für mich eine große Nähe zur Demut hat. Und das hat was sehr Vitales und Kraftvolles und also ist gar nicht lieb und nett und klein und duckmäuserisch.
11: Ja, wir sollten Helge Schneider, den hätten wir auch einladen können in unsere Sendung. Helge Schneider, der letzte Dadaist. So, das wäre auch gut gewesen. Annette, wir steigen gleich nochmal intensiv ein, nochmal ins Detail bei der Demut und haben jetzt aber was Kleines vorgeschaltet, damit ich die Hörerinnen und Hörer auch noch ein bisschen besser kennenlerne. Ich kenne dich ja schon ein bisschen, aber das ist ein super Spiel, um sich noch ein bisschen besser kennenzulernen. Ich habe auch gesagt, ich habe ein paar dadaistische Wortpaare ausgesucht, nicht nur. Ein paar gehören vielleicht auch schräg zusammen. Und du entscheidest dich spontan, beziehungsweise wir beide können auch überlegen, welchem wir näher stehen. Also ich gebe dir zwei Begriffe. Okay, wir starten Festmahl oder Fasten?
10: Festmahl.
11: Okay.
10: Soll ich das begründen oder reicht das so?
11: Naja, das reicht. Ich denke sofort an die Klosterküche. Da hast du auch sehr genossen, das Kulinarische da.
10: Ich esse total gerne. Ich finde auch Fasten ganz tolle Erfahrung, habe ich auch schon oft gemacht. Kann ich auch viel abgewinnen, aber ich bin ein Genussmensch und liebe Essen.
11: Reden oder schweigen?
10: Schweigen.
11: Sag nochmal was dazu.
10: Ich bin ein introvertierter Mensch, das denken viele nicht, weil ich irgendwie eben auch manchmal im Fernsehen auftauche oder im Radio, aber es ist für mich immer, ich muss immer über so eine innere Schwelle hinüber, um nach außen zu gehen und brauche immer wieder so die Rückbindung daran, ist das stimmig für mich? So. Und ich kann, glaube ich, würde ich von mir behaupten, ich weiß nicht, ob es andere auch so sehen, aber ich würde von mir behaupten, dass ich sehr gerne und viel besser zuhören kann als reden. Und früher und bis heute passiert mir das manchmal, dass ich rede und ich werde rot und schäme mich fürchterlich und denke, hoffentlich sieht's keiner. Und so, also habe so eine Tendenz, mich zu verstecken eigentlich.
11: Ich hätte auch gedacht, dass du Schweigen sagst. Du praktizierst ja das Herzensgebet. Ist das richtig?
10: Also ich habe ganz lange mich sehr intensiv damit befasst. Mhm, genau. Mhm.
11: Magst du einmal ganz kurz sagen, was das ist?
10: Ja, das ist eine christliche Form des Gebets oder eines meditativen oder kontemplativen Gebets. Wenn man es rein äußerlich betrachtet, sieht es so aus wie das, was man vielleicht so aus buddhistischen Meditationspraktiken kennt. Man sitzt auf einem Kissen oder einer Bank, kniet man in der Stille, in einer konzentrierten, aufrechten Körperhaltung und ja, spricht innerlich ein Gebetswort und gibt sich dann dem hin, was sozusagen innerlich passiert oder nicht passiert. Also es ist ein Gebet in der Stille. Und man könnte vielleicht sagen, eher ein hörendes und lauschendes Gebet als ein sprechendes Gebet. Also eher ein Wahrnehmen und durch sich hindurchlassen als ein Senden. So würde ich vielleicht sagen. Ganz alte Form, die in den ersten Jahrhunderten des Christentums in der ägyptischen Wüste entstanden ist. Oder ich habe ja, wenn ich mal die Wüstenväter zitiere, die ja auch viel über Demut schon geschrieben haben und sich dann beschäftigt haben, die haben das im Grunde so erfunden oder ins Leben gerufen oder entdeckt, diese Form des Gebets.
11: Ich kann ja auch sehr viel anfangen mit dem Satz, schweige und höre, neige deines Herzens Ohr. Den finde ich ganz schön, den Satz so, dass es ein Herzensohr gibt.
10: Ja, genau. Und das entspricht genau dem, worum es im Herzensgebet geht, würde ich sagen. Ein Herzensohr, das ist echt ein schönes. Also es ist ja in dem Vers sind es ja zwei Worte, aber als ein Wort, das Herzensohr, das finde ich auch sehr schön, ja. Mhm.
11: Musik oder Stille?
10: Ach, Musik. Wenn es eine Momentaufnahme ist, Musik.
11: Und jetzt sage ich nicht Zweifel oder Vertrauen, sondern ich sage Zweifel oder Gleichgültigkeit.
10: Zweifel.
11: Ja.
10: Ja, also ich bin ein ganz zweifelnder Mensch. Ich stelle alles immer wieder in Frage. Das nervt vor allem die Menschen, die mir sehr nah sind, sehr, weil ich alles immer wieder in Frage stelle. Auch meinen Glauben, und den verliere ich auch zwischendurch und muss ihn wiederfinden. Also Zweifel ist mir sehr, sehr nah und sehr vertraut.
11: Vertrauen oder Selbstsicherheit?
10: Vertrauen. Also beides finde ich nicht leicht. Beides sind nicht meine Stärken. Aber Vertrauen, finde ich, ist das wärmere und schönere Wort und das verbundenere Wort und als Selbstsicherheit. Und ja.
11: Klarheit oder Chaos?
10: Chaos. Wenn du meinen Schreibtisch sehen würdest.
11: Im Nietzschischen Sinne, nur dann kann man einen Stern gebären.
10: Ja, genau.
11: Ja, bist du unordentlich?
10: Ja, also ich bemühe mich um Ordnung. Ich mag es eigentlich, wenn es ordentlich ist. Ich finde, das sieht schön aus. Ich kann das genießen. Aber ich, also vor allem, wenn, also ja, es entsteht immer wieder Chaos und ich weiß nicht wie. Aber ich bin besser geworden im Laufe der Jahre. Aber tendenziell bin ich eher ein chaotischer Mensch als ein ordentlicher. Auch was so Planung und Struktur und Lebensstruktur auch angeht. So, also wie strukturiere ich mein Leben, bin ich gar nicht gut drin. Das Leben passiert mir eher, als dass ich es sortiere oder strukturiere.
11: Das geht mir tatsächlich öfter auch so. Was bei mir ein Unterschied ist, ist, wenn ich so viel Chaos in mir selber habe, dann habe ich ein großes Bedürfnis nach Ordnung um mich herum. Und natürlich ist das bei uns überhaupt nicht ordentlich. Ich habe ja zwei kleine Kinder. Und dann kriege ich manchmal einen zu viel. Dann hätte ich so eine Sehnsucht danach, dass es irgendwie so, dass es so Tagespläne gibt. Und dann versuche ich mir so To-Do-Listen zu machen, um irgendwie wieder die Kontrolle ins Chaos zu kriegen. So.
10: Genau, dann, das kenne ich auch, dass ich dann die Kontrolle sozusagen im Äußeren suche, dass ich dann anfange, plötzlich wie irre die Küche zu putzen und irgendwelche Ecken zu putzen, die ich ewig nicht geputzt habe, und den Schreibtisch aufzuräumen. Das hält dann auch kurz. Genau, dann braucht man das irgendwie im Äußeren, wenn es innerlich nicht so da ist. Das kenne ich auch sehr gut.
11: Hingabe oder Kontrolle?
10: Hingabe.
11: Ist schöner, ne?
10: Ich finde, Hingabe ist ein ganz schönes Wort. Also man muss es immer trennen von der Hergabe, sich nicht komplett selbst herzugeben, aber Hingabe ist ein ganz schönes Wort, finde ich, ganz nah an der Demut dran. Und ich mag ja auch die Existenzanalyse sehr. Und der Viktor Frankl hat gesagt, eigentlich ist der Mensch erst dann richtig Mensch, wenn er sich an etwas hingibt. Und damit kann ich viel anfangen.
11: Ich glaube auch, dass es glücklich macht. Aber ich finde und bin auch immer wirklich sehr glücklich, wenn mir das gelingt. Und kenne aber auch dieses Kontrolldings aufs Leben.
10: Ja?
11: Kenne ich tatsächlich echt auch, also dass ich das manchmal nicht, also dass ich bei mir, glaube ich, manchmal, ich glaube, das liegt an der Angst. Also je nachdem, wie stark ich gerade mit dem Vertrauen in mir drin verbunden bin, kann ich mich stärker auch hingeben und kann auch zulassen, dass Sachen offen sind.
10: Mhm.
11: Und kann auch riskieren, mehr Menschen zu lieben, sage ich jetzt mal so. Aber ich kenne das auch, dass ich so mit meinen To-Do-Listen durchs Leben hangeln will. So, das kenne ich auch.
10: Ja, ich glaube, das ist ein richtiger Gedanke, dass die Angst da entscheidend ist, wenn man ganz viel kontrollieren will. Die Angst, eben die Kontrolle zu verlieren, oder die Angst, weiß ich nicht, dass irgendwas Unvorhergesehenes passieren kann. Und ich neige auch dazu, immer wieder neue To-Do-Listen anzuschaffen, obwohl die alten noch nicht abgearbeitet sind. Und dann werden es immer mehr und dann vergesse ich, was auf den alten Listen steht, und schreibe es auf den neuen auch noch mit drauf. Und es ist ein Riesenchaos dann. Also ein sehr vergeblicher Versuch, irgendwie Struktur oder Ordnung ins Leben zu bringen. Oder?
11: Ja. Vater unser oder Kontemplation?
10: Beides. Darf ich auch beides sagen?
11: Ja, du darfst auch beides sagen.
10: Eigentlich eher die Kontemplation, aber das Vater unser bedeutet mir tatsächlich auch ganz, ganz viel.
11: Auch privat?
10: Also zum einen bin ich ganz erstaunt, dass meine Töchter, die ja schon 13 und 15 sind, also ich wollte mit 13 nicht mehr beten. Da hatte ich so meine erste atheistische Phase und fand das alles bescheuert, Kirche und so und diese komischen alten Texte, das glaubt doch keiner und so. Und meine Töchter wollen das immer noch abends mit mir beten, von sich aus. Das erstaunt, also ich muss das gar nicht unbedingt, aber dadurch bedeutet es mir was, weil es mich mit meinen Kindern so verbindet. Und ich habe tatsächlich manchmal erlebt in so Phasen, wo man das gehört, oh, nichts trägt mehr, dass manchmal einfach das innere Sprechen von so einem Gebet irgendwie einen auch durch was durchtragen kann. Ist so. Also darum bedeutet mir das tatsächlich auch viel, obwohl ich sonst eher sagen würde, eher Kontemplation. Aber nee, da muss ich beides sagen. Kennst du auch?
11: Ja, also Gebete grundsätzlich schon. Ich bin mit dem Vater unser, also das bete ich auch mit, aber das würde ich privat, glaube ich, nicht unbedingt beten. Aber ich liebe das mit meinen Kindern, komm Herr Jesus, sei du unser Gast zu singen. Und das ist ja auch völlig aus der Zeit gefallen auch, aber meine Kinder finden das super.
10: Na schön, ja, ich kenne das von meinen Großeltern, genau.
11: Ja, ich kannte das auch von Freunden meiner Eltern und damit verbinde ich so viel Gutes. Mein Mann war völlig erstaunt, dass wir auf einmal angefangen haben, das zu singen, aber hat sich inzwischen auch mit auch daran gewöhnt. So ein Paar habe ich noch, ein Gegensatzpaar. Tanzen oder beten?
10: Ach, tanzen ist beten.
11: Ist Tanzen für dich immer beten?
10: Ach, irgendwie ja. Also ich habe jetzt nicht immer beim Tanzen das Gefühl, dass ich jetzt gerade irre fromm bin dabei oder so. Das habe ich beim Beten aber auch nicht immer. Ja, also ich tanze wirklich sehr, sehr gerne und finde, es hat auch was mit Hingabe zu tun und mich dem Leben, so dem Leben in die Arme werfen irgendwie so. Und das, finde ich, hat eine Nähe zum Beten. Also ich denke dabei jetzt nicht immer sowas Frommes oder so oder fühle mich dabei jetzt wahnsinnig beten. Aber wenn ich so betrachte, würde ich sagen, doch, das ist, Tanzen ist eine Form von Gebet. Nicht nur bei den Derwischen, bei denen auch, aber...
11: Ich mache gerade so einen Kurs, die heilenden Kräfte im Tanz und das ist super. Also da geht's eigentlich auch wirklich darum, da kann auch Atmen tanzen sein. Meine Kinder sind da ganz erstaunt, dass sie sind mal reingekommen. Ich lag dann da einfach nur, habe mich auf dem Boden rumgewälzt und dass das auch tanzen sein kann oder einfach nur mit den Händen irgendwas machen.
10: Ich habe ja im Studium, als ich Theologie studiert habe, parallel eine Tanzausbildung gemacht und ich finde, das passt gut zueinander.
11: Was war das für eine Ausbildung?
10: Tanzimprovisation, Tanztheater und Körpersymbolik hieß das. Da haben wir ganz viele verschiedene Ansätze von Tanz, Improvisation, Tanztheater kennengelernt und das finde ich ist eigentlich, also einmal so als Kompetenz auch gut, wenn wir PastorInnen werden, sich in einem Raum irgendwie mit seinem Körper bewegen zu können. Ja, aber es hat auch was mit Demo zu tun, mit Durchlässigkeit und Präsenz und ja. So, ich kann das irgendwie schlecht formulieren gerade.
11: Ich finde, das hat was damit zu tun, irgendwie auch, also richtig zu landen im Körper. Ich habe das im Studium oft so erlebt, dass sich dann ein Teil einfach nur in meinem Kopf abgespielt hat und dass ich immer so eine Sehnsucht auch danach hatte, so leiblich, also nach einer leiblichen Erfahrung. Also ich habe dann auch mal ganz viel auf dem Bauernhof gearbeitet parallel oder in der Tischlerei, ganz viel Kunst gemacht oder Sprecherziehung gemacht, weil da der ganze Körper mit dabei war. Und ich glaube, wenn man nicht nur diese Fokussierung nur auf den Kopf hat, ich glaube, dann nimmt man einfach mehr wahr und vielleicht macht das auch demütig.
10: Kann sein. Also es hat viel mit Wahrnehmung zu tun, also mit was durch sich durchfließen lassen, aber ja auch mit Ausdruck, also mit der Sehnsucht, Dinge ausdrücken zu wollen, die man vielleicht mit Worten so nicht ausdrücken kann. Und wenn wir jetzt den Draht zur Demut herstellen wollen, ist die Demut dann vielleicht auch, dass wir eben nicht alles in Worte fassen können und manches sich anders ausdrücken muss oder anders seine Sprache sucht oder so.
11: Ich habe eine Definition gefunden bei Romano Guardini oder wie er das anscheinend beschreibt oder wie er Demut beschreibt und er spricht davon, dass es drei Stufen gibt. Und da wollte ich gerne mal fragen, was du davon hältst.
10: Bin ich gespannt.
11: Ja, also er sagt, das ist erstmal so eine Bescheidenheit, also dass der erste Schritt so eine Bescheidenheit ist, wo man aber trotzdem weiß um seinen eigenen Wert. Das ist ganz wichtig.
10: Genau, ja.
11: Und die zweite Stufe, dass man, es ist auch eigentlich auch schon komisch, immer diese Stufen so zu nehmen, aber er sagt, er sprach mehr von so einer Entwicklung, dass daraus irgendwann resultiert, dass man auch fähig ist, sich einer Situation unterstellen zu können und tatsächlich einen Moment auch von sich absehen zu können. Das ist die eine Seite. Und das dritte ist dann ein sich hinabbeugen als Liebesbewegung. Und das beschreibt er, also ich kann mal ein Zitat sagen, die Liebe, die jene heilige Bewegung mitvollzieht, in welcher der große Gott sich ins Kleine hinabgeworfen hat. Und da habe ich gedacht, das muss ich dich mal fragen, was du dazu sagst als Fachfrau in diesem Bereich. Jetzt sagen wir so, du hast dich echt viel damit beschäftigt.
10: Ja, wobei Fachfrau, also das kannte ich zum Beispiel nicht. Wenn ich jetzt eine echte Fachfrau wäre, hätte ich das kennen müssen.
11: Na.
10: Ich finde das total schön beschrieben, kann damit ganz viel anfangen, finde, das ist Demut ganz wunderbar beschrieben. Ich bin aber nicht so eine Freundin von so Stufen, das assoziiert, ich weiß nicht, ob er das so meint, aber oder da hat man ja schnell so die Vorstellung, man schreitet voran und hat irgendwann eine gewisse Höhe der Stufe in der Entwicklung zur Demut erreicht. Und ich glaube, so sind wir Menschen nicht. Ich glaube, wir fallen auch immer wieder zurück. Und ich würde sagen, aber das ist natürlich sehr individuell, für mich beginnt die Demut nicht so mit, also beginnt da, wo ich so staunend vor dem Leben stehe, entweder vor seiner großen Schönheit oder vor der großen Zumutung, die das Leben ist, vor seiner Verletzlichkeit, Endlichkeit, also wo ich so staune über diesen Wahnsinn, dass es Leben gibt. Das ist doch der Hammer. So in seinen kleinsten und größten und wunderbarsten und schrecklichsten Formen. Und dieses ja Erschaudern, was man da vielleicht manchmal hat, oder das, was Albert Schweitzer die Ehrfurcht vor dem Leben nennt, das ist ja erstmal so eine innere Reaktion eigentlich. Und ich finde, da springt die Demut an. Oder eben an den Rändern des Lebens, wenn wir Tod erleben oder auch Geburt erleben und da auch so sehen, boah, ja, wenn ein Mensch in die Welt kommt, ist die Welt eine andere. Und wenn ein Mensch geht, ist die Welt auch eine andere. Und da so diese Kostbarkeit und Zufälligkeit irgendwie, auch die das Leben hat, zu erleben, da springt für mich Demut an.
11: Also ich finde diese Liebesbewegung, sich hinabbeugen in einer Liebesbewegung so ansprechend.
10: Genau, wobei das jetzt, wenn wir so darüber sprechen, ne, dann wissen wir, in welchem Kontext wir das sehen. Wenn man das so hört, kann das auch was herab, das klingt fast herablassend vielleicht auch, ne? Das soll Demut ja nun gerade nicht sein, aber das ist immer so ein bisschen das Risiko, dass, ne, dass dieses Herabneigen auch was Herablassendes haben könnte. Aber so ist es natürlich gar nicht gemeint.
11: Ich meine mehr sowas wie alte Menschen, die voller Liebe ein Neugeborenes irgendwie in die Hand nehmen und gucken, wie klein ist das? Also dieses, das Wunder im Kleinen wahrzunehmen und selber zu merken, ich bin eigentlich ja gar nicht viel größer.
10: Das erinnert mich auch an etwas, was der Chesterton beschreibt, über den habe ich vorhin über den schon gesprochen, ich glaube ja. Der schreibt so, er hat in einem Kinderbuch eigentlich das Symbol für die Demut gefunden, nämlich den Punkt. Weil der Punkt hat eigentlich keine Ausdehnung, ist weder klein noch groß, ist einfach ein Punkt. Und ob wir Dinge als groß oder klein oder wichtig oder unwichtig betrachten, hat eigentlich nur von unserer Perspektive, hängt davon ab. Und ein Grashalm, es hat eigentlich genau die gleiche Größe und Schönheit wie ein Mammutbaum oder so. Nur weil wir jetzt eben länger als der Grashalm sind und ihn von oben betrachten, ist er deshalb nicht weniger wunderbar. Und das, finde ich, beschreibt auch ganz gut dieses, vielleicht das, was mit diesem Hinabneigen gemeint sein könnte. Die Perspektive wechseln oder ja, auch das Kleine als was ganz Großes sehen können oder so.
11: Und hat auch ein humorvolles, die eigene Haltung und die eigene Perspektive so in Frage stellen, finde ich.
10: Mhm. Genau. Und das hat ja wirklich viel mit Humor zu tun, ne? Das finde ich ja bei Helge Schneider so wunderbar. Ich habe diese Definition, die er so über das Geheimnis der Fröhlichkeit sagt, ja, das ist ein Abstand zu sich haben zu können und sich aus einer anderen Perspektive betrachten zu können und auch nur als ganz kleines Sandkorn im Gefüge. Das ist Demut, finde ich, und es ist zugleich Humorfähigkeit.
11: Aber ich finde, damit es eine Tugend ist, muss das eben auch von Liebe getragen sein, weil es ja auch ein sich klein fühlen gibt, was nicht demütig ist, finde ich, sondern was einfach nur, was nur ein Erschaudern ist.
10: Genau, ich finde, das ist ein Aspekt der Demut, aber dazu, also wenn ich wirklich sozusagen angucke, wie die Dinge sind und das heißt auch mich angucke, wie ich bin, dann habe ich natürlich nicht nur Schwächen, sondern dann gehört auch dazu zu sehen, ich habe auch Stärken und es geht aber immer darum, mich in den Dienst einer Sache zu stellen, die ja, die irgendwie größer, wichtiger, umfassender, wie auch immer ist als ich. Und ich glaube, das nicht im Sinne von, weil ich so klein sein muss, sondern weil ich so verbunden und eingebunden bin in ein großes Lebensgewebe und das ist dann für mich so ein Begriff für das große Ganze. Ein großes Lebensgewebe, in dem wir alle sind und von dem wir alle ein kleiner, wirklich nur ein kleiner winziger Teil sind und zugleich wäre es, wenn einer von uns nur rausfällt, nicht dasselbe Gewebe.
11: Ja, ich glaube, das ist das, was ich auch erlebt habe. Also als ich dein Buch gelesen habe, war ich ja erstmal auf Abstand mit Demut. Und dann habe ich überlegt, als ich dann angefangen habe zu lesen, habe ich überlegt, wo habe ich sowas auch erlebt, wovon jetzt du sprichst in dem Buch. Und mir ist es so gegangen, dass ich im Laufe der Zeit oder jetzt in den letzten Jahren, ich glaube dadurch, dass ich erlebt habe, dass Menschen gestorben sind, die mir sehr am Herzen lagen, aber nicht nur, sondern ich glaube auch dadurch, dass ich Liebe anders erlebt habe nochmal in den letzten Jahren, dass ich irgendwie so eine Gelassenheit bekomme mit dem, was ich eigentlich ausrichten kann in meinem Leben. Also, dass ich nicht mehr das Gefühl habe, so, ich werde irgendwie einen riesengroßen Wurf machen und auch nicht denke, dass ich das unbedingt muss. Also, dass mir immer mehr bewusst wird, dass wir so fragmentarisch bleiben und dass das aber irgendwie auch okay ist. Also, ich habe auch Beerdigungen miterlebt, wo Menschen nicht alles mehr zu Lebzeiten ändern konnten. Und das hat bei mir auch etwas mit Demut zu tun, dass ich nicht glaube, dass ich selber meinen Sinn machen kann.
10: Genau, oder so, manchmal habe ich so diese Vorstellung, wenn ich dann irgendwann sterbe, dann möchte ich sagen können, ja, ich habe mein Leben gelebt und ausgeschöpft und alles ist rund am Ende und geklärt. Und je älter ich werde, umso mehr komme ich zu der Erkenntnis, dass es so wohl nicht sein wird. Ne? Also, dass jedes Leben irgendwie unvollkommen und irgendwie auch vielleicht abgebrochen oder brüchig bleiben wird auf irgendeine Weise. Und zu sagen, ja, so, das ist, auch das ist Demut. Also, das hat ja auch was, weiß ich nicht, einen komischen Anspruch zu sagen, so will ich aus dem Leben gehen. Und auch das finde ich, das ist eine ähnliche Form, ne, von Demut zu sagen, ja, es bleibt unvollkommen und es ist okay.
11: Und dass es auch nicht, also, dass Momente, die erfüllt sind, auch nicht in Anführungszeichen perfekte Momente sein müssen.
10: Genau. Genau. Mhm.
11: Ja, ich erlebe das manchmal in so banalen Geschichten, dass ich irgendwie, weiß nicht, sowas wie, mit meinem kleinen Sohn morgens in die Kita zu gehen und da längs zu laufen und ein paar Schnecken einzusammeln, dass ich, ach, das wird jetzt kitschig, wenn ich das jetzt so sage, aber dass ich tatsächlich da das Gefühl habe, ich hoffe, dass solche Momente mehr davon habe. Das macht, glaube ich, ich muss nochmal neu ansetzen. Das klingt echt kitschig. Das klingt so familienlebend romantisieren. Wenn ich mit meinem Sohn da längs laufe und Schnecken sammel, dann ist mein Leben so schön demütig und sinnvoll.
10: Ich glaube, ich weiß, was du meinst. Also, ich weiß nicht, ich habe immer noch manchmal wirklich so diese Vorstellung, oh, irgendwann ist mal alles gut. Also, das hat schon auch viel, finde ich, mit Kindern zu tun. Wenn ich auf meine Kinder gucke und denke, oh, irgendwann sind sie fertig und rund und dann können sie ins Leben gehen und sind ganz glücklich und leben ihr Leben und so. Und dazu denken, nee, das passiert denen genauso wenig wie mir. Die werden auch immer irgendwo ihre Punkte haben, an denen sie hadern und es schwer haben und das Leben bescheuert finden und sich bescheuert finden und so. Und dann irgendwann zu sagen, ja, so ist das Leben. Und leider auch für meine Kinder und für uns selbst sowieso. Aber ich, genau, da finde ich, ist immer so gefährlich. Das heißt ja nicht zu sagen, wir akzeptieren alles, was blöd ist. Also demütig sein heißt ja nicht die Klappe halten und still sein. Man kann auch sehr laut sehr demütig sein, finde ich.
11: Wie du auch gesagt hattest bei Albert Schweitzer, dieses Ehrfurcht vor dem Leben, das setzt eine Handlung frei eigentlich. Was ist für dich der Unterschied zwischen Ehrfurcht und Demut? Gibt es da einen Unterschied?
10: Ich finde, das ist sehr, sehr nah beieinander. Gut, bei Ehrfurcht ist dieses Wort Furcht, Ehre, diese Worte sind da drin, die sind so groß und ernst. Ich glaube, wenn ich ehrfürchtig bin, muss ich nicht unbedingt liebevoll verbunden sein. Aber das gehört für mich zur Demut sehr dazu. Vielleicht ist das so ein Unterschied. Demut hat für mich ganz viel mit Verbundenheit und mit liebevoller Verbundenheit mit dem Leben zu tun. Und ehrfürchtig kann ich, glaube ich, auch sein mit einem distanzierten Verhältnis zum Leben oder so. Also, oder?
11: Doch, so empfinde ich das auch. So fühlt sich das an. Würdest du sagen, dass man Demut einüben kann?
10: Ja, das werde ich oft gefragt. Ich würde sagen, jein. Also ich glaube, man kann es nicht üben, wenn man nicht irgendwie so eine Initialerfahrung hat. Aber ich glaube, die haben die meisten von uns. Ich glaube nur, manchmal nehmen wir die nicht so wahr. Also das muss ja nicht unbedingt die Begegnung mit Anfang und Ende des Lebens sein oder mit Tod und Geburt oder mit schlimmer Krankheit oder so. Das kann ja auch einfach eine Begegnung mit der Natur sein, wo ich einfach merke, wie schön ist das Meer oder dieser Berg, in dem ich hier gerade wandere. Und das überwältigt mich irgendwie, da berührt mich ganz tief, dass ich ein Teil dieser wunderschönen Natur bin oder so. Ich glaube, solche Dinge können Initialmomente für die Demut sein. Und ich glaube, die braucht man schon. Also diese Offenporigkeit für das, was einen berührt. Die braucht es, glaube ich, Ohne die würde ich sagen, geht's nicht. Und dann kann man aber, denke ich, schon auch Demut einüben, wenn man irgendwie, aber man muss es ja wollen und da muss ja schon was da sein, dass man es will. Irgendeine Suche oder Sehnsucht muss ja da sein. Und dann glaube ich, indem wir aufsuchen, was uns dankbar macht, was uns an Seele und Herz irgendwie nährt, ich glaube, das sind Demutsübungen, aber auch so Präsenzübungen, wie sie eben Marina Abramović beschreibt, also wo man sich wirklich einem Exerzitium eigentlich aussetzt und es durchzieht, auch gegen alle Widerstände und Lustlosigkeit dahin durchgeht und da vielleicht eine besondere Art von Präsenz auch einüben kann. Ich glaube, das hat auch mit Demut zu tun.
12: Also mit der Natur, das kann ich nachvollziehen. Für mich gehört dazu auch dieses Verbundensein, wovon du gesprochen hast, von diesem Gewebe, wo man ein Teil ist. Aber da gehört, also es gehört für mich nicht nur dazu, dieses Erschrecken im Angesicht meiner Endlichkeit und meines Verwundbarseins und meiner Bedürftigkeit, sondern gleichzeitig auch die Erfahrung, da gibt es etwas, was mich hält und nährt. Also wenn dieser Liebesaspekt dazu kommt, dann wird Demut sowas, wirklich eine große Gelassenheit und dann wird daraus auch so eine Dankbarkeit. Also für mich ist zum Beispiel in der Natur, da hatte ich solche Erfahrungen, also auch in Zeiten, wo es mir wirklich nicht gut ging, dass eine Freundin kam und mich geholt hat in ihren Garten und wir haben zusammen was geerntet. Und erstmal diese Verbindung, den Kontakt mit der Erde wieder so zu fühlen und gleichzeitig die Erfahrung zu machen, so es gibt was mich nährt, was ich gar nicht selber mache. Also das war, das würde ich sagen, war für mich auch so eine Demutserfahrung, wenn ich jetzt zurückgucke.
10: Genau, dass man es nicht selber in der Hand hat, ne? Dieses, was auch vielleicht, ja, was man vielleicht auch mit Unverfügbarkeit bezeichnen könnte.
12: Ja, genau, ja.
10: Und der Kontakt zur Erde nicht ohne Grund ist Humilitas, das lateinische Wort für Demut, ne? Da steckt Erde, der Humus drin. Das hat was mit unserer Erdhaftigkeit auch zu tun, die Demut.
12: Ach, das wusste ich gar nicht. Das ist ja schön.
10: Genau, das finde ich auch. Und Humor kommt auch aus diesem Wortstamm. Und es hat was damit zu tun, ja, ich würde sagen, mit unserer Erdhaftigkeit, dass wir wieder zur Erde werden, aber auch aus Erde gemacht sind oder auch aus Sternstaub. So dass, genau, dass wir wirklich, wirklich ein Teil sind dieses ganzen Gewebes. Also wirklich auch ganz substanziell.
12: Was glaubst du, was uns hindert daran, demütig zu sein?
10: Also ich glaube, unsere Welt ist im Moment sehr extrovertiert gestrickt. Also es geht sehr ums nach außen wirken. Ich glaube, dass diese ganze, also ich meine, ich bin ja selbst in sozialen Medien unterwegs, aber ich merke auch, was es mit einem macht, dieses ganze Liken und Bewerten. Ich glaube, dass das demutshinderlich ist, weil Demut eher, würde ich schon sagen, auch, also Demut kann auch laut sein, aber es ist eben keine Tugend, in der es darum geht, mich darzustellen. Darum geht es eben gerade nicht. Nicht, dass das verboten wäre, sondern wie gesagt, es gehört immer der Kontext des großen Ganzen dazu. Aber der fehlt, finde ich, schon oft. Oder auch dieser Narzissmus, den wir oft so beobachten. Also ich weiß nicht, ob es Forschungen gibt, die sagen, es gibt heute mehr narzisstische Menschen als vor 50 oder 100 Jahren. Aber mir erscheint es so zumindest, dass Narzissmus sehr ausgeprägt ist. Und dann müsste man vielleicht gucken, was macht Menschen eigentlich auch narzisstisch oder bringt sie diese Art von innerer Verhärtung hinein. Und das sind bestimmt oft auch Prägungen und Verletzungen und Ängste, die dazu führen, dass Menschen sich in sich selbst irgendwie verschließen und verkapseln und verbarrikadieren. Ich weiß nicht, ob das eine Erklärung ist. Das ist jetzt auch so ein Suchen nach einer Begründung oder nach einem Grund.
12: Also ich habe irgendwie auch überlegt, ob das sowas sein könnte. Also ich habe bei mir selber geguckt und habe überlegt, wann fällt es mir schwer und was sind das für Sachen bei mir selbst. Und ich glaube, dass ich auch eher als Schutzreaktion auch eher sage, so stell dich hin und zeig, was du kannst. Also dass ich so eine Haltung eher habe, wenn ich das Gefühl habe, also in Angst bin, nicht genug wahrgenommen zu werden. Also dass es mehr so eine Schutzreaktion ist dann, so bevor du übersehen wirst, so zeig laut, was deins ist, so.
10: Würde ich bei mir auch sagen. Oder da, ich denke, wir haben alle so unsere inneren Triggerpunkte, unsere Verletzungen und ne, so sind irgendwie geprägt, auch nicht nur auf heile Weise. Und ich glaube, da, wo die wunden Punkte innerlich sind, da ist man immer in Gefahr, sich abzukapseln oder irgendwie blöd zu werden oder ja, den anderen nicht so zu sehen, der einem gegenübersteht oder so. Also, ne, also irgendwie auch blind zu werden für das, was um einen herum ist. Und das ist ja auch aus der Demut herausfallen. Also ich glaube, damit hat es wirklich viel zu tun.
12: Das glaube ich auch. Und es gibt ja auf der anderen Seite diesen Spruch, du sollst dein Licht nicht unter den Scheffel stellen. Und ich finde, das ruft aber nicht dazu auf, stolz zu sein, sondern eben das, wovon du vorhin auch gesprochen hattest, dass es auch ein realistisches Wahrnehmen bedeutet von dem, was ich kann. Und eben auch zu zeigen, was ich nicht kann. Also ich habe Gaben und ich habe Dinge, da gibt es Verletzungen, da bin ich nicht so gut. Und mit dem Ganzen bin ich trotzdem endlich. Und das so hinzuhalten und zu sagen, du hast auch von so einer Schale gesprochen, ne, in deinem Buch.
10: Genau, sich dem Leben wie eine Schale hinhalten, habe ich, glaube ich, irgendwo geschrieben. Genau. Ja, oder manchmal denke ich auch, dass wir vielleicht auch, ich weiß nicht, ob es ist vielleicht auch eine Generationenfrage, ich bin etwas über 50, du bist, glaube ich, eine Ecke jünger, aber dass wir vielleicht auch, was weiß ich, durch unsere irgendwie protestantische Erziehung oder ich weiß es nicht, oder irgendwelche noch im Erbe schlummernden preußischen Pseudo-Tugenden oder so, auch so eine komische, eben dieses komische Verständnis von Bescheidenheit in uns tragen, dass man eben nicht leuchten darf und, ne, und sich nicht zu sehr zeigen darf mit dem, was irgendwie vielleicht auch toll an einem ist. Oder es gibt diesen Text, wo es irgendwie ums Licht geht, dass wir nicht aufhören sollen zu leuchten. Und wenn wir leuchten, nehmen wir auch anderen Menschen die Angst, selber leuchten zu dürfen oder so.
12: Ja, ich weiß, welchen Text du meinst, wo die Rede davon ist, dass es unsere größte Angst ist eigentlich vor unserer eigenen Größe. Und wunderbar, ja.
10: Genau. Und das ist ja eigentlich, das ist ja nicht antidemütig. Das ist ja, ne, sondern eher das Ermutigen zur eigenen Gabe. Und das ist ja auch was, also, wenn Menschen das können, ist das ja auch was Demütiges. Dann dienen sie damit ja auch einem größeren Ganzen, nämlich dem, dass andere Menschen ihre Potenziale entfalten. So.
12: Gerade fällt mir ein, das ist ein bisschen wie im Psalm 8. Was ist der Mensch, dass du seiner gedenkst? Da ist trotzdem beides drin, ne?
10: Oder das Magnificat, ne? Das, wo alles so umgedreht wird. Wenn Maria sagt, also ich kann es leider nicht auswendig, aber da geht es ja auch um die Niedrigkeit, aber du hast sie erhöht, also um das Hohe und das Niedrige, das auf den Kopf gestellt wird. Und ich glaube, sowas Subversives hat die Demut eigentlich auch in sich, dass sie das, was wir als machtvoll und groß schätzen, vielleicht also auf den Kopf stellt und andere Werte groß macht.
12: Alles, was wir jetzt eigentlich sagen über Demut, passt für mich sehr doll eigentlich zu der Frage nach Sinn. Weil gerade diese Verbundenheit, die du ansprichst und auch dieses sich verbunden zu fühlen mit dem, wo man groß ist und gleichzeitig auch mit den Dingen, mit der Schwäche und das alles aber trotzdem in einem Beziehungskontext. Also das liegt ganz dicht an dem dran, was ich unter Sinn verstehe eigentlich.

0: Der Sinn, ach, das kommt in dem Film Ein Zimmer mit Aussicht, diesem alten Englischen. Da sagt der Vater über seinen Sohn, der in der Pubertät ist und dem, der ganz doll zweifelt mit allem. Nee, in der Pubertät ist er nicht, der ist schon älter, aber hat so eine Lebenskrise. Und dann sagt er, mein Sohn fragt ständig nach dem Warum und ist so am Verzweifeln und hadert mit dem Himmel. Und er sollte doch wissen, dass die Antwort auf das Warum ein Ja ist.
1: Ja, ja, ja.
0: Und ich weiß noch, dass ich damals als Kind gedacht habe, warum? Darauf kann man doch nicht mit Ja antworten. Das ist nicht, was ist der Sinn des Lebens? Darauf gibt es keine Antwort in diesem Sinne. Das fand ich damals, weiß ich noch, dass mich das sehr beschäftigt hat. Aber dass, wenn du an dem Platz bist, der, wo du hingehörst, im Sinne von im Kontakt sein mit den anderen, dass ich dann sowas erschließen kann, wie die Erfahrung von sinnvoll. So, und ich finde, da gehört, ich finde, dass Demut, so wie du es verstehst, helfen kann, einen Platz einzunehmen, wo wir Menschen hingehören, so.
1: Genau, also das ist, glaube ich, ein Satz, den ich sogar auch im Buch irgendwo habe. Demut heißt seinen Platz im großen Ganzen finden oder so ähnlich, habe ich, glaube ich, irgendwo geschrieben.
0: Und dann kommt jetzt mein Satz, den hatte ich aber vor allen Dingen für dich rausgesucht. Und zwar, der Sinn des Lebens liegt nicht darin, alles zu bekommen, sondern darin zu lernen, dass wir nichts behalten, von Anke Maggauer-Kirsche.
1: Ich finde, glaube ich, immer solche Sätze, so diese in diesem Indikativ, immer so schwierig, wenn es um so existenzielle Dinge geht. Aber trotzdem ist da viel dran und da ist auch die Nähe zur Demut, die eben, ja, natürlich können wir nicht alles, aber das ist immer wieder, also ich weiß nicht, ob nur ich so unheimlich langsam im Lernen bin, das Leben zu verstehen oder ob das anderen Menschen auch so geht, dass es nicht alles irgendwann komplett vollständig schön und perfekt ist, sondern dass immer alles unvollständig bleibt. Bis hin zu meinen Hoffnungen, wie das Leben meiner Kinder aussehen wird oder so. Oder ja, oder wie ich die Liebe zu den Menschen, die ich liebe, leben kann, die auch immer irgendwie unvollkommen und hakelig bleibt an vielen Stellen, weil wir eben so unvollkommen sind. Oder ja, so es ist nie alles so rund und vollständig. Und das muss ich immer wieder neu kapieren. Das finde ich ganz schön mühselig. Ich weiß auch nicht, ob der Satz so gemeint ist, aber so verstehe ich ihn gerade.
0: Ich habe das total als sowas morbid ist fast ein bisschen so empfunden. Naja, morbid ist nicht der richtige Ausdruck, aber als sehr, also fast als schmerzlich überfordernd auch ein bisschen. Aber so dieses, dass wir nichts behalten dürfen, so denke daran, dass du Staub bist fast so ein bisschen, so wir nehmen nichts mit. Mir ist sofort das Lied von Wir sind Helden eingefallen. Darf ich das behalten? Kennst du das?
1: Ja, die höre ich sowieso gerade sehr viel, weil die...
0: Vielleicht spiele ich das mal ein. Ich spiele das ein in dem Podcast.
1: Super. Also die höre ich tatsächlich gerade viel, weil die viel auch so diese dadaistische Verweigerungstaktik in ihren Liedern haben, finde ich.
0: Ja, da heißt es, behalte meine alten Träume, kannst sie verwalten, wie du willst, halt die Welt in deiner Gewalt. Und dann immer wieder, darf ich das behalten? So sich dagegen auch ein bisschen aufzulehnen, gegen dieses, ich muss alles gehen lassen.
1: Ich glaube, dass diese Sätze haben immer so, ein Teil davon stimmt und ein Teil davon stimmt nicht, würde ich sagen. Einerseits ist das natürlich so, wir behalten nichts, irgendwann sind wir einfach Staub und dann wird anderes aus uns. Das ist ja so, ne, irgendwie. Gut, jetzt sagen ganz viele fromme Menschen, na, gibt es nicht noch ein Leben im Jenseits und so, da glaube ich nicht so substanziell dran. Aber zugleich gehen wir doch auch irgendwann aus dieser Welt und sind ganz angereichert von Lebenserfahrung. Wo die bleibt, weiß ich auch nicht. Aber irgendwo bleibt die. Da bin ich ganz sicher. Also, und wenn die irgendwie in unsere Atome eingeht und der nächste Baum, der aus uns wächst, hat irgendwas davon in sich. Und der nächste, der den Apfel pflückt und da reinbeißt, beißt dann auch vielleicht ein Stück in die Lebenssättigung, die in meinem Körper wieder zu Asche verfallen ist. Ich weiß es nicht. Aber so, wir nehmen nichts Dingliches mit oder so, aber wir reichern doch uns in unseren Zellen, in unserer Seele, in unserem Herzen immer mehr mit verschiedensten Lebenserfahrungen an. Und das bleibt irgendwo als Prägung energetisch oder so. Ich weiß es nicht, das ist geheimnisvoll sicherlich. Aber so, es stimmt und es stimmt nicht. Wir nehmen nichts mit und irgendwie werden wir immer mehr mit Leben gesättigt im Laufe unseres Lebens.
0: Also ich hätte jetzt auch gedacht, auch nicht nur mit Erfahrung, sondern eben auch mit Liebe, so wie du das jetzt auch bei deiner Tochter beschrieben hast. Da gibt es dann nur die Möglichkeit, ganz viel zu speichern. Aber eigentlich betrifft uns das alle, ne?
1: Ich denke ja, ne? Ob das jetzt jeder so für sich so beschreiben würde, das würde ich hinterfragen. Ja, ich würde es so sehen. Ich möchte es gerne so sehen. Sonst fände ich das ein ganz hoffnungsloses, schreckliches Lebensgefühl.
0: Ich empfinde das auch so. Und dass das letztlich, also ich glaube, dass diese Erfahrung, wenn ich merke, dass ich gleichzeitig nichts jetzt mitnehmen kann im Sinne von, ich stecke es mir in die Tasche. Ich kann es irgendwie auch nicht haben, wie ich Demut auch nicht haben kann. Aber das

0: dass diese Erfahrung, wenn ich mich dann dabei trotzdem reich fühle, obwohl ich weiß, dass ich nichts mitnehmen darf, irgendwie dann reich an Liebe und an Erfahrung und auch an, ja, an der Erfahrung gesättigt worden zu sein, das, also das wäre Demut, mit der ich ganz viel anfangen kann dann.
1: Ja, so würde ich es auf jeden Fall auch verstehen. Mhm.
0: Dann lassen wir das jetzt so stehen. Ein gutes Schlusswort. Und das macht Sinn.
1: Das macht Sinn.
0: Dann können wir doch gleich die Podcasts weiterempfehlen an dieser Stelle nochmal von meinem Kollegen Marco Vogt und von meinem Kollegen Oliver Vorwald in der Reihe Sinnsuche. Geht es natürlich auch in 2 Wochen weiter. Vielen Dank, dass du mitgemacht hast, obwohl du gerade krank bist. Ganz vielen Dank, Annette. Tschüss. Mach's gut. Tschüss.
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3: Das war eine weitere Ausgabe des Podcasts Sinnsuche der Kirche im NDR. Annette Behnken im Gespräch mit Radiopastorin Susanne Richter über den Sinn in Demut. 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Wenn Sie Anregungen oder Wünsche haben, schreiben Sie bitte eine Mail an religion@okawelle.de. Ich wünsche Ihnen noch einen schönen Tag. Kommen Sie gut in die neue Woche. Mein Name ist Martin Renke. Machen Sie es gut. Tschüss. Bitte.

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1: Um 17 Uhr mit Michael Hafke. Der Angriff auf den Berliner Christopher Street Day ist nach Einschätzung von Bundesinnenminister Dobrindt ein islamistischer Terroranschlag. Nach dem Tatverdächtigen wird weiterhin gesucht. Aus Berlin Sebastian Schöbel.
2: Dobrindt bestätigte Augenzeugenberichte aus der Nacht, wonach der Täter auch mit einer Stichwaffe auf CSD-Besucher losgegangen sei, nachdem er mit seinem weißen Transporter an einen Baum im Tiergarten gefahren war. Er hatte das Fahrzeug zuvor mit hoher Geschwindigkeit in den Tiergarten gelenkt und dort mehrere Menschen erfasst. Eine Frau starb noch am Tatort. Insgesamt gibt es laut Bundesinnenminister Dobrindt weitere 29 Verletzte und Schwerstverletzte. Der mutmaßliche Täter wird mit einer Großfahndung gesucht. Es soll sich um den 21-jährigen Abdul B. handeln, einen deutschen Staatsbürger, dessen Familie aus dem Libanon stamme.
1: Bundeskanzler Merz hat den mutmaßlichen Terroranschlag in Berlin verurteilt und den Opfern und ihren Familien sein Mitgefühl ausgesprochen. Gleichzeitig appelliert er an die Teilnehmer des CSD, sich nicht einschüchtern zu lassen.
3: Wir werden über Konsequenzen nachdenken und mit Besonnenheit, aber auch mit Entschlossenheit entscheiden. Diese Straftäter, diese Extremisten haben in der Mitte unserer Gesellschaft keinen Platz. Und wir werden nicht zulassen, dass dieses Gift des Terrorismus und dieses Gift gegen unsere Freiheit weiter um sich greift in unserer Gesellschaft. Jenseits aller parteipolitischen Meinungsverschiedenheiten. Wir werden die Freiheit unserer Gesellschaft verteidigen.
1: Bundeskanzler Merz im strömenden Regen in Berlin. Inzwischen ist auch bekannt, dass der Generalbundesanwalt die Ermittlungen in dem Fall übernehmen wird. In Frankreich und Spanien kämpfen weiter tausende Einsatzkräfte gegen die verheerenden Waldbrände. Die Feuer sind noch immer nicht unter Kontrolle. Aus der NDR Nachrichtenredaktion Peter Eichenberg.
4: Im südfranzösischen Departement Gironde wurden in der vergangenen Nacht weitere 55.000 Menschen aufgerufen, ihre Häuser zu verlassen. Damit sind dort jetzt etwa 260.000 von den Evakuierungen betroffen. Der Brand rückt näher auf die Metropole Bordeaux zu. Die Behörden sprechen von einer ungünstigen Entwicklung und gehen davon aus, dass der Kampf gegen die Flammen noch mehrere Tage andauern wird. In Spanien gab das Innenministerium wegen der Waldbrände neue Evakuierungsaufrufe für die Provinz Toledo, südwestlich der Hauptstadt Madrid, heraus. Zuvor waren zwei Brände westlich von Madrid zu einem Großfeuer verschmolzen, das sich auch noch mit einem weiteren Waldbrand verbinden könnte.
1: Nach 8 Monaten im Weltall sind 3 Raumfahrer der ISS zurück auf die Erde gekehrt. Die Raumkapsel mit 2 russischen Kosmonauten und einem US-Astronauten an Bord landete gegen 12.30 Uhr in der kasachischen Steppe. Das gab am Nachmittag die russische Raumfahrtbehörde bekannt. Die 3 Männer sind demnach wohlauf und werden jetzt medizinisch versorgt. Trotz des russischen Angriffskriegs gegen die Ukraine arbeiten Russland und die USA auf der ISS weiter zusammen. In Hannover gehen heute die Finals zu Ende. Bürgermeister Onay spricht von einer erfolgreichen Veranstaltung. Er könne sich gut vorstellen, sich mit der Stadt im Jahr 2030 oder 31 erneut für die Austragung zu bewerben. Bei dem Multisport-Event werden über mehrere Tage deutsche Meistertitel in vielen Disziplinen vergeben. Dieses Mal schauten insgesamt 480.000 Menschen zu. Und das waren die Nachrichten. Das Wetter in Norddeutschland ist wechselnd bis dicht bewölkt. Zeitweise fällt Regen. Dazu kommen einzelne Gewitter bei Werten zwischen 17 und 24 Grad am Abend. Nachts ist es bewölkt mit Regen, auch wieder vereinzelte Gewitter und 16 bis 12 Grad. Morgen dann mal Sonne, mal Wolken, gebietsweise Schauer und 18 bis 23 Grad. Und am Dienstag ist es heiter bis wolkig. Nur nordöstlich der Elbe fällt etwas Regen und dann 21 bis 29 Grad. Es ist 17.04 Uhr.
5: Und damit weiter zum Radio Uckerwelle Verkehrsservice. Da haben wir derzeit nur eine Meldung für euch, die kommt aus Braunschweig, Westerbergstraße, Fahrt Richtung Rüningen. Da gibt es nämlich vor Rüningen derzeit ein bisschen stockenden Verkehr. So ungefähr 5 Minuten sollte man da mehr einplanen. Das war's dann aber auch schon. Kommt gut und sicher an euer Ziel.
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5: Und damit hallo und herzlich willkommen zu einer neuen Ausgabe von unseren Uckerwelle Charts. Ich bin wieder zurück. Heute am Sonntag, den 26. Juli 2026. Und mit Platz 20 geht's los. In der letzten Sendung, da war sie noch auf der 17, jetzt die 20. Olivia Rodrigo und The Cure. Ich bin Marvin Giesemann, wünsche euch gute Unterhaltung, viel Spaß in den nächsten 2 Stunden natürlich hier bei Radio Uckerwelle.

Olivia Rodrigo mit The Cure. Letzte Sendung noch auf Platz 17, diese Woche auf Platz 20. Ja, warum sage ich letzte Sendung und nicht letzte Woche? Wenn ihr zugehört habt in den letzten zwei Wochen, dann habt ihr gemerkt, dass da keine Sendung lief. Ja, manchmal ist es halt so im Leben, da gibt es Sachen, die sind auch noch ein kleines bisschen wichtiger als Radio. Aber ich bin wieder zurück, das ist die gute Nachricht und natürlich auch ganz regulär unsere Top 20 und auch neue Musik, unter anderem auch diese Woche wieder was Neues rausgekommen, aber da ist auch irgendwie so ein bisschen Sommerpause, hat man glaube ich in den letzten zwei, drei Sendungen davor auch schon gemerkt, so richtig viel war das nicht, aber ein bisschen was habe ich mit dabei. Außerdem schauen wir rein in die Albumcharts aus Deutschland und wir schauen auch rein, wie gewohnt hier in dieser ersten Stunde, in die internationalen Singlecharts, wie gewohnt Schweiz und Österreich. Ja, und gleich wollen wir dann natürlich auch noch die Frage klären, welche Songs sind denn eigentlich rausgefallen, die es also in der letzten Sendung noch zu hören gab, jetzt aber nicht mehr. Welche das sind, klären wir gleich. Ja, und davor gibt es Platz 19 zu hören und da erwartet uns auch nochmal Olivia Rodrigo. Die ist ja mit drei Songs mittlerweile hier aktuell in den Top 20 mit dabei. Das hier schon der zweite Stupid Song, Platz 19.

0: Oliver Rodrigo mit diesem dummen Lied. Heißt so, Stupid Song. Platz 19 in dieser Woche, in der letzten Sendung noch auf Platz 20 gehört und somit in dieser Woche mit dabei. Bei zwei Songs sieht das in dieser Woche anders aus. Die mussten nämlich Platz machen für zwei andere Songs. Die sind rausgefallen und da wollen wir natürlich noch mal kurz reinschauen und reinhören, welche Songs waren denn das. Zum einen rausgefallen die Band hier.
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0: Und zwar die Toten Hosen nur nach vorn, Platz 19 noch in der letzten Sendung gewesen. Und die sind ja auch in einem Jahr für ihre Abschiedstour hier in Braunschweig im Eintrachtstadion am 2.7.2027. Da gibt es auch noch Tickets zu holen, wenn man denn dahin möchte. Und außerdem ist auch noch er hier rausgefallen.

Harry Styles, American Girls. Der war 15 Mal bei uns mit dabei. Dieses Mal jetzt also rausgefallen. American Girls haben wir letzte Woche noch auf Platz 18 gehört. Tja, und diese beiden Songs haben dementsprechend dann also auch Platz gemacht für zwei andere Songs. Allerdings keine neuen Songs, wirklich viel Neues ist ja auch einfach momentan nicht so was rauskommt, sondern zwei Songs, die wir schon kennen, die sind wieder eingestiegen und die hören wir sogar schon in wenigen Minuten. Platz 18 ist es auf jeden Fall nicht, da ging es aber auch ordentlich runter in dieser Woche. Und zwar von der 13 für Taylor Swift und I Knew It, I Knew You.

Taylor Swift mit I Knew It, I Knew You. Haben wir letzte Woche noch, oder letzte Woche nicht, aber in der letzten Sendung auf Platz 13 gehört, dieses Mal Platz 18. Also ein bisschen ging's runter. Jetzt habe ich wie gewohnt hier an dieser Stelle in den OKWelle-Charts neue Musik für euch mit unserem ersten Hit-Tipp. Und diese Woche haben wir einen kleinen Vorteil. Dadurch, dass die letzten zwei Wochen keine Sendung war, habe ich natürlich jetzt Musik mit dabei, die nicht nur in dieser Woche rausgekommen ist, sondern auch in den letzten zwei Wochen. Und dadurch haben wir doch ein bisschen vernünftige Auswahl, würde ich diese Woche mal sagen. Unter anderem wollen wir jetzt als ersten Hit-Tipp einen neuen Song von Wiz the MC hören. Wiz the MC hatte ja zum Beispiel den Song hier. Show Me Love zusammen mit Tyler und auch Bees and Honey. Wird man also gleich an der Musik merken, es klingt ähnlich. Und zwar Falling Stars heißt die neue Single Wiz the MC.

Wister MC. Mit seiner neuen Single Falling Stars, die vor 2 Wochen rausgekommen ist, haben wir gerade gehört, als ersten Hit-Tipp hier bei uns in den OKWelle Charts, ist ja in Kapstadt in Südafrika geboren, zeitweise auch in Deutschland gewesen, wohnt aktuell in Toronto und in Kanada. Und wie ich gerade gelernt habe, ist der Musikstil von dem Song, den wir hier gerade noch im Hintergrund hören, Falling Stars, zum einen natürlich Popmusik, okay, klar, kennt man, aber dann auch Amapiano. Was ist Amapiano? Habt ihr wahrscheinlich auch noch nie gehört, habe ich gerade erst gelernt. Ein beliebtes Musikgenre, kommt auch aus Südafrika und kombiniert tiefe Klavierklänge, House-Rhythmen und entspannte Jazz-Melodien. Also genau das, was wir gerade hier hören. Amapiano, Falling Stars, Wister MC, neue Musik von ihm haben wir gerade gehört, als Hit-Tipp hier bei uns in den OKWelle Charts. Weiter geht's mit einem Track, der ist reingekommen für einen von unseren beiden rausgefallenen in dieser Woche. Die 17, die Jungs von BTS mit Swim.

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1: BTS mit Swim waren in der letzten Sendung nicht mit dabei, waren mal rausgefallen. Jetzt sind sie wieder reingekommen für einen von unseren zwei, wiederum auch rausgefallenen Songs wieder mit dabei. Und zwar auf Platz 17, Swim. Und Platz 16, identisch, nur halt mit einem anderen Platz, aber auch der wieder reingekommen für einen von den rausgefallenen Songs. Platz 16 in dieser Woche, Bruno Mars und I Just Might.

Er ist wieder mit dabei. War zwischenzeitlich mal rausgefallen, jetzt ist aber wieder mit dabei auf Platz 16. Und zwar Bruno Mars mit I Just Might. Jetzt habe ich schon wieder neue Musik für euch. Und zwar von einer jungen Dame, die dafür bekannt ist, dass sie bei einem Song, einem aktuellen, mit der Remix-Version deutlich erfolgreicher ist als das Original. Es geht um den Song Dracula von Tame Impala. Aber eben in der Version hier, im Jenny-Remix. Und eben von dieser Jenny gibt's jetzt solo neue Musik. Less Than a Lover heißt ihr neuer Track und den hören wir jetzt als nächsten.

0: Neue Single von Jenny. Diese Woche rausgekommen. Less Than a Lover haben wir gerade gehört als unseren Hit-Tipp hier bei uns in den OKWelle-Charts.
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0: Die wollen wir uns jetzt mal anschauen und das geht auf Platz 10 direkt relativ spannend los. Und zwar mit einem Album, das von Platz 28 auf die 10 gestiegen ist. Ganz schön weit ging es rauf. Und zwar für das Album Thriller von keinem geringeren als Michael Jackson. Deep Purple haben ein aktuelles Album, Splat heißt das. Das war letzte Woche noch auf Platz 2. Da ging es runter auf Platz 9. Die 8, neues Album von Blank and Jones, die Relax Edition 16. Olivia Rodrigo, You Seem Pretty Sad for a Girl So In Love. Da ging es ordentlich rauf für sie. Und zwar von der 18 auf Platz 7. Motionless in White, neues Album heißt Decades und ist neu eingestiegen auf Platz 6. Dann ging es auch nochmal ordentlich rauf und zwar zum einen von der 17 auf die 5 für Ari Rang von BTS und das Abschiedsalbum von den Toten Hosen. Trink aus, wir müssen gehen. Von Platz 16 ging es rauf auf die 4. In den Top 3 hat sich auch ein bisschen was getan. Letzte Woche noch die 1, das Album von den Rolling Stones, Divine Intervention. Ist in dieser Woche nur noch auf Platz 3, musste Platz machen, denn auf der 2 und der 1 sind zwei neue Alben. Zum einen von Gracie Abrams, Daughter from Hell, neu eingestiegen auf der 2. Und die 1, neues Album von Dardan und Azad, Eurosport 2. Das ist das aktuelle Nummer 1 Album in Deutschland. Soweit dann auch schon der Blick in die Albumcharts für diese Woche. Und weiter geht's mit so einem Track, ja, passt irgendwie ein bisschen zum Sommer, finde ich. Und zwar von Ugel und Solto, Jamaican Bam Bam. Von der 6 ging es allerdings relativ weit runter auf Platz 15.

Jamaican, Bam Bam. Relativ weit ging es runter von der 6 letztes Mal. Platz 15 nur noch in dieser Woche. Vom vermutlich sommerlichsten Song in dieser Woche kommen wir zum kürzesten Song in dieser Woche, nämlich zu Dominik Feig und Baby Doll. Der ist in dieser Woche auf Platz 14.

Dominik Feig mit Baby Doll. Boah, ist auch schon wieder vorbei, der Titel. Nur anderthalb Minuten, ja knapp kurz. Einen Platz ging es rauf, von der 15 auf Platz 14. Jetzt habe ich wieder ein bisschen neue Musik für euch von einem Namen. Boah, da hat man, glaube ich, jetzt über 10 Jahre nichts von gehört. Aber wird man natürlich kennen, wenn man früher ganz viel DSDS geguckt hat. Damals so zu den goldenen Zeiten, in Anführungsstrichen. Es geht um Mark Matlock. Den könnte man noch kennen. Der hatte zum Beispiel den Song hier.

0: Den könnte man kennen, Baby Blue, oder dann gab es auch noch You Can Get It. Sehr, sehr sommerlich. Und was machen Künstler, wenn man mal wieder Erfolg haben möchte? Man bringt natürlich mal wieder einen neuen Song raus. Oder man macht einen alten Song einfach in einer Neuauflage. Eine neue Version. Die gibt es jetzt tatsächlich genau von diesem Song hier. Mal schauen, wie die sich unterscheiden. You Can Get It, die neue Version, die New Version von Mark Medlock. Diese Woche rausgekommen. Oh, hören wir uns mal an, warum nicht?
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0: 2007 war das übrigens. Da hat er damals DSDS gewonnen. Und das hier war einer seiner größten Erfolgssongs, You Can Get It. Und die haben wir gerade gehört in der Version, die diese Woche neu rausgekommen ist. Die New Version, die neue Version. Sehr nah am Original, aber doch ein ganz kleines bisschen anders. Und nutzt die Gelegenheit auch, um einen weiteren Vorgeschmack damit zu liefern auf sein neues musikalisches Album. Er macht ein musikalisches Comeback, er ist wieder da. Und sein neues Album wird Back Into The Sun heißen. Und das wird am 14. August rauskommen. Also da müssen wir uns gar nicht mehr so lange dran gedulden. Ich bin dann mal gespannt, was da so dann drauf ist. Weil so eine Neuinterpretation von einem alten Klassiker, klar, kann man machen. Aber dann was ganz, ganz Neues. Ich bin mal gespannt.
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0: Aus der Schweiz und aus Österreich wollen wir uns jetzt anschauen. In der Schweiz geht's los mit Mau Vai Jo, Maladie von der 9. Ging's ganz kleines bisschen runter, Platz 10 in dieser Woche. Dafür in dieser Woche auf der 9 Alex Warren mit Ordinary, von der 14 in der Vorwoche ging's rauf. Und gestiegen auch Ujel und Solto mit Jamaican Bam Bam, und zwar von der 10 auf Platz 8. Ein bisschen gefallen von der 4 auf die 7, Tempest City mit Self Aware. Und die 6 in dieser Woche in der Schweiz, unverändert zur Vorwoche wieder, Bad Bunny mit DTM Effe. Unverändert auch die 5, Tame Impala mit Dracula. Dann ging es für einen Song noch ein bisschen rauf, und zwar für Nueva Yol von Bad Bunny, von der 8 auf die 4, und die Top 3 in der Schweiz. Die sind so wie auch schon in der letzten Woche. Ujel mit Moving to the Sun auf der 3, die 2 Pilet von Mau Vai Jo und dem Kano Choir. Und Platz 1 Shakira zusammen mit Burna Boy, Die Die, auch weiterhin die Nummer 1 in der Schweiz. Schauen wir rüber nach Österreich, da haben wir Bund mit Trippin, letzte Woche Platz 8, diese Woche die 10. Rauf ging's von der 11 auf die 9 für Tame Impala mit Dracula und Lush Life von Sarah Larsen, auch ein Platz gestiegen, Platz 8 in dieser Woche. Getauscht haben die 6 und die 7 in Österreich, die 7 dieses Mal Beauty and the Beat, Justin Bieber, Nicki Minaj und Ujel mit Moving Into the Sun auf Platz 6. Die Killers mit Mr. Brightside unverändert auf Platz 5, genauso wie die 4 auch nichts getan. Tempest City mit Self Aware. Und die Top 3 in Österreich, da hat sich auch nichts getan. Gut genug, weiterhin Platz 3 von Kitschkrieg mit Blumengarten und Shirin David, Kilimanjaro, Summer Jam, Billa Joe, Platz 2 und Die Die von Shakira und Burna Boy, auch weiterhin die Nummer 1. Auch da hat sich nichts getan. Soweit der Blick in die internationalen Single-Charts, wie gewohnt hier in dieser ersten Stunde Schweiz und Österreich. Und nachher in der zweiten Stunde dann schauen wir noch rüber in die UK- und US-Charts. Platz 13 erwartet euch jetzt, und zwar mit Ariana Grande. Hate That I Made You Love Me, von Platz 12 ging es ein kleines bisschen runter.

Ariana Grande mit Hate That I Made You Love Me. Vom Platz 12 ging es ganz kleines bisschen runter, Platz 13 in dieser Woche. Jetzt kommen wir auch schon direkt wieder zu ein bisschen neuer Musik. Ich bin mal gespannt, ob ihr drauf kommt, wer musikalisch dahinter steckt. Es geht um den neuen Track von Lavinia, DJane und Ellie Oaks. Neuer Song heißt Reasons.

0: Das ist tatsächlich das Original von The Verve aus 1997. Das ist das, was man da im Hintergrund mal wieder gesampelt hat. Es geht um Bittersweet Symphony. Das ist der Song hier. Das ist das Original. Musikalisch hat man sich da also bei Lavinia und Ellie Aux daran orientiert. Und Lavinia hat auch noch erzählt, worum es denn in dem neuen Song geht.
1: Im Kern geht es darum, sich frei zu fühlen, spontan zu sein und einfach das Leben zu feiern. Der Song hat für mich so eine Alles-ist-möglich-Energie. Einfach den Moment genießen und nicht an den eventuellen kleinen Kater von morgen denken.
0: Uiuiui. Seit Lavinia zu ihrer neuen Single Reasons, haben wir gerade gehört, als letzten Hit-Tipp hier in dieser ersten Stunde. Zwei Songs erwarten euch noch, Platz 12 und Platz 11. Und Platz 12 ist Olivia Rodrigo mit Drop Dead.

0: Drop Dead.
1: Olivia Rodrigo mit Drop Dead, unser Platz 12 in dieser Woche. Und vor den Nachrichten gibt's natürlich noch Platz 11 zu hören in dieser Woche. Letztes Mal Platz 9, Alex Warren und Fever Dream.
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0: Alex Warren und Fever Dream. Unser Platz 11 in dieser Woche.
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2: Um 18 Uhr mit Astrid Fietz. Der Angriff auf den Berliner Christopher Street Day ist nach Einschätzung von Bundesinnenminister Dobrindt ein islamistischer Terroranschlag. Nach dem Tatverdächtigen wird weiterhin gesucht. Aus Berlin Sebastian Schöbel.
3: Dobrindt bestätigte Augenzeugenberichte aus der Nacht, wonach der Täter auch mit einer Stichwaffe auf CSD-Besucher losgegangen sei, nachdem er mit seinem weißen Transporter an einen Baum im Tiergarten gefahren war. Er hatte das Fahrzeug zuvor mit hoher Geschwindigkeit in den Tiergarten gelenkt und dort mehrere Menschen erfasst. Eine Frau starb noch am Tatort. Insgesamt gibt es laut Bundesinnenminister Dobrindt weitere 29 Verletzte und Schwerstverletzte. Der mutmaßliche Täter wird mit einer Großfahndung gesucht. Es soll sich um den 21-jährigen Abdul B. handeln, einen deutschen Staatsbürger, dessen Familie aus dem Libanon stamme.
2: Bundeskanzler Merz hat den mutmaßlichen Terroranschlag in Berlin verurteilt und den Opfern und deren Familien sein Mitgefühl ausgesprochen. Gleichzeitig appellierte er an die Teilnehmer des CSD, sich nicht einschüchtern zu lassen.
4: Wir werden über Konsequenzen nachdenken und mit Besonnenheit, aber auch mit Entschlossenheit entscheiden. Diese Straftäter, diese Extremisten haben in der Mitte unserer Gesellschaft keinen Platz. Und wir werden nicht zulassen, dass dieses Gift des Terrorismus und dieses Gift gegen unsere Freiheit weiter um sich greift in unserer Gesellschaft. Jenseits aller parteipolitischen Meinungsverschiedenheiten. Wir werden die Freiheit unserer Gesellschaft verteidigen.
2: Bundeskanzler Merz im strömenden Regen in Berlin. Inzwischen ist auch bekannt, dass der Generalbundesanwalt die Ermittlungen in dem Fall übernehmen wird. Die schweren Waldbrände in Frankreich und Spanien breiten sich weiter aus. Zehntausende weitere Menschen mussten in Sicherheit gebracht werden. In Frankreich nähert sich ein Feuer dem Ballungsraum Bordeaux. Über weiten Teilen der Stadt liegt Brandgeruch. Mehr als 40.000 Hektar Land wurden schon zerstört, mehr als bei allen Waldbränden des vergangenen Jahres in Frankreich zusammen. Auch in Spanien sind die Waldbrände außer Kontrolle. Der Wind hat Aschewolken in die Hauptstadt Madrid getragen. Ministerpräsident Sanchez hat alle spanischen Parteien zu einem gemeinsamen Einsatz gegen den Klimanotstand aufgerufen. Nach 8 Monaten im Weltall sind 3 Raumfahrer der ISS zurück auf die Erde gekehrt. Die Raumkapsel mit 2 russischen Kosmonauten und einem US-Astronauten an Bord landete gegen 12.30 Uhr in der kasachischen Steppe. Das gab am Nachmittag die russische Raumfahrtbehörde bekannt. Die 3 Männer sind demnach wohlauf und werden jetzt medizinisch versorgt. Trotz des russischen Angriffskriegs gegen die Ukraine arbeiten Russland und die USA auf der ISS weiter zusammen. In Hannover gehen heute die Finals zu Ende. Bürgermeister Onay spricht von einer erfolgreichen Veranstaltung. Er könne sich gut vorstellen, sich mit der Stadt im Jahr 2030 oder 31 erneut für die Austragung zu bewerben. Bei dem Multisport-Event werden über mehrere Tage deutsche Meistertitel in vielen Disziplinen vergeben. Dieses Mal schauten insgesamt 480.000 Menschen zu. Das waren die Nachrichten. Das Wetter in Norddeutschland. Wechselnd bis dicht bewölkt, zeitweise Regen und einzelne Gewitter. Abendwerte 17 bis 24 Grad. Nachts bewölkt mit Regen und vereinzelt Gewitter. Minimal 16 bis 12 Grad. Morgen mal Sonne, mal Wolken, gebietsweise Schauer. Maximal 18 bis 23 Grad. Am Dienstag heiter bis wolkig, nordöstlich der Elbe etwas Regen bei 21 bis 29 Grad. Und am Mittwoch sonnig, teils bewölkt, oft trocken, bei 24 bis 34 Grad. Es ist gleich 18.04 Uhr.
0: Und damit weiter zum Radio Uckerwelle Verkehrsservice. Eine Meldung habe ich da für euch, die kommt von der A36 in Fahrtrichtung Wolfenbüttel. In Höhe vom Parkplatz Ziegenberg, da gibt es aktuell stockenden Verkehr. Da müsst ihr so 5 bis 10 Minuten ungefähr mehr einplanen. Das war's dann aber auch schon. Kommt gut und sicher an, neuer Ziel.
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0: Willkommen zurück zur zweiten Stunde von unseren OK-Welle-Charts. Sind ja gut durchgekommen in der ersten Stunde und können deswegen ganz planmäßig weitermachen mit der 10. Von der 5 in der Vorwoche ging es auch 5 Plätze runter. Platz 10 dieses Mal für Ray und Where is my husband? Ich bin auch weiterhin Marvin Giesemann und auch weiterhin wünsche ich euch gute Unterhaltung. Viel Spaß natürlich hier bei Radio OK-Welle.

Ray mit Where Is My Husband. Haben wir gerade gehört als Starterin hier der zweiten Stunde von den OK Valley Charts. Where Is My Husband. Letztes Mal noch auf der 5, dieses Mal Platz 10. Also ein ganz kleines bisschen ging es da für sie runter. Wir schauen mal rein, was euch noch so erwartet hier in dieser zweiten Stunde. Zum einen natürlich noch die Plätze 9 bis 1. Wir schauen rüber in die UK und die US-Charts. Es gibt noch die Airplay-Charts zu hören. Wir schauen da rein, die meistgespielten Songs hier in der vergangenen Woche hier in Deutschland im Radio. Und es gibt auch natürlich noch ein bisschen neue Musik zu hören hier in dieser zweiten Stunde, auch von relativ bekannten Namen, würde ich jetzt einfach mal behaupten. Und zwar von den DJs Kygo und Martin Garrix, zwei neue Songs von den beiden. Loy hat was Neues rausgebracht mit David Puentes und Pitbull zusammen mit Jason Derulo. Wow, also da gibt es auch noch spannende neue Musik zu hören, zum Beispiel auch gleich schon wieder. Und zwar direkt nach Taylor Swift, The Fate of Ophelia. Die ist nämlich bei uns in dieser Woche auf Platz 9.

Taylor Swift mit The Fate of Ophelia. Letzte Sendung, damals noch auf Platz 8 gehört. Dieses Mal ist sie auf Platz 9 relativ unverändert. Ein Platz ging es ja trotzdem runter. Jetzt habe ich, wie versprochen, neue Musik für euch und zwar von ihr hier. Also ich glaube, wenn man mal so Standard-Radiosender gehört hat, dann hat man den definitiv in den letzten Monaten auch mal gehört. Get Lucky von Loi, ein richtiger Radio-Pop-Radio-Track. Oder den hier gab es ja auch noch zum Beispiel.

0: Red Eyes von Loy, auch der lief ja, wie ich fand, relativ viel so im Radio. Jetzt gibt's also was Neues von ihr zusammen mit mit David Puentes, so heißt er. Zum Glück sagt er seinen Namen jetzt auch nochmal selber.
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0: Tja, eigentlich soll er kommen. Wo ist er denn? Der Golden Summer. Da ist er. Loy und David Puentes.

0: Loy und David Puentes. Ja, man kann den Namen aussprechen. Mit Golden Summer, ein neuer Track von den beiden, ist diese Woche rausgekommen. Und Loy hat noch ein bisschen was für uns auf Lager. Zum Beispiel die Antwort auf die Frage, worum geht's denn in dem neuen Song, Loy?
1: In Golden Summer geht es eigentlich um ein ganz tolles, glückliches Gefühl, was man hat, was man erlebt. Ich habe ja den Song geschrieben wegen meiner Tourabsage, weil ich da so ein bisschen sad war. Und habe dann an diese Zeit gedacht, wo ich auf der Bühne stehe oder wenn ich Festivals spiele. Und dieses Gefühl wollte ich irgendwie festhalten. Also es geht um ganz, ganz tolle Momente, schöne Momente, die man mit Menschen verbringt und die man nicht mehr vergessen möchte.
0: Und jetzt hat ja nicht nur Loy alleine diesen Song gemacht, sondern zusammen mit David Puentes. Und das ist auch spannend zu hören, wie das denn zustande gekommen ist.
2: Ich habe bei TikTok ihren Teaser gesehen, wo sie ihre Songidee so ein bisschen angeteasert hat. Und dadurch, dass Loy und ich schon mal gemeinsam einmal auf die Bühne standen, hatte ich ihr direkt geschrieben, boah, was ist das? Und habe da auch kommentiert. Und dann sind wir darüber in Kontakt gekommen.
1: Ich fand es einfach super sweet, habe ihm meine Nummer geschickt. Und dann haben wir uns im Studio getroffen und dann ging das alles zu seinen Wege. Und jetzt haben wir einen fertigen Song und ich bin ganz aufgeregt und ich freue mich.
0: Ganz, ganz spannend. Und Loy hat ja immer, wenn sie neue Songs rausbringt, auch immer noch so einen Tipp für uns. Ich erinnere mich an die Weihnachtszeit, da hat sie uns Tipps gegeben über das perfekte Weihnachtsgeschenk. Ja gut, es ist der Sommer natürlich, da passen Tipps zu Weihnachtsgeschenken nicht so. Aber passend zu Golden Summer kann uns Loy ja auch noch einen Tipp geben. Wie kriegt man denn seinen eigenen persönlichen goldenen Sommer, Loy?
1: Ja, ich glaube, der Schlüssel zu dem Ganzen ist einfach, die Augen offen zu halten. Und manchmal sind es einfach die kleinen Dinge, die Momente so speziell machen und so emotional machen und schön machen. Und klar, das kann die große Bühne sein, das kann aber auch ein Eisessen sein oder mit der Mutter im Garten sein und grillen. Und man sollte, glaube ich, die kleinen Dinge auch einfach wertschätzen und genießen.
0: Also vielleicht gute Tipps mit dabei für nächste Woche, da soll es ja ein bisschen sommerlicher werden. Heute ist ja mehr so gemischt, es hat ja auch schon ein bisschen geregnet hier heute. Das war also Loy mit David Puentes und ihrer neuen Single Golden Summer. Haben wir gehört als Hit-Tipp und weiter geht's auf Platz 8 mit Bebe Rexha und New Religion. Letztes Mal Platz 16, ordentlich ging's rauf.

0: Bibi Rexha zusammen mit Faithless und New Religion. Letzte Sendung noch auf Platz 16 gehört, dieses Mal auf Platz 8. Da ging es also ordentlich rauf. Gleich habe ich auch schon wieder neue Musik für euch, auch von einer spannenden Kombination. Können wir schon mal gespannt drauf sein, mehr dazu gleich. Vorher gibt es auch nochmal einen Song, der seine Platzierung gewissermaßen halbiert hat. In der letzten Sendung auf Platz 14, dieses Mal die 7, Alex Horan und Ordinary.
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Alex Warren mit Ordinary. In der letzten Sendung auf der 14, dieses Mal auf Platz 7. Jetzt kommen wir, wie versprochen, zu unserem nächsten Hit-Tipp und auch zu einer spannenden Kombination, nämlich zu Martin Garrix und U2, der Band. Martin Garrix, der hatte ja erst kürzlich einen Song rausgebracht, zusammen mit Ed Sheeran. Den könnte man vielleicht noch im Ohr haben. Ja, und die Band U2, die könnte man zum Beispiel von dem Song hier kennen.

klar, with or without you. Entsprechend bin ich jetzt mal sehr gespannt, wie diese Kombination klingt von einem DJ und der Band U2. Single heißt Fireflies. Hören wir uns mal an. 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

0: Eine sehr, sehr, sehr, sehr interessante Kombi, wie ich finde. DJ Martin Garrix mit der Band U2 und dem neuen Song Fireflies. Ich glaube, das ist unterschiedlich. Ich glaube, die einen werden es mögen, die anderen nicht. Ich selber bin mir noch unsicher. Finde ich ihn gut, finde ich ihn nicht gut? Ich weiß nicht. Ich lasse es erstmal noch offen.
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0: Dagegen steht das hier schon fest, die internationalen Single-Charts, und zwar aus UK und US. In den UK-Charts geht's los mit Taylor Swift, I Knew It, I Knew You, war letzte Woche auch schon auf Platz 10. Rauf ging's, zwei Plätze von der 11 auf die 9 für The Cure, Olivia Rodrigo. Oasis mit Wonderwall, letzte Woche Platz 2, dieses Mal Platz 8, da ging's also ein bisschen runter. Dann sind viele Songs gestiegen, von der 9 ging's rauf auf die 7 für Hate That I Made You Love Me, Ariana Grande. Free Your Mind, Prosper und Clooney auf Platz 6, von der 7 ging's rauf. Von der 8 auf die 5 gestiegen, Choose in Texas, Ella Langley. Stupid Song, Olivia Rodrigo, letztes Mal Platz 6, dieses Mal Platz 4. Und dann ging es noch ein bisschen rauf. Und so zum einen von der 4 auf die 3 für Talk to You von Anthro und 54 Ultra. Und Die Die, Shakira und Burna Boy waren letzte Woche auf Platz 5, dieses Mal Platz 2. Die 1, Re-In, Me In, Sam Fender und Olivia Dean waren in der letzten Woche auch schon auf Platz 1. Und dann schauen wir rüber in die USA mit den US-Charts. Letzte Woche Platz 7, dieses Mal die 10, I Just Might Bruno Mars. Von der 9 ging es weder rauf noch runter, dieses Mal auch wieder auf Platz 9 in den USA. So Easy to Fall in Love, Olivia Dean, die haben wir direkt nochmal mit Man I Need. Da ging es aber von der 10 rauf auf Platz 8. Ella Langley und Morgan Wallen, letztes Mal auf Platz 4 mit I Can't Love You Anymore. Die sind dieses Mal auf Platz 7. Rauf ging es von der 12 auf die 6 für Boston von Stella Lefty. Tame Impala zusammen mit Jenny, die Jenny-Version von Dracula, auf der 5 unverändert zur Vorwoche. Rauf ging es dann noch, und zwar von der 6 auf die 4 für Ariana Grande, Hate That I Made You Love Me. Und in den Top 3 hat sich in dieser Woche nichts getan. Be Her von Ella Langley weiterhin die 3, weiterhin die 2, I Knew It, I Knew You von Taylor Swift und die aktuelle Nummer 1 in den USA, weiterhin Choose in Texas von Ella Langley, seit 39 Wochen übrigens jetzt mit dabei in den US-Charts, also schon ganz schön ordentlich, wie ich finde. Soweit der Blick hier in dieser Stunde in die internationalen Single-Charts aus UK und US, und in der ersten Stunde gibt es die ja immer aus der Schweiz und aus Österreich. Jetzt sind wir bei einem Track angekommen, der ist schon ein bisschen älter. Der kommt nämlich aus 2003 und ist weiterhin bei uns mit dabei. Letztes Mal die 7, dieses Mal die 6. The Killers, Mr. Brightside.

Hätte ich vor ein paar Jahren auch nicht gedacht, dass solche älteren Tracks auch nochmal in den Charts sind. Aber dank Social Media heutzutage alles wieder möglich. The Killers mit Mr. Brightside, Platz 6 bei uns in dieser Woche. Weiter geht's direkt auf Platz 5, auch mit einem super spannenden Track, wie ich finde. Tampa City und Self-Aware. Kleines bisschen ging's runter von der 3.

0: Tampa City. Und Self-Aware. In der letzten Sendung waren sie noch auf Platz 3, dieses Mal Platz 5. Ja, also ganz kleines bisschen ging's runter, aber nicht so viel. Jetzt kommen wir zu unserem nächsten Hit-Tipp und auch wieder eine spannende Kombi. Diese Woche haben wir sie irgendwie hier alle. Und zwar zum einen vom Partyperson Pitbull und zum anderen von demjenigen, der dafür bekannt ist, dass er seinen Namen überall in seinen Songs mit einbaut. Er hat es eine Zeit lang, hat er es nicht gemacht. Aber er macht es mittlerweile wieder, auch bei dem neuen Song. Es geht natürlich um ihn hier. Um wen geht's? Achso, ich höre gerade Jason Derulo. Ja, Jason Derulo und Pitbull, die haben diese Woche einen neuen Track rausgebracht. Das klingt schon mal sehr, sehr spannend. Auch hier wieder die Frage, funktioniert das Duo gut oder nicht so gut? Entscheidet selber, wir hören ihn uns an. Privacy heißt der neue Track, Pitbull und Jason Derulo.
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Pitbull und Jason Derulo mit Privacy. Privatsphäre und darum geht es auch im Song. Da will ein Pärchen ein bisschen Privatsphäre haben wegen so gewisser Dinge und so. Ne? Naja, so Party-Pitbull-mäßig halt. Zusammen mit Jason Derulo und Privacy haben wir gerade gehört. Neue Musik von den beiden, die diese Woche rausgekommen ist. Weiter geht's auf Platz 4 mit Tame Impala und Dracula.

Tame Impala mit Dracula. Und ich wurde jetzt neulich gefragt, Marvin, das ist doch gar nicht die Jenny-Version. Wo ist Jenny? Wo hast du sie versteckt? Tatsächlich ist es so, dass die Version ohne Jenny in den Charts ist hier bei uns. Also es gibt ja auch noch die Version, wo Jenny mitsingt. Ich weiß auf jeden Fall, in der letzten Sendung, da hatten wir den Jenny-Remix hier und auch in der ersten Stunde, wenn ihr schon mit dabei wart, da haben wir ja auch schon den neuen Track von Jenny gehört. Also sie ist trotzdem nicht zu kurz gekommen in dieser Woche. Weiter geht's direkt auf Platz 3 mit Justin Bieber und Nicki Minaj, Beauty and the Beat. Ist ja auch so ein Song, der durch TikTok und Social Media aktuell wieder in den Charts ist.

Justin Bieber und Nicki Minaj mit Beauty and the Beat. Platz 3 bei uns in dieser Woche. Eigentlich hätte ich euch gerne jetzt noch einen Hit-Tipp in voller Länge gespielt. Den schaffen wir aber nicht mehr komplett. Leider. Deswegen können wir nur mal kurz reinhören. Und zwar in den neuen Track von Kygo, dem DJ. Der hat sich nämlich mit Country-Pop-Sänger Max McNown zusammengetan. Take Me Back heißt der Song. Take

Haben wir zumindest noch einmal ganz kurz reingehört. Kygo und Max McNown mit Take Me Back schaffen wir leider nicht mehr, aber hier zumindest noch mal ganz kurz reingehört. Die meistgespielten Songs aktuell im Radio wollen wir uns nochmal schnell anschauen. I Knew It, I Knew You, Taylor Swift. Bisschen mehr gespielt, von der 6 ging es rauf auf die 5.

Ugel mit Imael Angel und Ultra Nate, Move into the Sun, letztes Mal Platz 11, dieses Mal Platz 2. Und damit sind wir am Ende angekommen von 2 Stunden von unseren OKA-Welle Charts. Plätze 20 bis 2 liegen hinter uns, Platz 1 gibt es jetzt natürlich noch zu hören. Mal gucken, wie schnell er sich jetzt verabschiedet. WM ist ja vorbei, aber es ist weiterhin, so wie auch in der letzten Sendung, Platz 1. Die Die, Shakira zusammen mit Burna Boy. Bisschen Fußball, Musik gibt's also noch. Ich bin Marvin Giesemann, wünsche euch jetzt noch schönen Restsonntag. Guten Start in die neue Woche. Gerne bis nächste Woche, wenn ihr mögt. Und natürlich dranbleiben ab 19 Uhr. Der Endspurt hier bei Radio OKA-Welle. Das regionale Sportgeschehen. Macht's gut, bis dann. Ciao. Number

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1: Um 19 Uhr mit Astrid Fietz. Der Angriff auf den Berliner Christopher Street Day ist nach Einschätzung von Bundesinnenminister Dobrindt ein islamistischer Terroranschlag. Nach dem Tatverdächtigen wird weiterhin gesucht. Aus Berlin Sebastian Schöbel.
2: Dobrindt bestätigte Augenzeugenberichte aus der Nacht, wonach der Täter auch mit einer Stichwaffe auf CSD-Besucher losgegangen sei, nachdem er mit seinem weißen Transporter an einen Baum im Tiergarten gefahren war. Er hatte das Fahrzeug zuvor mit hoher Geschwindigkeit in den Tiergarten gelenkt und dort mehrere Menschen erfasst. Eine Frau starb noch am Tatort. Insgesamt gibt es laut Bundesinnenminister Dobrindt weitere 29 Verletzte und Schwerstverletzte. Der mutmaßliche Täter wird mit einer Großfahndung gesucht. Es soll sich um den 21-jährigen Abdul B. handeln, einen deutschen Staatsbürger, dessen Familie aus dem Libanon stamme.
1: Bundesverkehrsminister Schnieder will Kanzler Merz um seine Entlassung bitten. In einer Erklärung schreibt er, er ziehe damit die Konsequenzen aus den Entwicklungen der vergangenen Tage. Er wolle den unwürdigen Zustand beenden, der eine sachliche Arbeit unmöglich mache. Merz hatte Schnieder am Donnerstag mitgeteilt, dass er ihn absetzen will. Der gewünschte Nachfolger sagte dem Kanzler aber ab. Seitdem hängt die Personalie und Schnieder ist weiterhin im Amt. In Spanien und Frankreich bekämpfen weiter tausende Einsatzkräfte schwere Waldbrände. An der südfranzösischen Atlantikküste wurden schon mehr als 40.000 Hektar Land zerstört. Die aktuelle Lage fasst ARD-Frankreich-Korrespondentin Caroline Diller zusammen.
3: Das Feuer bei Biscarros, etwa 60 Kilometer südwestlich von Bordeaux, das breitet sich im Moment kaum noch weiter aus. Nach offiziellen Infos sind die Flammen aber immer noch nicht unter Kontrolle. Der Brand im Norden der Bucht von Arcachon dagegen, der wütet regelrecht weiter. Mehr als 200.000 Menschen mussten seit Mittwoch in Sicherheit gebracht werden. Die Präfektin des Departement Gironde hat am Nachmittag noch mal ein Update zur Lage gegeben und klargemacht, solange das Feuer nicht unter Kontrolle ist, müssen diese Menschen auch in den Notunterkünften bei Familie oder Freunden bleiben.
1: In Hannover gehen heute die Finals zu Ende. Bürgermeister Onay spricht von einer erfolgreichen Veranstaltung. Er könne sich gut vorstellen, sich mit der Stadt im Jahr 2030 oder 31 erneut für die Austragung zu bewerben. Bei dem Multisport-Event werden über mehrere Tage deutsche Meistertitel in vielen Disziplinen vergeben. Dieses Mal schauten insgesamt 480.000 Menschen zu. Und das waren die Nachrichten. Das Wetter in Norddeutschland. Wechselnd bis dicht bewölkt, zeitweise Regen und einzelne Gewitter. Abendwerte 17 bis 24 Grad. Nachts bewölkt mit Regen und vereinzelt Gewitter, maximal 16 bis 12 Grad. Morgen mal Sonne, mal Wolken, gebietsweise Schauer, maximal 18 bis 23 Grad. Am Dienstag heiter bis wolkig, nordöstlich der Elbe etwas Regen, 21 bis 29 Grad. Am Mittwoch sonnig, teils bewölkt, oft trocken bei 24 bis 34 Grad. Es ist 19.03 Uhr.
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Sportzeit auf Radio Okawelle 104,6 zu einer Stunde Regionalsport begrüßt Sie heute Abend Andreas Evert und das mit folgenden Themen. Wir schauen zum American Football in die GFL der Frauen. Da mussten die Lady Lions Braunschweig an diesem Wochenende beim Top-3-Team bei den Stuttgart Scorpions Ladies antreten. In dem Zusammenhang verraten wir natürlich auch, wie die Braunschweig Lions in der GFL Nord gegen die Berlin Rebels gespielt haben. Dann schauen wir zum Fußball. Vorletzter Test für Eintracht Braunschweig vor Beginn der neuen Zweitbundesliga-Saison. Am Freitagabend ging es gegen das Spitzenteam aus der zweiten englischen Liga, den FC Southampton, der in der vergangenen Saison nur knapp den Aufstieg in die erste Liga verpasst hat. In die Premier League. Und unser Blick geht zu den Frauen des VfL Wolfsburg, die am Donnerstag nochmal in unserer Region, nämlich in Gifhorn in der Flutmulde, gegen das holländische Top-Team von PSV Eindhoven getestet haben, bevor es an diesem Wochenende ins Trainingslager ins Weimarer Land ging. Dann schauen wir voraus auf eine deutsche Meisterschaft, die im kommenden Jahr in 2027 in Salzgitter in der Neiße Straße stattfindet und ausgetragen wird.

Und ein großer Blick geht an diesem Wochenende nach Bad Harzburg. Finalwochenende bei der Harzburger Galopprennwoche. Da ging es nochmal richtig zur Sache. Mein Kollege Peter Schmieger, der bringt Sie auf den aktuellen Stand von den letzten beiden Tagen bei der 146. Bad Harzburger Galopprennwoche, aber auch was das Thema Sponsoren und Pferde im Galoppsport anbetrifft. Das alles bis 20 Uhr. Ich wünsche Ihnen viel Spaß und gute Unterhaltung.

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0: Die aktuelle von Harry Styles, American Girls. Sie hören den Sport auf Radio Okerwelle 104,6 und wir starten mit American Football. Die Lady Lions Braunschweig haben in der German Football League am Samstag bei den noch unbesiegten Stuttgart Scorpions Ladies mit 13:66 Halbzeit 7:33 verloren und bleiben zumindest für den Moment auf dem für die Playoffs wichtigen vierten Tabellenplatz. Lady Lions Spielertrainerin Janina Blaumeiser mit weiteren Infos zum Spiel direkt aus dem Mannschaftsbus.
1: Wir sind jetzt gerade im Bus. Du hörst das Team im Hintergrund auf dem Weg nach Hause. Das wird noch ein bisschen dauern. Wir sind dann gegen eins irgendwann da. Es war ein hartes Spiel, ein faires Spiel gegen einen noch uns unbekannten Gegner. Wir hatten sehr viel Spaß. Wir haben Sachen ganz gut umsetzen können. Deswegen hat unsere Offense auch punkten können. In der Defense waren wir auch vom Personal ein bisschen geschwächt, aber haben versucht, das alles so gut es geht zu rocken und Punkte zu verhindern. Das ist stellenweise auch wirklich gut gelungen gegen einen so starken Gegner. War ein faires Spiel, wir haben uns richtig gefreut. Und jetzt sind wir gespannt, gegen wen wir in den Playoffs antreten. Das wird am 15. oder 16.8. sein. Wir hoffen darauf, dass wir Heimrecht haben und bereiten uns jetzt nach einer ganz kurzen Eintrainingpause darauf vor. Und liebe Grüße.
0: Sagt Lady Lions Head Coach Janina Blaumeiser direkt aus dem Mannschaftsbus, kurz vor der Rückfahrt vom Auswärtsspiel bei den Stuttgart Scorpions Ladies. 13:66 ging das Ganze beim aktuellen Tabellenführer verloren. Die Playoffs, sie hatte schon angedeutet, steigen dann entweder am 15. oder 16. August. Und in dem Zusammenhang noch ein Ergebnis aus der GFL Nord. Da haben die Braunschweig Lions am Samstagnachmittag das wichtige Duell gegen die Berlin Rebels knapp mit 22:24, Halbzeit 16:14 verloren. Kurzer Blick auf die Tabelle. Die Dresden Monarchs führen mit 8:0 Siegen, gefolgt von den Potsdam Royals mit 7:1 Siegen. Auf 3 der nächste Gegner der Braunschweig Lions, die Hildesheim Invaders mit 5:2 Siegen. Vierter jetzt die Berlin Rebels mit 2:4 Siegen. Und fünfter die Braunschweig Lions mit 3:6 Siegen. Dahinter Düsseldorf Panther 2:4 Siege und die Kiel Baltic Hurricanes auf dem letzten Rang in der GFL Nord mit 1:5 Siegen. Das nächste Spiel für die Braunschweig Lions steigt am Samstag, 8. August ab 19 Uhr im Friedrich-Ebert-Stadion bei den Hildesheim Invaders.
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0: Max Giesinger war das im Wochenendsport auf Radio Okawelle 104,6. Und Max Giesinger können Sie in diesem Sommer auch noch live sehen und hören. Und zwar tritt er am 1. August 2026 im Rahmen des Kultursommers Salzgitter im Schlosshof von Schloss Salda auf. Sportlich kommen wir zum Fußball von diesem Wochenende an. Und bis zum 1. August bereiten sich die Bundesliga-Fußballerinnen des VfL Wolfsburg im Weimarer Land auf die neue Saison vor. Nach dem Trainingsauftakt am 10. Juli sollen im Trainingslager die Grundlagen für eine erfolgreiche Saison gelegt werden. Janina Minge und die VfL-Frauen freuen sich auf intensive Tage, wie sie den Kollegen von Wölfe TV verraten hat.
1: Ja, wir freuen uns einfach, dass wir jetzt mal eine längere Zeit zusammen sind, auch wirklich uns nur auf den Fußball konzentrieren können. Ich glaube, Trainingslager ist immer die Zeit, wo man sich als Mannschaft richtig kennenlernt, auf und auch neben dem Platz. Und werden intensive Tage für uns, aber ich glaube, jeder freut sich aufs Trainingslager und können wir richtig reinstarten.
0: Vor der Abfahrt am Samstag stand am Donnerstagabend in der Gifhonner Flutmulde aber noch der zweite Test im Rahmen der Saisonvorbereitung an. Gegen den niederländischen Erstligisten PSV Eindhoven siegte das Team von Trainer Stefan Lerch mit 2:0.
2: Ich finde, wir sind echt gut reingekommen, waren sehr griffig, haben uns da auch die ein oder andere Chance schon herausgearbeitet. Auch das, was wir uns vorgenommen haben, von der ersten Minute an eben da zu sein, Intensität reinzubringen, da muss ich schon sagen, das hat mir gut gefallen. Und auch ja, wie im weiteren Verlauf bin ich grundsätzlich mit der Leistung sehr zufrieden. Wir konnten ja, uns viele Torchancen erarbeiten, haben es lange geschafft, auch den Gegner vom Tor fernzuhalten. Jetzt am Ende natürlich auch ein paar Chancen zugelassen, aber ich denke, es ist auch nur menschlich, wenn man dann ein bisschen die Kräfte verliert. Aber ich finde, vom Auftreten her war das jetzt auch wieder ein Schritt in die richtige Richtung. Zweites Spiel, wieder viele Erkenntnisse gesammelt und auch dieses Ergebnis mitgenommen und die Leistung. Das stimmt uns sehr positiv, jetzt auch für die nächsten Tage.
0: Apropos positiv. Positiv ist auch der erste Eindruck der neuen VfL-Sturmhoffnung Cecilie Flo Nielsen von ihrem neuen Team.
3: It was a very tough feeling for me, I feel like, but I'm really happy that I scored a goal, but it was a tough team to play against, I would say, and also a tough field to play on, but I think it was really nice and I'm just happy that we won. It's been really nice, like people have been so nice and helpful and yeah, so it's been really nice and I'm just happy to be here.
0: Ja, und so erzielte die 24-jährige 1,75 Meter große Dänin am Donnerstag in Gifhorn gegen PSV Eindhoven auch gleich mal ihr Premierentor im Wölfin-Dress. Nach dem Führungstreffer vom Neuzugang sorgte Annie Kerim Lindland nach dem Seitenwechsel für die Entscheidung und den 2:0 Endstand. Eine kontrollierte Vorstellung und ein gelungener Test bilanzierte Janina Minge nach Spielende bei den Kollegen von Wölfe TV.
1: Ich fand, wir hatten über weite Strecken gute Kontrolle im Spiel, hatten viel den Ball, auch defensiv hat es deutlich besser geklappt. Ja, am Ende haben wir 2 Tore geschossen, hätten glaube ich auch noch mehr sein können, aber wir haben die 0 gehalten, von daher war es glaube ich ein gelungener Test.
0: Gleichwohl bleibt für die Frauen des VfL Wolfsburg bis zur Bundesliga-Generalprobe im Pixel Supercup gegen Meister und Pokalsieger FC Bayern München am Samstag, 15. August im Audisportpark in Ingolstadt noch einiges zu tun, bevor am Wochenende vom 21. bis 24. August die neue Saison in der ersten Frauenfußball-Bundesliga beginnt. Und wie zu Beginn schon angedeutet, die Grundlagen für eine erfolgreiche Saison wollen die Wölfin in der kommenden Woche im Trainingslager im Weimarer Land legen. Wo VfL-Trainer Stefan Lerch die Schwerpunkte im Trainingslager setzt, hat er abschließend den Kollegen von Wölfe TV verraten.
2: Ja, also zum einen eine Balance zu finden, wann schalten wir um, wann gehen wir auf Ballbesitz, wenn wir den Ball erobern. Da haben wir dann gerade auch zum Ende hin die Bälle sehr leicht hergegeben. Ja, auch klar, es gibt immer auch Themen in der Defensive, wo wir noch Abstimmungsthemen haben, also im Detail dann einfach auch nochmal die nächsten Schritte gehen, aber das ist ganz normal und ja, vielleicht heute auch klar die Chancenverwertung, aber das werden wir natürlich auch in den nächsten Tagen im Blick behalten und wir schauen uns das Spiel natürlich auch nochmal in Ruhe an und werden, wie gesagt, da einiges mit ins Trainingslager reinnehmen und daran arbeiten, dass wir die nächsten Schritte auch in die richtige Richtung gehen.
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0: Kim Wilde zusammen mit Nena, You Keep Me Hanging On im Sport auf Radio Okawelle. Fußball-Zweitligist Eintracht Braunschweig hat das vorletzte Testspiel vor der in 14 Tagen beginnenden neuen Saison in der zweiten Fußball-Bundesliga verloren. Gegen den englischen Zweitligisten FC Southampton unterlagen die Löwen am Freitagabend knapp mit 0:1. Für Eintrachts Florian Flick war es dennoch ein guter Test.
1: Ich glaube, es war ein guter Test für uns, auch im Stadion mal wieder ein gutes Gefühl vor ein paar Fans zu bekommen. Wir wussten, Southampton ist eine wirklich Top-Mannschaft in England, in der zweiten Liga, die ja letztes Jahr auch knapp den Aufstieg verpasst hat. Das hat man auch gemerkt auf dem Platz. War ein guter Test für uns mit einem guten Niveau auf dem Feld. Wenn wir ein paar Ballgewinne besser ausspielen, ist vielleicht auch etwas mehr drin. Aber ich denke, dass wir uns trotzdem heute gut verkauft haben.
0: Vor 5.800 Zuschauern im Eintrachtstadion erzielte der Ex-Kölner Damien Downs nach gut einer halben Stunde den einzigen Treffer des Abends. Die Löwen legten ihr Augenmerk zunächst auf einen kontrollierten Spielaufbau, wodurch die Gäste mehr Spielanteile für sich verbuchen konnten. Ein ungenauer Abschluss von Luis Dobin in der 6. Spielminute war die gefährlichste Aktion des FC Southampton in den Anfangsminuten. Im Anschluss wurden die Blau-Gelben etwas offensiver, aber Ex-Bayern-Torwart Daniel Peretz war auf dem Posten und hatte auch keine Mühe mit dem abgefälschten Schuss von Junior C. in der 14. Spielminute. Der Nachspielende trotzdem einen guten Eindruck von seinem ersten Spiel im Eintrachtstadion hatte.
2: Ein guter erster Eindruck für mich, auch wenn klar nicht so viele Leute hier sind, wie wenn die Liga jetzt anfangen würde. Aber ja, ich finde, die Stimmung war trotz alles gut, trotz der Niederlage, was finde ich ganz okay. Gutes erstes Gefühl.
0: Nach der Anfangsviertelstunde wechselten die Ballbesitzphasen immer wieder von einem Team zum anderen, wobei zwingende Torchancen auf beiden Seiten nicht zustande kamen. Es blieb bei vereinzelten Abschlüssen, die entweder in den Armen von Torben Hoffmann oder Peretz landeten oder ihr Ziel verfehlten. In der 35. Spielminute nutzten die Saints eine Unachtsamkeit in der Braunschweiger Hintermannschaft zum frühen Siegtreffer. Damien Downs erlief einen Pass in den Rücken der Abwehr, umkurfte den herausgehaltenen Torben Hoffmann und schob zur Gästeführung ein. Wenige Minuten später setzte sich der Torschütze erneut durch, platzierte seinen Schuss allerdings nur im Außennetz. Die größte Chance auf den Ausgleich hatte Max Marie kurz vor dem Pausenpfiff, aber Peretz verhinderte mit einem starken Reflex das 1:1. Auch bei einem Freistoß von Mehmet Aydin zeigte der englische Schlussmann ein gutes Stellungsspiel und parierte. Mit dem knappen Rückstand gingen die Löwen nach dem ersten Durchgang in die Kabine. Southamptons Coach Tonda Eckert tauschte in der Halbzeit sein komplettes Team durch, während sein Gegenüber Lars Konetka keine Wechsel vornahm. Die erste gefährliche Chance nach dem Wiederanpfiff erspielten sich die Gäste aus England. Allerdings wurde der Schuss von Cameron Archer noch leicht abgefälscht und strich deshalb knapp am linken Pfosten vorbei ins Tor aus. Der FC Southampton blieb dran und Romeo Akachukwu prüfte Hoffmann von der Strafraumgrenze. Nach einer Stunde Spielzeit brachte der Löwencoach seinerzeit 4 frische Kräfte, wodurch sich die Partie wieder ausgeglichener gestaltete. Trotzdem fiel es dem Blau-Gelben schwer, gegen den englischen Zweitligisten zu zwingenden Torchancen zu kommen. Und so sieht Eintracht-Neuzugang Junior C durchaus auch noch Steigerungspotenzial im gesamten Team.
2: Ich denke, also wir können bei allen nochmal eine Schippe drauflegen oder müssen zum Saisonstart nochmal eine Schippe drauflegen. Weil ich glaube, wenn ich so sehe, was wir im Training machen und jetzt das, was gerade heute war, geht auf jeden Fall von allen uns noch mehr, mich eingeschlossen. Aber klar, ist ein Testspiel. Wir nehmen das mit, was wir heute gut gemacht haben, auch das, was wir schlecht gemacht haben und hoffen, dass wir das, jetzt haben wir nicht mehr so lange Zeit, aber das auf jeden Fall verbessern werden.
0: In der Schlussphase bemühten sich die Löwen noch einmal verstärkt um den Ausgleich, der ihnen jedoch verwehrt blieb. Am Ende musste sich die Eintracht durch den Treffer von Downs im ersten Durchgang knapp mit 0:1 geschlagen geben. Kein Beinbruch, meinte Eintrachts Florian Flick auch mit Blick auf die kommende Trainingswoche.
1: Ja, wir hatten jetzt auch ein anstrengendes Trainingslager, wo wir viel noch an Details gearbeitet haben. Die wollen wir nächste Woche natürlich noch ein bisschen mehr aufs Feld bringen, dass wir dann auch noch ein bisschen zielstrebiger vorm Tor sind und mehr Torchancen erspielen. Und ich denke, wenn wir da die Trainingswoche weitermachen, dass wir dann auch noch nach Rahl noch mal eine Woche Zeit haben bis zum ersten Saisonspiel und dass man da dann auch mehr Abläufe sieht.

0: 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Und wir schauen voraus auf ein großes sportliches Ereignis im kommenden Jahr, das in Salzgitter-Lebenstedt und genauer gesagt in der Neißestraße ausgetragen wird, nämlich die deutschen Meisterschaften im Minigolf. Mein Kollege Peter Schmieger mit allen Einzelheiten.
1: Im Jahr 2027 richtet der TSV Salzgitter auf seine Anlage an der Neißestraße in Salzgitter-Lebenstedt die deutschen Meisterschaften im Minigolf auf Eternit aus. So ein Großevent auszurichten, fordert bei den vielen ehrenamtlichen Helfern des TSV Salzgitter einiges ab und wäre zudem ohne Sponsoren nicht möglich, wie Sven Schening, zweiter Abteilungsleiter beim TSV Salzgitter, Abteilung Bahngolf, verdeutlicht.
2: Es ist so, dass ich nicht nur hier für die Abteilung da bin, ich bin auch im Gesamtvorstand des TSV Salzgitters noch tätig, ehrenamtlich, und mache hier teilweise den Verkauf noch, weil uns der Pächter letztes Jahr verlassen hat. Und das ist eigentlich unsere einzige Einnahmequelle. Ansonsten gilt es, Türklinken zu putzen, mal zu einer Versicherung zu rennen oder in Geschäfte zu laufen und darum zu bitten, diesen Sport, diesen tollen Sport an der frischen Luft, gerade auch für junge Leute, irgendwie zu unterstützen. In diesem Zuge möchte ich auch gerne erwähnen, dass wir im nächsten Jahr, im August, hier bei uns in Salzgitter auf dieser wunderschönen Anlage die Deutsche Meisterschaft im Eternit oder auf Eternit ausrichten. Und dafür ja über jede Unterstützung dankbar sind. Und wenn sie noch so klein ist oder wenn es um Sonnenschirme geht, um gerade bei diesen Temperaturen hier Spieler, Publikum vor Sonneneinstrahlung zu schützen oder unsere Anlage zu verschönern und. Und da gilt ganz großer Dank, ich hoffe, ich darf das jetzt hier sagen, der Lotto Sport Stiftung Niedersachsen, die diese Veranstaltung mit unterstützen und den Umbau unserer Anlage unterstützt der Schacht-Konrad-Fonds. Im Zuge dessen, dass hier eine 4x20 Meter Terrasse für Spielerpublikum entstehen wird und einige Bahnen, die reparaturbedürftig sind, auch noch erneuert werden. Vielen Dank dafür.
1: Im Jahr 2027 werden dann für gut eine Woche die besten Minigolfer Deutschlands auf der Anlage des TSV Salzgitter ihre deutschen Meister ermitteln. Bei der Organisation profitieren Sven Schening und der TSV Salzgitter auch von den Erfahrungen, die Sven Schening und Co. aus ihrer Zeit in Geppertshagen mit an die Neißestraße gebracht haben.
2: Ich habe da Gott sei Dank schon ein paar Erfahrungswerte, da ich Ende 2022 mit der kompletten Abteilung aus Geppertshagen hier nach Salzgitter-Lebenstedt gewechselt bin. Und wir auch in Geppertshagen schon einmal die deutsche Meisterschaft ausgerichtet haben. Insofern ist das Ganze nicht unbekannt. Jetzt, also die Planung hat schon begonnen. Man kann da nicht früh genug mit anfangen. Wir sind in einem Gremium, was dann unterteilt ist in Technik, in Verkauf, in logistische Sachen wie Unterkünfte für Schiedsgerichte und so weiter. Wir sind da bei uns aus Abteilung mit 20 Leuten im Gange. Dazu haben wir die riesen Unterstützung von unserem Gesamtvorstand, dem TSV Salzgitter. Und wir sind hier Gott sei Dank eine große Familie. Die Fußballabteilung hilft mit und so weiter, wenn es dann darum geht, auch über anderthalb Wochen ein Bierwagen, ein Festzelt, ein Essenswagen und so weiter mit Manpower zu besetzen. Und wir erwarten so circa 120 bis 130 Spieler, Spielerinnen über eine Woche hinweg. Der Großteil kommt dann meist schon noch eine Woche früher, um die Anlage hier kennenzulernen und die Begebenheiten. Und auch die sollen sich natürlich wohlfühlen und hier eine tolle Woche verleben. Danach ist dann meist noch mal eine Woche Urlaub nötig.
1: Die Radio Okawelle Sportredaktion wird Sie in den laufenden Sportsendungen weiter auf dieses Sportevent im Jahr 2027 einstimmen und im kommenden Jahr natürlich auch vor Ort darüber berichten. Wo es weitere Informationen rund über den TSV Salzgitter Abteilung Bahngolf gibt, verrät abschließend Sven Schening, zweiter Abteilungsleiter beim TSV Salzgitter Abteilung Bahngolf.
2: Unser TSV Salzgitter Abteilung Bahngolf ist für euch vertreten erstmal auf Facebook und dann natürlich auf unserer TSV Salzgitter Homepage, über die ihr verlinkt auf die Abteilung Bahngolf kommen könnt mit einer eigenen Website, wo ihr alle Informationen zu unserem Verein, zu unserer Abteilung findet, zu Öffnungszeiten und natürlich auch zu Ansprechpartnern. Ansprechpartner hier vor Ort für alle, auch für Planung von irgendwelchen Events oder, bin ich, Sven Schening. Meine persönliche Telefonnummer ist 0155 665 39173 oder gerne per E-Mail sven.schaening@gmx.de. Meldet euch und auch gern für ein Schnuppertraining oder sonstiges. Wie gesagt, wir haben hier ein paar Leute, die sehr talentiert spielen und ich nehme ja gern persönlich für euch die Zeit. Das Ganze natürlich auch kostenlos und dann können wir mal eine Stunde hier Minigolf spielen und ihr könnt mal sehen, was man so alles bewirken kann und wie viel Spaß und Freude man damit haben kann.
0: Und das war ein Bericht von Peter Schmieger, der auf die deutschen Meisterschaften im Minigolf im kommenden Jahr in Salzgitter-Lebenstedt an der Neiße Straße vorausgeblickt hat. Wir blicken jetzt ein paar Jahre zurück. Das waren traurige Zeiten, als uns die Corona-Pandemie in Atem gehalten hat. Aber sie hat auch tolle Songs wie diesen rausgebracht von Silbermond. Den gibt's jetzt auf die Ohren.

0: Silbermond mit Machen wir das Beste draus. An diesem Wochenende endet auf der Naturrennbahn am Weißen Stein eines der traditionsreichsten Sportereignisse der Region, die 146. Bad Harzburger Galopprennwoche. Ja, und zu dieser Galopprennwoche gehören natürlich die Pferde und auch Sponsoren. Mein Kollege Peter Schmieger mit Hintergründen.
1: Der Galoppsport erlebt zurzeit eine große Unterstützung. Ob in den Besucherzahlen auf der Rennbahn und den damit verbundenen Wetteinsätzen. Auch auf Seiten der Sponsoren ist das Engagement mehr als erfreulich. Denn ohne diese Unterstützung wäre eine Veranstaltung wie zum Beispiel die Harzburger Galopprennwoche nicht möglich, betont Rennvereinspräsident Stefan Ahrens.
2: Ohne Sponsoren würde eine Galopprennwoche nie funktionieren. Und ja, wir sind sehr stolz darauf, die Verbundenheit hier mit den Harzburger Unternehmen, die ist wirklich sehr groß. Ich denke mal, viele sind sich auch bewusst, dass die Veranstaltung sehr wichtig ist für uns hier, für Bad Harzburg auch. Und die Geschäftsleute geben das auch zurück, auch die davon profitieren. Das heißt, das sind die hiesigen Hotels und die Gastronomiebetriebe, die uns hier wirklich sehr unterstützen. Aber nicht nur hier Bad Harzburg. Gut, ich bin ja gebürtiger Goslarer, war auch wirtschaftlich in Goslar aktiv, habe da relativ gute Kontakte. Das heißt, auch von da bekommen wir sehr viel Unterstützung. Und jetzt, wie mein Freund Dirk Junicke das schon erwähnt hat, wir bekommen aus dem Braunschweiger Land sehr große Unterstützung. Das heißt auch aus der Region Braunschweig. Da haben wir unwahrscheinlich gute Sponsoren. Ich nenne nur mal die Braunschweig Landessparkasse. Wir haben die öffentliche Versicherung Braunschweig. Wir haben jetzt die Fötz-Gruppe mit dabei. Also ich denke mal, diese Qualität der Sponsoren, die hat hier brutal zugenommen. Und deswegen können wir auch so eine guten Rennen hier veranstalten mit den Preisgeldern.
1: Es ist auch immer die Ausgestaltung einer solchen Veranstaltung, die eine große Rolle spielt, warum sich Zuschauer, Besitzer, Trainer und Jockeys dort wohlfühlen.
2: Wir haben ja nicht die Riesenbesitzer, die hier kommen, obwohl ein Fährhofer war hier, einer von Auenquelle. Die lassen ihre Pferde dann hier schon laufen. Ansonsten sind ja unsere Kunden, ich sag mal, die Besitzertrainer oder so Leute wie du und ich, die hier Pferdebesitzer sind. Und wir fühlen uns hier sehr wohl.
1: Doch nichts geht ohne das Pferd. Für jeden, aber auch für jeden Aktiven, ist das Pferd kein Gegenstand oder Mittel zum Zweck. Galopprennen sind schon zum Wohle des Tieres aufgrund hoher Temperaturen abgesagt oder zeitlich verschoben worden. Vor und nach einem Lauf stehen die Vollblüter unter tierärztlicher Beobachtung, bekommen Wasser zu trinken oder werden mit Wasser abgekühlt. Die Hamburger Derby-Siegerin von 2025, Nina Baltromey, ist Ende Mai im Training schwer gestürzt und brach sich mehrere Brustwirbel. Physiotherapie und die Liebe zum Pferd helfen ihr, sich ihrem Sport wieder zu nähern und im Herbst 2026 im Sattel zu sitzen.
3: Geprägt wurde ich eigentlich schon seit Geburt an. Von der Elternseite natürlich, von meiner Mutter und natürlich von meinem Vater. Da habe ich sehr viel mitgenommen. Das Rennreiten, das hat mich immer gekitzelt. Ich hatte leider immer sehr viele Gewichtsprobleme. Das macht mir jetzt aktuell auch wieder ein bisschen Probleme durch die Verletzungspause. Aber die Stallarbeit an sich, das prägt natürlich sehr, wenn du sehr viel mit den Pferden bist. Das ist eine Leidenschaft. Man muss auch ein bisschen bescheuert sein, um das jeden Tag zu machen. Aber die Tiere geben einem so viel zurück und ich finde es schade, dass so viele Menschen doch sagen, das ist Tierquälerei. Deswegen kann man immer nur wiederholen, dass sie einfach mal vorbeikommen sollen, weil die werden gehegt und gepflegt und die können nur laufen, wenn die gesund sind. Und ja, so ist es auch.
1: Schwerer hat es ihren Lebensgefährtin Robin Weber getroffen. Am 2. Oktober 2025 stürzte der 27-Jährige bei einem Hindernisrennen und ist seitdem auf den Rollstuhl angewiesen.
4: Ich hatte 3 Wirbel gebrochen, ich hatte meinen Rückenmark gequetscht, Höhe 7. Brustwirbel. Aktuell, das geht halt schon ein bisschen in die richtige Richtung. Ich kriege halt Spannung bis zu den Knien rein. Darunter ist sehr wenig, aber Brustwirbel dauern am längsten mit der Heilung. Rückenmarkverletzung sowieso. Man sagt auf jeden Fall, bis zu 2 Jahren wird es auf jeden Fall was kommen. Danach wird es schwierig, aber ich habe selbst über 7,5 Monate in der Klinik da verbracht und da waren auch genug Leute, die gesagt haben, ey, bei mir kam noch nach 5 Jahren was. Also man kann schon vorsichtig optimistisch sein, dass noch einiges kommt. Ich selber merke jeden Tag ein bisschen was. Ich merke die Bauchmuskeln mehr, ich merke die Rückenmuskeln mehr, ich merke mehr Gefühl in den Beinen. Alles peu à peu kommt und solange das halt weiter ist, bin ich weiterhin positiv optimistisch und denke nach wie vor, dass das einigermaßen wieder wird. Ich kann mit einer Stehhilfe, kann ich mich hochziehen, kann schon ein bisschen an den Armen auch nachlassen. ich könnte natürlich jetzt noch weit aus nicht alleine stehen, aber es fängt halt auch an, dass ich in der Hüfte ein bisschen Koordination reinkriege und. Ja, es ist ein langer Weg, aber selbst mein Physio spricht schon teilweise vom Stehen, dass man das irgendwann hinkriegt. Deswegen, daran werde ich weiter arbeiten, dass ich das irgendwann hinkriege.
1: Trotzdem bleibt seine Verbundenheit zum Pferd erhalten. Baut sich vielseitig in andere Richtungen eine Existenz auf.
4: Ich habe den Pferdewirtschaftsmeister ja schon angefangen gehabt. Ich habe die Hausarbeit jetzt von der BWL fertig gemacht. Ich habe in 2 Wochen meine Vorstellung von der BWL-Arbeit. Werde im Oktober den letzten Teil machen und hoffe dann, dass ich dann im Dezember in Mülheim meinen ersten Stall aufmachen kann.
1: Wer diese Leidenschaft mit ganzem Herzen betreiben möchte, braucht Hingabe, braucht Einfühlungsvermögen zum Pferd. Denn ohne die Vollblüter und deren Gesundheit ist alles nichts. Hier braucht es Verstehen von Alt und Jung. Wie in allen Bereichen der Gesellschaft braucht es Einblicke beim Tag des offenen Rennstalls, um insbesondere mit Nachwuchsarbeit die junge Generation verstärkt an den Galoppsport heranzuführen, zeigt die 19-jährige Amateur-Jockeyreiterin und Züchterin Annalena Weidler auf.
5: Der Nachwuchs ist ja auch das, was das Ganze eigentlich herantreibt. Wir müssen ganz klar sagen, zum Beispiel Frankreich hat mit Christophe Soumillon eine tolle Sache gestartet, nämlich diese Pony-Akademie, wo auch die ein oder anderen deutschen Kinder schon mittlerweile hingehen. Das ist eine super tolle Erfahrung da in Chantilly oder jetzt auch im Sommer in Deauville, was die da machen. Ich war letztes Jahr 4 Tage in Deauville für die Rennen und da waren die auch da und das war super, was die da gemacht haben mit den Kids. Wie ich mal noch klein war und meinen Geburtstag feiern wollte, war mal das Thema Rennbahn-Geburtstag im Gespräch. Da wurde auch der Rennverein angefragt, aber darauf kam keine Rückmeldung. Und ich glaube, gerade wenn man interessierte Kinder hat, die im Rennsport sind, und zum Beispiel das für die anderen auch, die mitnehmen möchte oder auch den Eltern das bisschen publik machen möchte, wäre sowas schon ein schönes Angebot, wo man halt auch einfach mal drüber nachdenken müsste, ob man sowas nicht macht, um auch mehr Jugend wieder zu akquirieren.
1: Zum Abschluss nochmal. Pferde sind Lebewesen. Pferde werden für eine Linie zum Galoppsport gezüchtet. Und es gibt Spring- und Dressurpferde. Genauso wie es bei Menschen Sprinter, Ausdauerläufer oder Turner gibt. Und wer hier nun sagt, der Mensch könne seine Betätigung selber aussuchen, das Pferd aber nicht, und es würde dann im Wettkampf sich so einem Stress ausgesetzt sein. Hier empfiehlt es, die Betrachtung der Pferde in freier Natur innerhalb einer Herde zu sehen, wenn sie um eine Rangordnung kämpfen müssen, sich zu behaupten, nicht im Abseits zu stehen. Das ist auch Stress, das kostet Nerven. Auch der Mensch hat das wohl für sich schon einmal erleben dürfen.
0: Peter Schmieger mit Hintergründen zum Galopprennsport in Sachen Pferde mit dem Fokus auf die Protagonisten, die Pferde. An diesem Wochenende endet sie also auf der Naturrennbahn am Weißen Stein die 146. Bad Harzburger Rennwoche. Seit letzten Samstag verwandelte sich die idyllische Rennbahn am Weißen Stein im Ortsteil Bündheim wieder in den pulsierenden Mittelpunkt des deutschen Galopprennsports. An insgesamt 5 Renntagen gab es für die Besucher eine Mischung aus packendem Sport, familiärer Atmosphäre und Entertainment. Ein Höhepunkt

0: Ich denke mal, beim nächsten Rennen, wenn er seinen weichen Boden vorfindet und etwas längere Distanz hat, 2400, 2800 Meter, wird er auch besser laufen.
1: Siegreich war der vierjährige Wallach Absacker. Im anschließenden Verkaufsrennen sollten 6 Pferde an den Start gehen. 3 von Oliver Schnakenberg trainierten Pferde wurden aus dem Starterfeld gestrichen. Gründe unterschiedlichster Art wurden genannt. Von leichten Verletzungen bis zu erhöhter Sensibilität der Vierbeiner. Beim Galopprennen von Frauen für Frauen waren alle 5 gemeldeten Teilnehmer am Start. Die 4-jährige Stute Sugar Baby war am Ende erfolgreich. Der 7-jährige Wallach Woodstone von Annalena Weidler knapp dahinter.
2: Plan war es schon vorne mitzugehen, dass ich dann vorne gehen komme, hat sich so erübrigt, aber bergunter halt schon früh gedrückt worden, hat aber gut gekämpft.
1: Die Initiatorin von Frauen für Frauen, Christiane von Gardenstedt, zu den Beweggründen für diese Initiative, das Rennen zu gestalten.
3: Ja, wir haben uns mal vor vielen Jahren gedacht, die Frauen kommen ein bisschen zu kurz, nicht nur während des Rennens als Sponsorinnen, sondern auch als Reiterinnen. Und das trieb uns an, einfach mal das Motto jetzt zu fördern, Frauen für Frauen. Einfach die Spaß haben, mal so einen schönen Nachmittag hier zu verbringen, die auch was bewegen wollen, die aus gesellschaftlichen Gründen herkommen und so eine tolle Atmosphäre hier auch erleben wollen.
1: Bei der Wettchance des Tages gab es in der Viererwette eine Poolgarantie von 10.000 Euro. In diesem Ausgleich 4 über 1200 Meter gelang der 5-jährigen Stute Impelling mit Philipp Hellebrand im Sattel der Sieg.
4: Philipp ist ein sehr schneller Horse und ein sehr guter Finish und ein sehr guter Horse.
1: Tomara, Powerstone und Rivera Queen mit den Plätzen 2, 3 und 4. Das Seejagdrennen bildete traditionell den Abschluss dieser Veranstaltung. Leider waren nur 3 Paare auf der Strecke von 3550 Meter. Es siegte in einem energischen Finish der 6-jährige Wallach Spectacular Style, geritten von Hakim Tabe. Dahinter Innovante und Prince d'Orange. Rennvereinspräsident Stefan Ahrens mit gutem Abschlusstag.
0: Ja, beim heutigen Renntag hätten wir uns natürlich den einen oder anderen Starter mehr gewünscht. Also sportlich war das nicht unbedingt so ein Leckerbissen, wie wir es gestern hatten auf den Samstag. Dann hat man dazu kämpfen mit vielen Nichtstartern, die noch kurzfristig dazugekommen sind. Aber alles im Allen, und das ist also wirklich mehr als bemerkenswert, konnten wir den Umsatz noch steigern gegenüber Vorjahr. Wir hatten also heute 185.465 Euro und im Vorjahr 167.815. Das ist wieder noch ein Plus von gut 10%, 10,7%, um genau zu sein. Ja, heute waren 5.800 Zuschauer da, waren auch mehr als im letzten Jahr. Heute hat sich noch einigermaßen gehalten, das Wetter.
5: Sagt Rennverbandsvereinspräsident Stefan Ahrens im Beitrag von Peter Schmieger. Und damit sind wir auch am Ende angelangt von einer Stunde Sport auf Radio Okawella 104,6. Vom Mikrofon verabschiedet sich Andreas Evert und er wünscht Ihnen noch einen schönen Abend und ein erholsames Restwochenende.

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1: Um 20 Uhr mit Astrid Fietz. Der mutmaßliche Attentäter vom Berliner Christopher Street Day ist tot. Innenbehörde und Polizei haben bestätigt, dass der Tatverdächtige bei einem Polizeieinsatz getötet wurde. Aus der NDR Nachrichtenredaktion Janine Artist.
2: Die Polizei teilte mit, der Mann sei in einer Kleingartenanlage in Spandau mit einer Stichwaffe auf Einsatzkräfte zugelaufen und daraufhin erschossen worden. Nach dem Verdächtigen war seit dem Anschlag mit großem Aufwand gefahndet worden. Die Behörden gehen von einem islamistischen Motiv aus. Die Bundesanwaltschaft hat die Ermittlungen übernommen. Am Rande der CSD-Parade war ein Mann mit einem Transporter in eine Menschenmenge gefahren. Eine Frau wurde getötet, 29 Menschen wurden verletzt. Von ihnen schwebt keiner mehr in Lebensgefahr.
1: Bundesverkehrsminister Schnieder will Kanzler Merz um seine Entlassung bitten. In einer Erklärung schreibt er ziehe damit die Konsequenzen aus den Entwicklungen der vergangenen Tage. Er wolle den unwürdigen Zustand beenden, der eine sachliche Arbeit unmöglich mache. Merz hatte Schnieder am Donnerstag mitgeteilt, dass er ihn absetzen will. Der gewünschte Nachfolger sagte dem Kanzler aber ab. Seitdem hängt die Personalie und Schnieder ist weiter im Amt. Im Südwesten Frankreichs bewegt sich ein großer Waldbrand weiter auf den Großraum Bordeaux zu. Nach Angaben des Bürgermeisters steht eine teilweise oder gar vollständige Evakuierung der Stadt aber nicht an. ARD-Frankreich-Korrespondentin Caroline Diller zur Situation in Bordeaux.
3: Das Messezentrum von Bordeaux ist die größte Notunterkunft gerade in der Region. Mehrere tausend Menschen warten da von Tag zu Tag im Grunde auf neue Infos zur Lage. Und was denen dort im Moment zusätzlich zu schaffen macht, das ist die Luftqualität. Die regionale Gesundheitsbehörde hat auch bestätigt, dass die Feinstaubbelastung in der Gegend die Warnschwelle überstiegen hat. Die Behörden empfehlen deshalb den Menschen, so wenig wie möglich rauszugehen und nach Möglichkeit die Fenster geschlossen zu halten.
1: Die Staatsanwaltschaft Kempten ermittelt gegen 5 Bundeswehrsoldaten wegen des Verdachts auf Diebstahl. Das sagte ein Sprecher der Behörde der Bild am Sonntag. Die Soldaten sollen während der dramatischen Evakuierungsaktion in Afghanistan vor 5 Jahren Waren aus Läden am Flughafen Kabul gestohlen haben, darunter T-Shirts und Stoffabzeichen für die Uniform. Auch von Messern ist die Rede. Verteidigungsminister Pistorius ist über das Ermittlungsverfahren informiert. Und noch kurz zum Radsport. Der Slowene Tadej Pogacar hat zum 5. Mal die Tour de France gewonnen. Er ist jetzt einer der Rekordsieger des wichtigsten Radrennens der Welt. Das waren die Nachrichten. Das Wetter in Norddeutschland. Nachts bewölkt mit Regen und vereinzelt Gewitter, maximal 16 bis 12 Grad. Morgen mal Sonne, mal Wolken, gebietsweise Schauer, maximal 18 bis 23 Grad. Am Dienstag heiter bis wolkig, nordöstlich der Elbe etwas Regen, 21 bis 29 Grad. Am Mittwoch sonnig, teils bewölkt, oft trocken, 24 bis 34 Grad. 20.03 Uhr.
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1: Um 21 Uhr mit Astrid Fietz. Der mutmaßliche Attentäter vom Berliner Christopher Street Day ist tot. Innenbehörde und Polizei haben bestätigt, dass der Tatverdächtige bei einem Polizeieinsatz getötet wurde. Aus der in der Nachrichtenredaktion Janine Artist.
2: Die Polizei teilte mit, der Mann sei in einer Kleingartenanlage in Spandau mit einer Stichwaffe auf Einsatzkräfte zugelaufen und daraufhin erschossen worden. Nach dem Verdächtigen war seit dem Anschlag mit großem Aufwand gefahndet worden. Die Behörden gehen von einem islamistischen Motiv aus. Die Bundesanwaltschaft hat die Ermittlungen übernommen. Am Rande der CSD-Parade war ein Mann mit einem Transporter in eine Menschenmenge gefahren. Eine Frau wurde getötet, 29 Menschen wurden verletzt. Von ihnen schwebt keiner mehr in Lebensgefahr.
1: Bundesverkehrsminister Schnieder kommt seinem Rauswurf durch Kanzler Merz zuvor. In einer schriftlichen Erklärung hat er ihn um seine Entlassung gebeten. Aus der NDR Nachrichtenredaktion Sven Hasenklever.
3: Merz hatte Schnieder Ende der vergangenen Woche informiert, ihn entlassen zu wollen. Der gewünschte Nachfolger sagte allerdings ab. Schnieder erklärte, mit seinem Gesuch wolle er nun den unwürdigen Zustand beenden, der die notwendige sachliche Arbeit unmöglich mache. Merz hat bereits reagiert. Neuer Verkehrsminister soll nach Angaben eines Regierungssprechers der parlamentarische Geschäftsführer der Union Bilger werden. Merz bedauere die Umstände der Kabinettsumbildung. Zuvor hatte es unionsintern heftige Kritik am Umgang mit Schnieder gegeben.
1: Die schweren Waldbrände in Frankreich und Spanien breiten sich weiter aus. Zehntausende weitere Menschen mussten in Sicherheit gebracht werden. In Frankreich nähert sich ein Feuer dem Ballungsraum Bordeaux. Über weiten Teilen der Stadt liegt Brandgeruch. Mehr als 40.000 Hektar Land wurden zerstört. Mehr als bei allen Waldbränden des vergangenen Jahres in Frankreich zusammen. Auch in Spanien sind die Waldbrände außer Kontrolle. Der Wind hat Aschewolken in die Hauptstadt Madrid getragen. Ministerpräsident Sanchez hat alle spanischen Parteien zu einem gemeinsamen Einsatz gegen den Klimanotstand aufgerufen. Der slowenische Radprofi Tadej Pogačar hat erneut die Tour de France gewonnen. Es ist sein 5. Sieg beim wichtigsten Radrennen der Welt. Damit ist er jetzt einer der Rekordsieger. Den Tagessieg bei der letzten Etappe holte sich der Niederländer Mathieu van der Poel. Sieger der Bergwertung wurde der Ecuadorianer Richard Carapaz. Und in der Sprintwertung landete Mats Pedersen aus Dänemark vorn. Die deutsche Mannschaft Lidl Trek gewann die Teamwertung. Das waren die Nachrichten. Das Wetter in Norddeutschland. Nachts bewölkt mit Regen und vereinzelt Gewitter, maximal 16 bis 12 Grad. Morgen mal Sonne, mal Wolken, gebietsweise Schauer, maximal 18 bis 23 Grad. Am Dienstag heiter bis wolkig, nordöstlich der Elbe etwas Regen, 21 bis 29 Grad. Am Mittwoch sonnig, teils bewölkt, oft trocken bei 24 bis 34 Grad, 21.03 Uhr.
4: 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Im Studio begrüßt euch heute Andreas Reis, hallo und herzlich willkommen zu einer neuen Ausgabe vom Senkrechtstarter, wie immer live auf der Frequenz 104,6 oder ihr seid zugeschaltet über unsere Radio Okawelle App oder mittlerweile auch DAB+. Ja, wie immer live aus der Karlstraße in Braunschweig, direkt über der Brunswiga. Am Samstag lief in Geithelde das Waldbühnen-Open Air. Und wer nicht dabei war, der hat tatsächlich eine besondere Vielfalt verpasst. 5 Bands an diesem Abend von knapp 18 Uhr angefangen bis Mitternacht standen auf der Bühne. Dabei auch so namhafte Bands wie Arsen aus Berlin oder auch eine wunderbare Mittelalterband und einige regionale Acts. Also auf jeden Fall eine komplett gelungene Veranstaltung, die vielleicht gegen Ende noch ein paar Zuschauer mehr verdient hätte. Schauen wir mal nächstes Jahr. Ihr solltet euch das hier auf jeden Fall in den Kalender eintragen. Immer so gegen Ende Juli, Anfang August, Waldbühne Open Air, umsonst und draußen in Geithelde. Und jetzt kommen wir zum ersten Thema hier im Senkrechtstarter. Und da schauen wir auf eine Band, die im Jahr 2016 ein Album herausgebracht hat, Teens of Denial. Und das markiert einen entscheidenden Wendepunkt in der Karriere von Car Seat Headrest. Das ist nämlich das erste Thema heute hier im Senkrechtstarter. Insbesondere markiert es das auch im Leben des Frontmans Will Toledo. Nach einer Reihe von Lo-Fi Bedroom Productions, die Toledo größtenteils komplett allein aufgenommen hatte, war es das erste Album, das er mit voller Bandbesetzung und größerem Studioaufwand produzierte. Veröffentlicht wurde es über das renommierte Indie-Label Matador Records, bei dem Toledo kurz zuvor noch unter Vertrag genommen wurde. Das Album verbindet introspektive Texte mit energiegeladenem Indie-Rock und greift Themen wie Selbstfindung an. Das Album Teens of Denial ist jetzt nochmal herausgekommen als Joe's Story und ist ein komplettes Remake dieses 10 Jahre alten Klassikers. Und Toledo, der sein Songbook gerne neu interpretiert, wechselt hier die Perspektive und erzählt die Geschichte aus der Sicht von Joe. Auf dem Originalalbum verwendete Toledo häufig den Namen Joe als Pseudonym, eine subtile Hommage an Daniel Johnston. Als er in Teens im Vorfeld des 10-jährigen Jubiläums erneut aufgriff, verspürte er den Drang, Joe in eine eigene Hintergrundgeschichte hineinzuweben und begann, das Album entsprechend anzupassen und darum herum zu erzählen. Die Band kehrte gemeinsam mit dem Teens-Produzenten Steve Fisk ins Studio zurück und das Werk wurde dort noch einmal komplett überarbeitet. Mit angepassten Texten, mit überarbeiteten Arrangements und mit neuen Aufnahmen im Denial-Style. Und jetzt könnt ihr euch ein Bild davon machen. Jetzt kommen 4 Songs von Car Seat Headrest, 3. Fill the Blank, Destroy by Hippie Powers und Joe Gets Kicked Out of School. Hier sind Car Seat Headrest im Senkrechtstarter auf Radio Uckerwelle.
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Ihr seid im Senkrechtstarter auf Radio Okawelle und das war gerade eben das Album Teen of the Nile Joe Story, was jetzt schon digital erhältlich ist. Ab dem 16. Oktober dann gibt es das auch physisch von Car Seat Headrest. Und das Ganze ist ein Reunion-Album und ein Remake des Albums, was vor 10 Jahren rausgekommen ist. Allerdings leicht abgeändert in Joe's Story. Deswegen auch der Untertitel. Und damit sind wir im zweiten Thema im Senkrechtstarter angekommen. Und sie hat eigentlich immer schon Musik gemacht. Für sich, aber tatsächlich sehr, sehr lange im Kämmerchen am Klavier und mit traurigen Herzschmerzliedern. So erzählt zumindest Lorena Hanschirn im Interview. Die Zeiten sind aber jetzt vorbei. Jetzt zeigt sie sich in Berlin und in Zürich lebt sie. Und sie ist auch Schauspielerin. Und Lorena Hanschirn macht jetzt mit ihren eigenen Songs ja richtig Geld, wenn man das so sagt. Der Startschuss hat die Begegnung mit der Musikerin Carolina Bigge hinter der Bühne des Deutschen Theaters gegeben. Da entstand das Ganze. Für ein Stück haben sie zusammen Musik gemacht. Bis Carolina mal fragte, ob Lorena denn auch selbst Musik machen würde. Und daraus entstand dann die Zusammenarbeit für die erste EP Unter Wasser. Lorena Hanschirns Debüt als Solomusikerin, ihr Debüt beim Label Radikalis und nicht zuletzt ihr Debüt als deutschsprachige Sängerin ist bemerkenswert. Sie sagt selber, auf Deutsch zu schreiben, hat mich dazu herausgefordert, genauer zu sein als früher. Ich kann mich nicht hinter der englischen Sprache verstecken. Lorena Hanschirn weiß genau, dass das Ganze auch eine Herausforderung ist, aber sie hat große Lust und sie verspürt eben diese große Lust, auch ein bisschen mit der Sprache herumspielen zu können. Und was ebenfalls noch dazu kommt, ist, dass sie auf Deutsch einfach direkter sein kann. 5 Songs sind auf der EP von Lorena Hanschirn entstanden. Unter Wasser heißt sie. Und ihr hört jetzt 3 Songs am Stück. Da ist dabei Liebe, Trotzdem und Luxus. Das sind die nächsten Stücke. Lorena Hanschirn und die EP Unter Wasser.

Lorena Hantschirn und ihre EP Unter Wasser habt gerade 3 Songs am Stück daraus gehört. Und damit sind wir im nächsten Thema. Und auf jeden Fall ein sehr spannendes Thema, wie ich finde. Wie jemand, der ein Signal aus Störgeräuschen herausfiltert, so entdeckt Cozy Müller immer wieder innovative Variationen. Einmal von Punk oder auch von experimenteller Elektronik und entwickelt daraus eine beeindruckende Diskografie, einen unverwechselbaren Stil, welcher mit Embodiment of Denial nur einen neuen Höhepunkt erreicht. Das ist nämlich ihr neues Album von Cozy Müller, Embodiment of Denial. Und eine zunehmende treibende Tanzbarkeit bildet dabei in diesem Album die Kulisse für eine verstärkte Konzentration auf Cozy Müllers Stimme. Die 8 Tracks des Albums sind voller eingängiger Hooks, während sie weit entfernt von den leeren Parolen, die in Der Politiker parodiert werden, eine deklarierte Aussage für die Kräfte des Guten, die sie hier zurückerobert. Embodiment of Denial wirft unter anderem Fragen natürlich zur Liebe, zur Macht, zur Gleichberechtigung, aber auch zur Ehrlichkeit und zu den Medien auf, die zum einen so großen Bestandteil des Alltags geworden sind, aber zugleich dient Humor als das Gleitmittel auf dem Album, um die Spannung zwischen dem reinen Vergnügen und der Ernsthaftigkeit erhalten zu lassen. Cozy Müller, und ich sagte gerne auch Dark Wave DJ-Set. Das ist auf jeden Fall elektronisch, aber auf jeden Fall auch wirklich spannend, weil da mit vielen durchprobiert wird. Und ihr Album, aktuelles Album, heißt Embodiment of Denial. Und ihr habt 3 Songs am Stück daraus von Cozy Müller. Wir starten mit Der Politiker, gerade eben schon einmal angekündigt, die Satire da drauf. Dann Nimmich und Media Maniac. Cozy Müller, 3. Thema. Im Senkrechtstarter heute auf Radio Kavelle.

Soweit das dritte Thema. Cozy Müller mit ihrem Dark, Electro, Ambient, Trance und drei Songs am Stück aus diesem wunderbaren Album Embodiment of Denial, um euch so ein bisschen den Mund darauf wässrig werden zu lassen. Ja, und das war dann auch schon wieder der Senkrechtstarter. Na klar, es steht noch ein Thema aus. Ich wollte nur Bescheid sagen, tatsächlich. Gibt dann ja gleich noch eine nächste Sendung mit mir. Ich mache mich nur eben kurz frisch und dann geht's weiter im Hörkrampf. Und das letzte Thema, da blicken wir auf die Historie von Fury in the Slaughterhouse hier im Senkrechtstarter. Denn eigentlich haben Kai Wingenfelder am Gesang, Thorsten Wingenfelder an der Gitarre, Christoph Steinschneider ebenfalls an der Gitarre, Rainer Schumann am Schlagzeug und Christian Decker am Bass sowie Gero Dirnek am Keyboard, an der Gitarre und an der Mandoline großgeschriebene Veränderungen eigentlich gar nicht nötig. Fury in the Slaughterhouse sind seit den späten 80ern, trotz oder wegen auch längere Pausen dazwischen, auf schon eine ganz bestimmte Weise zusammengewachsen, wie das ansonsten eher echt in wenigen anderen Bands so vergönnt ist. Und sie sind ganz nebenbei damit auch noch zu einer der erfolgreichsten Rockbands des Landes geworden. Auf den ersten Blick hätte das Motto der Platte also eher Never Change a Winning Team lauten müssen. Nicht zuletzt, weil wieder Vincent Sorg, der ja schon für die Toten Hosen, für die Donuts und auch für In Extremo arbeitet und an den Reglern saß, der auch schon die ersten beiden Alben der Comeback-Ära so druckvoll produzierte. Und wer mit Kai Wingenfelder spricht, der merkt schnell, wie der Titel tatsächlich gemeint ist. Es ist ja Changes, der Titel des Albums, und dabei fällt zuerst der erstaunliche Satz auf, das ist unser erstes richtiges Bandalbum. Das ist eigentlich die Geschichte. Changes soll also nicht von waghalsigen Stilbrüchen oder einem komplett neuen Image der Band künden, sondern all die Veränderungen feiern, die es in der Band ermöglichen, heute noch weiterhin so erfolgreich, euphorisch und kreativ und eingespielt zu sein. Für uns ist es dann auch ein Abschluss einer Trilogie, sagt er. Und so klingt das Album da auch. Ihr habt jetzt für vier Songs am Stück die Chance, euch ein bisschen näher mit Changes auseinanderzusetzen. Dann geht's gleich weiter im Hörkrampf, also auf jeden Fall dranbleiben. Für diese Sendung verabschiedet sich im Studio Andreas Reiß und ihr hört jetzt Changes, Lives, Lost and Found und When You Were Young wahrscheinlich noch ein paar Töne. Also, bis gleich!

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1: Um 22 Uhr mit Astrid Fietz. Der mutmaßliche Attentäter vom Berliner Christopher Street Day ist tot. Die Polizei hat bestätigt, dass der Tatverdächtige bei einem Einsatz getötet wurde. Aus der NDR Nachrichtenredaktion Janine Artist.
2: Die Polizei teilte mit, der Mann sei in einer Kleingartenanlage in Spandau mit einer Stichwaffe auf Einsatzkräfte zugelaufen und daraufhin erschossen worden. Nach dem Verdächtigen war seit dem Anschlag mit großem Aufwand

0: gefahndet worden. Die Behörden gehen von einem islamistischen Motiv aus. Die Bundesanwaltschaft hat die Ermittlungen übernommen. Am Rande der CSD-Parade war ein Mann mit einem Transporter in eine Menschenmenge gefahren. Eine Frau wurde getötet, 29 Menschen wurden verletzt. Von ihnen schwebt keiner mehr in Lebensgefahr.
1: Bundesverkehrsminister Schnieder hat Kanzler Merz um seine Entlassung gebeten. In einer Erklärung schrieb der CDU-Politiker, er ziehe damit die Konsequenzen aus den Entwicklungen der vergangenen Tage. Er wolle den unwürdigen Zustand beenden, der eine sachliche Arbeit unmöglich mache. Merz hatte Schnieder am Donnerstag mitgeteilt, dass er ihn absetzen will. Inzwischen hat Regierungssprecher Cornelius mitgeteilt, dass Merz den parlamentarischen Geschäftsführer der Unionsfraktion im Bundestag Bilger zum neuen Verkehrsminister machen will. Noch immer sind mehrere verheerende Waldbrände in Spanien und Frankreich außer Kontrolle. Viele tausend Menschen mussten in Sicherheit gebracht werden. Ein Feuerwehrsprecher in Südfrankreich spricht von einem Kampf David gegen Goliath. Gibt es denn derzeit Chancen, die Brände unter Kontrolle zu bekommen? Das haben wir Kai Rienecker gefragt, unseren Frankreich-Korrespondenten in Bordeaux.
2: Nein, davon ist die Brandbekämpfung im Moment weit entfernt, obwohl es ja hier tausende Leute gibt, die im Einsatz sind. Viele Ortschaften liegen auf dem Weg. Die sind ja schon evakuiert worden. Und dann hinterlässt das Feuer dort eben wirklich eine verbrannte Landschaft, die auch sich darin ausdrückt, dass hunderte von Häusern hier westlich von Bordeaux schon komplett zerstört wurden. Und es geht im Grunde nur darum, irgendwie das meiste noch zu retten, die Zivilbevölkerung in Sicherheit zu bringen. Es sind ja schon sehr viele Leute evakuiert worden. Weitere Evakuierungen werden sicherlich auch in dieser Nacht wieder anstehen.
1: Der slowenische Radprofi Tadej Pogačar hat erneut die Tour de France gewonnen. Es ist sein 5. Sieg beim wichtigsten Radrennen der Welt. Damit ist er jetzt einer der Rekordsieger. Den Tagessieg bei der letzten Etappe holte sich der Niederländer Mathieu van der Poel. Das waren die Nachrichten. Das Wetter in Deutschland. Nachts bewölkt, in der Nordhälfte zeitweise Schauer, vereinzelt auch gewitterig. Im Süden nur einzelne Schauer oder Gewitter bei minimal 20 bis 12 Grad. Morgen in der Osthälfte Schauer und Gewitter, im Verlauf nachlassend. Sonst sonnig oder leicht bewölkt mit einzelnen Schauern. Maximal von Nord nach Süd 18 bis 30 Grad. Und am Dienstag locker bewölkt bis sonnig, 21 bis 34 Grad. Am Mittwoch viel Sonne, meist trocken bei 23 bis 38 Grad. 22.03 Uhr.
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Ja, hallo, herzlich willkommen, liebe Hörkrampf-Gemeinde. Herzlich willkommen zu einer neuen Ausgabe vom Hörkrampf. Das Studio ist weiterhin total verwirrt für euch, Andreas Reiß. Ja, manchmal liegen Sachen auf anderen Federn als vorher geplant. Ja, das kann schon mal passieren. Aber zum Start habt ihr schon den ersten Ton vernommen und wer viel Radio auch oder auch selbst viel gekauft hat, so Ende der 80er, Anfang der 90er, der wird diesen Song bereits kennen, den der gerade schon mal aus Versehen sich reingeschlichen hat ins Programm. Und ich finde es ja immer ein bisschen traurig. Tatsächlich erinnert man sich an viele alte Stücke erst, wenn irgendwas passiert ist. Ja, zum Beispiel ein Mitglied der Band gestorben ist. Und so ist es tatsächlich jetzt auch wieder gelaufen. In der vergangenen Woche ist Jennifer Finch gestorben. Sie war die Bassistin bei L7. Und L7 sind in den 86ern an den Start gegangen in Los Angeles. Vorher hat sie schon gemeinsam gespielt mit Courtney Love und Cat Bjelland in einer sehr kurzlebigen Band namens Sugar Baby Doll. Danach ist da dann Hole entstanden. Aber auf jeden Fall ist es so, dass sie eine der prägenden Figuren der Grunge-Szene definitiv war, zusammen mit ihrer Band L7. Und ist auf jeden Fall ein Verlust im Alter von 59 Jahren. Und hier sind in Hommage von Jennifer Finch zwei Songs. Ein habt ihr ja schon wahrscheinlich erkannt, Pretend We're Dead. Und dann auch einer meiner Lieblingssongs, Show. Hier sind L7 zum Start des Hörkrampfs auf 104,6.

Die finnische Indie-Popband Nöf präsentiert ihren neuen Song All This Is So New To Me. Es ist die zweite Single aus ihrem neuen Album Goodbye Norlham, das im Oktober erscheinen wird. Und dass die Band im legendären Soklein-Studio in Island zusammen mit Birger John Birgersson aufgenommen hat. Der zeichnet sich schon für Sigur Rós, für Björk und auch für John Hopkins verantwortlich. Und zu der Zusammenarbeit, sagt Nöf, die Zusammenarbeit mit Birgersson verlief völlig mühelos. Die Gesangsaufnahmen entstanden tatsächlich dann zu Hause in einem Kleiderschrank. Quasi so ein bisschen als Kontrast zu dem High-End-Studio, was er besitzt. All This Is So New To Me ist ein Song darüber, die Dinge einfach mal mit neuen Augen zu sehen, sagt der Sänger und Gitarrist der Band Anssi Neuwohn. Mit ihrem letzten Release sammelten Nöf unter anderem nicht nur in Finnland schon jede Menge gute Platzierungen. In Finnland gelten sie ja mit ihrem speziellen Musikstil als die führende Band. Und Anfang 2027 kommen sie dann nach Deutschland. Und da habe ich eine gute Nachricht. Das dürft ihr euch schon mal in eure Terminkalender eintragen. Und zwar den 13.03.2027. Da spielen sie hier in Braunschweig im B58. Sie waren ja im vergangenen Jahr schon mal da. Aber da haben sie nur ein ganz kurzes Akustikset gespielt, weil alle in der Band komplett erkältet waren und der Drummer sogar komplett ausgefallen ist. Also 13.03.2027 und da wird es dann auch die Single zu hören geben. All This Is So New To Me. Hier sind Nerve aus Finnland.

Nach ihrem Erfolg der aktuellen Single Barricade bringen die Chartstürmer von Theory of a Deadman auch mal noch gleich einen neuen Song hinterher. Gerade eben gehört Winnebago Lay Down. Und der spielt dann schon auf eine im September herauskommende EP an. Die heißt Part One Funeral Songs. Und damit werden sie garantiert weiter durch die Decke gehen. Gerade eben gehört Theory of a Deadman. Ja, ich habe 5 Finger an jeder Hand. Manchmal verkrampfen sie zu einer Faust. Wenn der Weltschmerz zusticht, dann tut das in der Regel ziemlich weh. Und er bleibt auch immer ein bisschen, wenn man das Gefühl hat, alleine dazustehen und nichts ausrichten zu können. Auch die zweite dieses Jahres erschienene Single der 5-köpfigen Band, die ich gerade anspreche, nämlich Faust, trägt sich eben mit der Wut im Bauch und gipfelt in dem Song Faust. So erklärt zumindest der Gitarrist Felix Müller, damit sollte sich in Anbetracht der aktuellen Weltlage viele identifizieren können. Und die Weltlage ist nicht einfach und gerade eben für viele, die vielleicht schon seit 45 Jahren dafür gekämpft haben, dass es so frei und vernünftig zugehen kann, die sehen gerade eben, dass das alles zusammenbricht und dass man niemals aufhören darf zu kämpfen. Und deswegen ist es auch immer gut, eine Faust in der Tasche zu haben und sie ab und zu mal auf den Tisch zu klopfen. Hier sind alles Caro und Faust.

Ja, hat wahrscheinlich jeder schon mal in seinem Leben erlebt, den Weggang eines guten Freundes oder gar eines Partners und dann sogar wie hier bei Wim in eine komplett andere Stadt. Seit dem 10. Juli gibt's die neue Single der Hamburgerin und kommt leichtfüßig und als Indie-Pop-Hymne daher mit einem passenden Sound. Ich habe Wim mal kennengelernt mit einem ganz viel ruhigeren Sound im Vorprogramm von Alan Cohn in Hannover, nur am Klavier. Ein sehr, sehr schönes Konzert, ein sehr, sehr schönes Eröffnen. Und vielleicht sieht man sie ja dann auch nochmal wieder in diesem Zustand hier in der Region. Jetzt kommen wir zu einer Band, die ja in Deutschland als klassische Alternative Rock Band verschieden ist und die absolut bekannt ist für ihre rohe Energie und ihre bissigen, teils ironischen Texte. Und der Sound der Band vereinigt die Punk-Attitüde mit Indie-Sensibilität und kanalisiert Chaos und Charme auf der Bühne zugleich. Und die Rede ist von den Zigaretten. Schon einmal vorgestellt, gibt es eine neue Single aus dem neuen Album. Hier ist Alicante.

Das war niemand Geringeres als Bikini Beach, die Band, die ja verstreut in Österreich und in der Schweiz lebt und die jetzt gerade eben eine frische Single aus ihrem aktuellen Album Cursed herausgebracht haben. Ihr habt gerade Bikini Beach mit Stranded gehört und da ist alles drin. Verschwommene Riffs, zuckersüße Melodien, so wie man sich das von dieser Surf-Punk-Rock-Band wünscht. Bikini Beach. Ja, ihr hört den Hörkrampf auf Radio Okawelle und wir kommen jetzt zu einer Band, die hat gerade ihr Debütalbum herausgebracht. Killing Time Without Enduring Eternity heißt das. Und die Rede ist von der Band Casa Fungo. Und Casa Fungo ist ein junges Trio aus Hamburg, das mit seinem nostalgischen Indie-Sound, mit leichten Surfrock-Einschlägen und sehr poetischen Texten einen besonderen musikalischen Bereich, eine Intimität aufbaut, mit vor allen Dingen auch einer unverwechselbaren Bühnenpräsenz. Die drei MusikerInnen Ella Burkhardt, Christopher Langer und Lukas Weinknecht verbinden eine außergewöhnliche Chemie und rühren aus einem gemeinsamen Fable für natürlich die Musik, für Film und auch für Kunst. Und hier sind sie jetzt mit ihrer neuen Single. Hier sind Casa Fungo mit Song for Aaron.

Das war die in Brighton lebende schwedische Songwriterin und Multi-Instrumentalistin Nina Winder-Lind. Bekannt ist sie mit ihrer Band in Schweden geworden und seit Juli macht sie Arbeiten und an ihrem Solo- und Debütalbum, was dann am 14. August herauskommen wird. Und das war die erste Single daraus, Head First, ein wunderbarer Gitarrensong, wie ich finde, und der schmeichelt sich schön ein. Kommen wir jetzt zum Projekt der in Berlin und auf Svalbard lebenden Künstlerin Sander Setzkorn. Sam Tuesday heißt sie als Künstlerobjekt und sie bringt am 23. Oktober ihr Debütalbum auf den Markt. Wild wird das heißen. Im Dänisch-Schwedischen heißt das offiziell genauso viel wie im Deutschen, nämlich Wild. Da wird es nur mit V geschrieben. Und die erste Single daraus, die heißt Look for My Traces und ist ein treibender, auch aus den 80ern inspirierter Track, der den Ton für das Album schon einmal vorgibt. Hier ist Sam Tuesday im Hörkrampf und Look for My Traces.

Ja, das war dann schon wieder der Hörkampf. Ich hoffe, es hat euch gefallen. Dann weitersagen. Ansonsten Klappe halten. Kommt gut in die kommende Woche. Bleibt uns gewogen. Bis in 14 Tagen dann wieder auf derselben Stelle bei Radio Okawelle. Eine neue Ausgabe vom Hörkrampf. Im Studio verabschiedet sich für heute Andreas Reiß. Und nicht ohne zu sagen, dass es natürlich gleich noch Musik gibt. Und zwar von Reaper, die neue Single I'm Tired. Never Tell sind zu hören mit Other Side. The Dying Seconds mit Precious Rusted Things. Und vielleicht noch ein paar Töne von This is Lorelei, Billy Come Back. Kommt gut in die kommende Woche und hasta la vista. Bis in 14 Tagen. Tschüss.

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1: Um 23 Uhr mit Astrid Fietz. Nach dem Anschlag auf den CSD in Berlin ist der Tatverdächtige von der Polizei erschossen worden. Er soll zuvor mit einer Stichwaffe auf die Beamten zugelaufen sein. Der 21-Jährige war schon mehrmals straffällig geworden. Bundesinnenminister Dobrindt äußerte im ARD-Brennpunkt falsche Wunderung darüber, dass vom Gericht lediglich eine Bewährungsstrafe verhängt wurde.
2: Wir wissen ja, dass er eine Vielzahl von Straftaten begangen hat, dass er mit dem Terror sympathisiert hat, dass es auch eine Verurteilung gab, die auf Bewährung ausgesetzt wurde und die Staatsanwaltschaft dagegen Beschwerde erhoben hat. Und in der Tat wird zurzeit sehr die Frage danach gestellt, wie kann eigentlich bei jemandem, den man als Gefährder identifiziert, eine Strafe zur Bewährung ausgesetzt werden. Auch dem wird detailliert nachgegangen.
1: Innenminister Dobrindt. Die Hängepartie um den Posten des Bundesverkehrsministers ist beendet. Nachfolger von Patrick Schnieder soll Steffen Bilger werden. Er war bisher Parlamentarier.

0: Parlamentarischer Geschäftsführer der Union. Das hat Regierungssprecher Cornelius mitgeteilt. Aus Berlin Jakob Mayer.
1: Laut Cornelius dankte Merz Schnieder heute in einem Telefonat für die geleistete Arbeit. Der Kanzler habe sein Bedauern ausgedrückt, dass der Amtswechsel wegen unvorhergesehener Umstände nicht wie geplant kommuniziert werden konnte. Schnieder hatte Merz am Nachmittag selbst um seine Entlassung gebeten, um den so wörtlich unwürdigen Zustand zu beenden, der die sachliche Arbeit unmöglich mache. Merz' Umgang mit Schnieder stieß in der CDU auf teilweise scharfe Kritik.
0: Die schweren Waldbrände in Frankreich und Spanien breiten sich weiter aus. Zehntausende weitere Menschen mussten in Sicherheit gebracht werden. In Frankreich nähert sich ein Feuer dem Ballungsraum Bordeaux. Über weiten Teilen der Stadt liegt Brandgeruch. Mehr als 40.000 Hektar Land wurden schon zerstört. Mehr als bei allen Waldbränden des vergangenen Jahres in Frankreich zusammen. Auch in Spanien sind die Waldbrände außer Kontrolle. Ministerpräsident Sanchez hat alle spanischen Parteien zu einem gemeinsamen Einsatz gegen den Klimanotstand aufgerufen. Der slowenische Radprofi Tadej Pogačar hat erneut die Tour de France gewonnen. Es ist sein 5. Sieg beim wichtigsten Radrennen der Welt. Damit ist er jetzt einer der Rekordsieger. Den Tagessieg bei der letzten Etappe holte sich der Niederländer Mathieu van der Poel. Das waren die Nachrichten. Das Wetter in Deutschland. Nachts bewölkt, in der Nordhälfte zeitweise Schauer, vereinzelt auch gewittrig. Im Süden nur einzelne Schauer oder Gewitter bei minimal 20 bis 12 Grad. Morgen in der Osthälfte Schauer oder Gewitter, im Verlauf dann nachlassend. Sonst sonnig oder leicht bewölkt mit einzelnen Schauern. Maximal von Nord nach Süd 18 bis 30 Grad. Dienstag locker bewölkt bis sonnig, 21 bis 34 Grad. Am Mittwoch viel Sonne, meist trocken, bei 23 bis 38 Grad. Es ist 23.03 Uhr.
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1: Um 0 Uhr Mitternacht mit Olaf Knapp. Der mutmaßliche Attentäter vom Berliner Christopher Street Day ist tot. Innenbehörde und Polizei haben bestätigt, dass der Tatverdächtige bei einem Polizeieinsatz getötet wurde. Aus der Nachrichtenredaktion Janine Artist.
2: Die Polizei teilte mit, der Mann sei in einer Kleingartenanlage in Spandau mit einer Stichwaffe auf Einsatzkräfte zugelaufen und daraufhin erschossen worden. Nach dem Verdächtigen war seit dem Anschlag mit großem Aufwand gefahndet worden. Die Behörden gehen von einem islamistischen Motiv aus. Die Bundesanwaltschaft hat die Ermittlungen übernommen. Am Rande der CSD-Parade war ein Mann mit einem Transporter in eine Menschenmenge gefahren. Eine Frau wurde getötet, 29 Menschen wurden verletzt. Von ihnen schwebt keiner mehr in Lebensgefahr.
1: Die Hängepartie um den Posten des Bundesverkehrsministers ist beendet. Der bisherige parlamentarische Geschäftsführer der Unionsbundestagsfraktion, Steffen Bilger, soll Nachfolger von Patrick Schnieder werden. Das hat Regierungssprecher Cornelius mitgeteilt. Aus Berlin Jakob Mayer.
3: Laut Cornelius dankte Merz Schnieder in einem Telefonat für die geleistete Arbeit. Der Kanzler habe sein Bedauern ausgedrückt, dass der Amtswechsel wegen unvorhergesehener Umstände nicht wie geplant kommuniziert werden konnte. Schnieder hatte Merz am Nachmittag selbst um seine Entlassung gebeten, um den so wörtlich unwürdigen Zustand zu beenden, der die sachliche Arbeit unmöglich mache. Merz' Umgang mit Schnieder stieß in der CDU auf teilweise scharfe Kritik.
1: Die schweren Waldbrände in Frankreich und Spanien breiten sich weiter aus. Zehntausende weitere Menschen mussten in Sicherheit gebracht werden. In Frankreich nähert sich ein Feuer dem Ballungsraum Bordeaux.

0: weiten Teilen der Stadt liegt Brandgeruch. Mehr als 40.000 Hektar Land wurden schon zerstört, mehr als bei allen Waldbränden des vergangenen Jahres in Frankreich zusammen. Auch in Spanien sind die Waldbrände außer Kontrolle. Der Wind hat Aschewolken in die Hauptstadt Madrid getragen. Der slowenische Radrennprofi Tadej Pogacar hat zum 5. Mal die Tour de France gewonnen. Der Weltmeister gehört damit jetzt neben dem Belgier Eddy Merckx, den beiden Franzosen Jacques Anquetil und Bernard Hinault sowie dem Spanier Miguel Indurain zu den Rekordsiegern des wichtigsten Radrennens der Welt. Die letzte Etappe der Tour in Paris hat der Niederländer Mathieu van der Poel für sich entschieden. Das Wetter in Deutschland. In der Nacht ist es bewölkt. In der Nordhälfte fallen zeitweise Schauer, die vereinzelt auch gewittrig ausfallen können. Im Süden nur einzelne Schauer oder Gewitter bei minimal 20 bis 12 Grad. Am Tage in der Osthälfte Schauer und Gewitter, im Verlauf nachlassend, sonst sonnig oder leicht bewölkt mit einzelnen Schauern. Von Nord nach Süd 18 bis maximal 30 Grad. Es ist gleich 0.03 Uhr.
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1: Um 1 Uhr mit Olaf Knapp. Der mutmaßliche Attentäter vom Berliner Christopher Street Day ist bei einem SEK-Einsatz erschossen worden. Die Polizei hatte ihn in einer Kleingartenkolonie im Bezirk Spandau aufgespürt. Aus Berlin David Donschen.
2: Der mutmaßliche Attentäter soll dann gegen 18 Uhr beim Zugriff mit einer Stichwaffe auf die Spezialeinsatzkräfte zugegangen sein und wurde daraufhin dann mit Schüssen gestoppt. So erklärt das ein Sprecher der Berliner Polizei. Trotz Reanimationsversuchen erlag der 21-Jährige dann vor Ort seinen Schussverletzungen. Eine Mordkommission hat jetzt die Ermittlungen zum Tod des mutmaßlichen Attentäters übernommen. Alle weiteren Ermittlungen im Fall des islamistischen Terroranschlags übernimmt die Bundesanwaltschaft.
1: Bundesverkehrsminister Schnieder hat Kanzler Merz um seine Entlassung gebeten. In einer Erklärung schrieb der CDU-Politiker, er ziehe damit die Konsequenzen aus den Entwicklungen der vergangenen Tage. Er wolle den unwürdigen Zustand beenden, der eine sachliche Arbeit unmöglich mache. Merz hatte Schnieder am Donnerstag mitgeteilt, dass er ihn absetzen will. Der gewünschte Nachfolger sagte dem Kanzler aber ab. Inzwischen hat Regierungssprecher Cornelius mitgeteilt, dass Merz den parlamentarischen Geschäftsführer der Unionsfraktion im Bundestag Bilger zum neuen Verkehrsminister machen will. In Frankreich und Spanien sind weitere Zehntausende Menschen vor Waldbränden in Sicherheit gebracht worden. Damit mussten jetzt insgesamt 300.000 Einheimische und Urlauber ihre Häuser und Unterkünfte verlassen. In Frankreich ist vor allem die Region Bordeaux betroffen. Innenminister Núñez zufolge sind die Flammen zuletzt unkontrolliert bis auf 15 Kilometer an die Grenzen des Großraums der südwestfranzösischen Stadt herangerückt. Im Nachbarland Spanien wüteten die Brände dem Katastrophenschutz zufolge auf einem Gebiet von insgesamt 770 Quadratkilometern. Vor allem die Region Madrid und die Küstenstadt Valencia sind betroffen. Der slowenische Radprofi Tadej Pogačar hat erneut die Tour de France gewonnen. Es ist sein 5. Sieg beim wichtigsten Radrennen der Welt. Damit ist er jetzt einer der Rekordsieger. Den Tagessieg bei der letzten Etappe holte sich der Niederländer Mathieu van der Poel. Sieger der Bergwertung

0: wurde der Ecuadorianer Richard Carapaz. Und in der Sprintwertung landete Mats Pedersen aus Dänemark vorn. Die deutsche Mannschaft Lidl Trek gewann die Teamwertung. Das Wetter in Deutschland. In der Nacht ist es bewölkt, in der Nordhälfte gibt es zeitweise Schauer, vereinzelt auch gewittrig. Im Süden nur einzelne Schauer oder Gewitter, minimal 20 bis 12 Grad. Am Tage in der Osthälfte Schauer und Gewitter, im Verlauf nachlassend. Sonst sonnig oder leicht bewölkt mit einzelnen Schauern, von Nord nach Süd 18 bis 30 Grad. Es ist 1.03 Uhr.
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1: Um 2 Uhr mit Olaf Knapp. Der mutmaßliche Attentäter vom Berliner CSD ist tot. Er wurde am späten Nachmittag bei einem Polizeieinsatz in Berlin-Spandau erschossen. Aus Berlin, Tim Korge.
2: Abgelaufen ist das laut der Berliner Polizei so. Der geflüchtete 21-jährige Abdul B. wurde in der Kleingartenkolonie in Berlin-Spandau von der Polizei aufgespürt. Als er mit einer Stichwaffe auf die Spezialeinsatzkräfte zugegangen ist, haben diese ihn mit einem Schuss gestoppt. Daraufhin ist der mutmaßliche CSD-Attentäter gestorben. Nach dem Mann war unter Hochdruck gefahndet worden. Jetzt übernimmt eine Mordkommission die Ermittlungen rund um den Tod des mutmaßlichen Attentäters. Alle weiteren Ermittlungen in dem Fall übernimmt die Bundesanwaltschaft.
1: Verkehrsminister Schnieder hat Kanzler Merz um seine Entlassung gebeten. Er wolle den unwürdigen Zustand beenden. Merz hatte Schnieder schon am Donnerstag mitgeteilt, dass er ihn absetze. Der gewünschte Nachfolger hatte dann aber abgesagt. Jetzt wurde laut Regierungssprecher Cornelius ein neuer Verkehrsminister gefunden. Aus Berlin Jakob Mayer.
3: Der CDU-Politiker Steffen Bilger soll's machen. Also der Kanzler hat wohl weitergesucht, nachdem ihm Günzler abgesagt hatte, und hat jetzt jemanden gefunden. Und er hat auch einen wirklichen Experten gefunden. Also bei Günzler ist es so, der ist für Wirtschaft und Finanzen zuständig, hat selber gesagt, ich kann das nicht. Bilger kann's, der ist Verkehrsexperte, saß lange Zeit, viele Jahre im Verkehrsausschuss des Bundestages, war sogar schon mal bis 2021 parlamentarischer Staatssekretär im Verkehrsministerium und der gilt auch als jemand, der Minister kann.
1: In Frankreich und Spanien sind weitere zehntausende Menschen vor Waldbränden in Sicherheit gebracht worden. Damit mussten jetzt insgesamt 300.000 Einheimische und Urlauber ihre Häuser und Unterkünfte verlassen. In Frankreich ist vor allem die Region Bordeaux betroffen. Innenminister Núñez zufolge sind die Flammen zuletzt unkontrolliert bis auf 15 Kilometer an die Grenzen des Großraums der südwestfranzösischen Stadt herangerückt. Im Nachbarland Spanien wüten die Brände dem Katastrophenschutz zufolge auf einem Gebiet von insgesamt 770 Quadratkilometern. Vor allem die Region Madrid und die Küstenstadt Valencia sind betroffen. Der slowenische Radprofi Tadej Pogačar hat erneut die Tour de France gewonnen. Es ist sein 5. Sieg beim wichtigsten Radrennen der Welt. Damit ist er jetzt einer der Rekordsieger. Das Wetter in Deutschland. In der Nacht ist es bewölkt. In der Nordhälfte fallen zeitweise Schauer, die vereinzelt auch gewittrig sind. Im Süden nur einzelne Schauer oder Gewitter bei minimal 20 bis 12 Grad. Am Tage in der Osthälfte Schauer und Gewitter, im Verlauf nachlassend. Sonst sonnig oder leicht bewölkt mit einzelnen Schauern. Von Nord nach Süd 18 bis maximal 30 Grad.